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1: Ich bin Melissa Steuri. Guten Morgen. An der 33. Street Parade haben gestern hunderttausende Techno-Fans bei brütender Hitze ums Zürcher Seebecken getanzt. Laut Schutz und Rettung Zürich behandelte die Sanität bis um 21:30 Uhr abends rund 630 Menschen. 30 mussten ins Spital. Insgesamt waren das leicht mehr als im Vorjahr. Wie üblich waren die meisten Menschen wegen Schürf- und Schnittverletzungen bei der Sanität. Auch die Stadtpolizei Zürich hatte viel zu tun. Bis um 8 Uhr abends wurden 9 Personen festgenommen, die meisten wegen Drogenkonsum. Bundesrätin Elisabeth Baumschneider fordert einen besseren Schutz vor sexualisierter Gewalt durch K.O.-Tropfen. Es brauche mehr Aufklärung und Information, sagte die Gesundheitsministerin im Sonntagsblick. Vielen sei nicht bewusst, dass solche Substanzen auch im privaten Umfeld eingesetzt werden können. Das hätten jüngst publik gemachte Fälle deutlich gezeigt. Zwar sei es bereits verboten, Menschen mit K.O.-Tropfen gefügig zu machen, beim Schutz der Betroffenen sieht Baumschneider aber noch Verbesserungspotenzial. Wer gestern vom Süden her durch den Gotthardtunnel wollte, brauchte Geduld. Im Tessin kam es am Nachmittag auf der Autobahn A2 zu einem Unfall mit einem Auto und einem Wohnwagen. Laut der Tessiner Kantonspolizei wurden 7 Menschen verletzt, eine Person lebensbedrohlich. Wegen des Unfalls war der betroffene Abschnitt der Autobahn Richtung Norden teilweise gesperrt. Der Stau wuchs auf bis zu 21 Kilometer. Der Weltfußballverband FIFA stärkt seinem Präsidenten Gianni Infantino den Rücken. Auf der Plattform X schreibt die FIFA, dass es gezielte Versuche gebe, den Verband und Infantino zu untergraben, etwa indem Unterstellungen und Falschinformationen verbreitet würden. Von wem die stammen, sagt die FIFA nicht. Gianni Infantino steht seit seinen Privatisierungsplänen unter Druck. Mehrere europäische Fußballverbände haben öffentlich gesagt, Infantino nicht mehr zu unterstützen. In der dritten Runde der Fußballmeisterschaft der Super League hat IB erstmals Punkte abgegeben. Gegen Lausanne spielten die Berner ein 2:2 unentschieden. Dafür holte sich Servette den ersten Saisonsieg. Die Genfer schlugen die Zürcher Grasshoppers mit 2:1.
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1: Vor allem am Vormittag können wir noch viel Sonne geniessen. Später gibt es mehr Wolken und vor allem im Jura und den Alpen nach kann es regnen und gewittern. Das bei heissen 32 bis 35 Grad.
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1: Nach der Street Parade sind ab jetzt die meisten Strassen in der Stadt Zürich wieder offen. Ihr habt also wieder freie Fahrt. Kommt gut ans Ziel.
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2: Ich bin Melissa Steuri. Guten Morgen. An der 33. Street Parade haben gestern hunderttausende Techno-Fans bei brütender Hitze ums Zürcher Seebecken getanzt. Laut Schutz und Rettung Zürich behandelte die Sanität bis um 21:30 Uhr abends rund 630 Menschen, 30 mussten ins Spital. Insgesamt waren das leicht mehr als im Vorjahr. Wie üblich waren die meisten Menschen wegen Schürf- und Schnittverletzungen bei der Sanität. Auch die Stadtpolizei Zürich hatte viel zu tun. Bis um 8 Uhr abends wurden 9 Personen festgenommen, die meisten wegen Drogenkonsum. Bundesrätin Elisabeth Baumschneider fordert einen besseren Schutz vor sexualisierter Gewalt durch K.O.-Tropfen. Es brauche mehr Aufklärung und Information, sagte die Gesundheitsministerin im Sonntagsblick. Vielen sei nicht bewusst, dass solche Substanzen auch im privaten Umfeld eingesetzt werden können. Das hätten jüngst publik gemachte Fälle deutlich gezeigt. Zwar sei es bereits verboten, Menschen mit K.O.-Tropfen gefügig zu machen, beim Schutz der Betroffenen sieht Baumschneider aber noch Verbesserungspotenzial. Wer gestern vom Süden her durch den Gotthardtunnel wollte, brauchte Geduld. Im Tessin kam es am Nachmittag auf der Autobahn A2 zu einem Unfall mit einem Auto und einem Wohnwagen. Laut der Tessiner Kantonspolizei wurden 7 Menschen verletzt, eine Person lebensbedrohlich. Wegen des Unfalls war der betroffene Abschnitt der Autobahn Richtung Norden teilweise gesperrt. Der Stau wuchs auf bis zu 21 Kilometer. Russland könnte in den nächsten Jahren versuchen, das Verteidigungsbündnis NATO mit einem begrenzten Angriff herauszufordern. Darüber berichten US-Medien und stützen sich auf Informationen des US-Geheimdienstes. Denkbar seien ein Cyberangriff bis hin zum Eindringen in ein NATO-Land. Besonders gefährdet seien Polen und die baltischen Staaten. Russland könnte damit testen, wie geschlossen die NATO auf einen Angriff reagiert. In der dritten Runde der Fußballmeisterschaft der Super League hat IB erstmals Punkte abgegeben. Gegen Lausanne spielten die Berner ein 2:2 unentschieden. Dafür holte sich Servette den ersten Saisonsieg. Die Genfer schlugen die Zürcher Grasshoppers mit 2:1.
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2: Vor allem am Vormittag können wir noch viel Sonne geniessen. Später gibt es dann mehr Wolken und vor allem im Jura und den Alpen nach kann es regnen und gewittern. Das bei heissen 32 bis 35 Grad.
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2: Auf der Strasse ist es ruhig, habt eine gute Fahrt.

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3: Ich bin Melissa Steuri. Guten Morgen. Der Weltfußballverband FIFA stärkt seinem Präsidenten Gianni Infantino den Rücken. Auf der Plattform X schreibt die FIFA, dass es gezielte Versuche gebe, den Verband und Infantino zu untergraben, etwa indem Unterstellungen und Falschinformationen verbreitet würden. Von wem die stammen, sagt die FIFA nicht. Gianni Infantino steht seit seinen Privatisierungsplänen unter Druck. Mehrere europäische Fußballverbände haben öffentlich gesagt, Infantino nicht mehr zu unterstützen. An der 33. Street Parade haben gestern hunderttausende Techno-Fans bei brütender Hitze ums Zürcher Seebecken getanzt. Laut Schutz und Rettung Zürich behandelte die Sanität bis um 21:30 Uhr abends rund 630 Menschen. 30 mussten ins Spital. Insgesamt waren das leicht mehr als im Vorjahr. Wie üblich waren die meisten Menschen wegen Schürf- und Schnittverletzungen bei der Sanität. Auch die Stadtpolizei Zürich hatte viel zu tun. Bis um 8 Uhr abends wurden 9 Personen festgenommen, die meisten wegen Drogenkonsum. Bundesrätin Elisabeth Baumschneider fordert einen besseren Schutz vor sexualisierter Gewalt durch K.O.-Tropfen. Es brauche mehr Aufklärung und Information, sagte die Gesundheitsministerin im Sonntagsblick. Vielen sei nicht bewusst, dass solche Substanzen auch im privaten Umfeld eingesetzt werden können. Das hätten jüngst publik gemachte Fälle deutlich gezeigt. Zwar sei es bereits verboten, Menschen mit K.O.-Tropfen gefügig zu machen, beim Schutz der Betroffenen sieht Baumschneider aber noch Verbesserungspotenzial. Russland könnte in den nächsten Jahren versuchen, das Verteidigungsbündnis NATO mit einem begrenzten Angriff herauszufordern. Darüber berichten US-Medien und stützen sich auf Informationen des US-Geheimdienstes. Denkbar seien ein Cyberangriff bis hin zum Eindringen in ein NATO-Land. Besonders gefährdet seien Polen und die baltischen Staaten. Russland könnte damit testen, wie geschlossen die NATO auf einen Angriff reagiert. In der dritten Runde der Fußballmeisterschaft der Super League hat IB erstmals Punkte abgegeben. Gegen Lausanne spielten die Berner ein 2:2 unentschieden. Dafür holte sich Servette den ersten Saisonsieg. Die Genfer schlugen die Zürcher Grasshoppers mit 2:1.
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3: Vor allem am Vormittag können wir noch viel Sonne geniessen. Später gibt es dann mehr Wolken und vor allem im Jura und den Alpen nach kann es regnen und gewittern. Das bei heissen 32 bis 35 Grad.
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3: Noch gern kommen Leute von den Ferien im Süden zurück. Es steht darum vor dem Gotthard für den Norden zwischen Gwinden und Airolo auf 3 Kilometer. Der hat bis zu einer halben Stunde länger. Allen unterwegs eine gute Fahrt.
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2: Im Studio für euch die Melissa Steuri. Der Weltfußballverband FIFA stärkt seinem Präsidenten Gianni Infantino den Rücken. Auf der Plattform X schreibt die FIFA, dass es gezielte Versuche gebe, den Verband und Infantino zu untergraben, etwa indem Unterstellungen und Falschinformationen verbreitet würden. Von wem die stammen, sagt die FIFA nicht. Gianni Infantino steht seit seinen Privatisierungsplänen unter Druck. Mehrere europäische Fußballverbände haben öffentlich gesagt, Infantino nicht mehr zu unterstützen. Der größte politische Überwachungsskandal der Schweiz, der Fischenskandal, hat ab 1930 bis zur Entdeckung Ende der 80er Jahre auch Bundesratsmitglieder getroffen. Das berichtet die Sonntagszeitung. Die Bundespolizei überwachte fast 40 Bundesrätinnen und Bundesräte, darunter Christoph Blocher, Moritz Leuenberger, Ruth Dreyfus und Elisabeth Kopp. Oft begann die Überwachung laut der Zeitung bereits in jungen Jahren, bevor die Politiker Teil der Landesregierung waren. Laut Altbundesrat Moritz Leuenberger stand in den Akten vor allem Banales, aber auch bewusst falsche Informationen. Der Iran stellt neue Forderungen an die USA, damit die Straße von Hormuz wieder geöffnet wird. In einer Erklärung des iranischen Sicherheitsrats heißt es etwa, dass die USA die Islamische Republik nie wieder bedrohen dürfe. Zudem müssten sie den Krieg gegen den Iran und dessen Verbündete in der Region endgültig beenden. Die US-Regierung reagierte bisher nicht auf die neuen Forderungen. Im brasilianischen Amazonasgebiet wird so wenig Wald abgeholzt wie seit einem Jahrzehnt nicht mehr. Laut dem Nationalen Institut für Weltraumforschung wurden seit dem Sommer 2025 knapp 2900 Quadratkilometer abgeholzt, also etwa zweimal die Fläche des Kantons Luzern. Das ist über ein Drittel weniger als in den 12 Monaten davor und der niedrigste Wert, seit die Entwaldung in Echtzeit gemessen wird.
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2: Vor allem am Vormittag können wir noch viel Sonne geniessen. Später gibt es dann mehr Wolken und vor allem im Jura und den Alpen nach kann es regnen und gewittern. Das bei heissen 32 bis 35 Grad.
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2: Es klemmt auf der A4 Richtung Verzweigung Plegi von Affoltern am Mal bisher verliert er bis zu 20 Minuten. Und dann kommen die Leute aus den Ferien zurück. Vor dem Gotthard in Ordnung stauen es zwischen Quinto und Airolo auf 4 Kilometer. Ihr habt gut 40 Minuten länger. Fahrt gut.
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2: Im Studio für euch die Melissa Steuri. Der größte politische Überwachungsskandal der Schweiz, der Fischenskandal, hat ab 1930 bis zur Entdeckung Ende der 80er Jahre auch Bundesratsmitglieder getroffen. Das berichtet die Sonntagszeitung. Die Bundespolizei überwachte fast 40 Bundesrätinnen und Bundesräte, darunter Christoph Blocher, Moritz Leuenberger, Ruth Dreyfus und Elisabeth Kopp. Oft begann die Überwachung laut der Zeitung bereits in jungen Jahren, bevor die Politiker Teil der Landesregierung waren. Laut Altbundesrat Moritz Leuenberger stand in den Akten vor allem Banales, aber auch bewusst falsche Informationen. Am Bahnhof Aarau ist gestern Abend ein 19-Jähriger niedergestochen worden. Laut Mitteilung wurde die Polizei wegen einer Schlägerei an den Bahnhof Aarau gerufen. Sie traf dabei auf mehrere junge Männer, darunter der 19-Jährige mit schweren Stichverletzungen. Er wurde ins Spital gebracht. Der Täter floh noch, bevor die Einsatzkräfte vor Ort waren. Die Polizei sucht nach dem Täter und Zeugen. Der Iran stellt neue Forderungen an die USA, damit die Straße von Hormuz wieder geöffnet wird. In einer Erklärung des iranischen Sicherheitsrats heißt es etwa, dass die USA die Islamische Republik nie wieder bedrohen dürfe. Zudem müssten sie den Krieg gegen den Iran und dessen Verbündete in der Region endgültig beenden. Die US-Regierung reagierte bisher nicht auf die neuen Forderungen. Im brasilianischen Amazonasgebiet wird so wenig Wald abgeholzt wie seit einem Jahrzehnt nicht mehr. Laut dem Nationalen Institut für Weltraumforschung wurden seit dem Sommer 2025 knapp 2900 Quadratkilometer abgeholzt, also etwa zweimal die Fläche des Kantons Luzern. Das ist über ein Drittel weniger als in den 12 Monaten davor und der niedrigste Wert, seit die Entwaldung in Echtzeit gemessen wird.
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2: Die Sonne können wir auch heute an den meisten Orten geniessen. Am Nachmittag gibt es ein paar Wochen mehr, besonders am Jura und in den Alpen kann es regnen und gewittern bei bis zu 35 Grad. In die neue Woche starten wir ebenfalls mit viel Sonne bei 33 Grad.
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2: Es kommen noch gang viele Leute aus den Ferien zurück vor dem Gotthard. In Ordnung verstauen sie zwischen Quinto und Airolo auf 4 km. Der hat gut 40 Minuten länger. Sonst haben wir keine grösseren Meldungen von der Strasse. Fahrt gut.
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3: 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Heute mit der Patricia Lehri, ehemalige SRF-Frau und heute Unternehmerin und eine der bekanntesten Stimmen für Finanzbildung für Frauen. Mit ihr unterhält sich in dieser Stunde Elena Wagen. Willkommen.

0: Mein Gast ist die ehemalige SRF-Frau und Unternehmerin Patricia Lehri. Herzlich willkommen, Frau Lehri. Frau Lehri, Sie sind Wirtschaftsjournalistin, studierte Betriebswirtin und schweizweit bekannt worden als Gesicht von der SRF-Sendung Börse. Und seit 5 Jahren sind Sie Unternehmerin und wollen mit Ihrer Plattform Elex Frauen zum Investieren bewegen. Frau Lehri, Ihr Vater hat anscheinend gesagt, Lehris können rechnen. Was hat der Satz mit Ihnen gemacht?
1: Ja, ich glaube, da hatte ich wirklich einen Vorteil gehabt, dass ich so aufwachsen als Mädchen, gerade als Mädchen. Glaubenssätze von der Kindheit begleitet einem dann für immer. Und andere hören halt dann wirklich andere Überzeugungen. Es ist auch noch weit verbreitet, Hormon- und Hirngröße. Frauen können nicht rechnen, Mädchen können nicht rechnen. Und das ist so schade, oder? Das wirkt sich dann ein Leben lang aus, dass man sich weniger zutraut und dann eben auch weniger Selbstbewusstsein hat in Sachen wie Finanzen und Rechnen.
0: Sie sind auch aufgewachsen in so einem damals sehr klassischen Einernährer-Modell. Ihr Vater hat Vollzeit gearbeitet. Sie sagen, er hätte sie mehr geprägt als jeder andere Mensch. Haben Sie ihm mit Ihrem Werdegang etwas beweisen?
1: Also beweisen eigentlich nicht so, weil es eher jemand war, der einen sehr beflügelt und unterstützt hat. Und ich bin natürlich der Sohn von meinem Vater. Ich hatte den Brüdereffekt nicht in der Familie. Und das ist leider auch erwiesen, dass halt, wenn sobald die Brüder da sind, dass für die Mädchen, für die Töchter weniger Ressourcen hineingehen, halt auch in Bildung oder Zeit dann oder in Ehrgeiz, dass man sie eben dann auch im Beruf oder auch in der Nachfolge, die man sieht, also 90% der Nachfolge gehen eben an Männer und vor allem an Söhne.
0: An Familienunternehmen,
1: oder? Auch bei Familienunternehmen, ja. Es ist verrückt, oder? Es ist verrückt, die Zahl 2026.
0: Ihre Mutter hingegen, die ist als Bergbauerntochter in richtiger Armut aufgewachsen, ist mit 12 dann als Magd an eine reichere Bauernfamilie ausgelegt worden, wenn man das so darf sagen. Wie präsent war die Geschichte bei Ihnen zu Hause am Familientisch?
1: Also für mich war das lange nicht so bewusst sehr prägend gewesen. Aber meine Mutter war natürlich ein Mensch, der ohne Stimmrecht geboren wurde. So mal. Also ein bisschen Mensch zweiter Klasse, es waren Frauen lang gewesen. Und dann eben auch nicht einmal eine Ausbildung hat dürfen machen. Sie hat sie dann heimlich gemacht, oder? Sie haben gemeint, sie sind einfach so Büroaushilfe. Sie geht dort ein und aus. Und dann ist es natürlich schon auch so gewesen, wenn man so aus einer armen Familie kommt, wenn nicht einmal das Geld da war für Weihnachtsgeschenke, dass man sich schon jeden Tag bewusst ist und dankbar ist, was man erreicht hat. Oder? Und dass das ein Wahnsinnsprivileg ist. Sie hätte ja auch alles können werden wie ich. Sie hätte auch können Akademikerin sein oder studieren von der Intelligenz her, von allem. Und sie hätte auch Träume gehabt und hätte können Unternehmerin werden. Aber das ist einfach in diesem Lebensentwurf gar nie überhaupt noch so weit gekommen, dass man so hat dürfen denken.
0: Und Geld war immer das Thema bei Ihnen. Was haben Sie denn von Ihrer Mutter über Geld beigebracht bekommen? Oder was haben Sie sich geschworen, dass Sie anders machen?
1: Das ist ganz typisch, oder? Das geht über Generationen und Generationen so weiter. Das sieht man auch bei anderen Familien. Geldwissen wird von den Müttern an die Töchter weitergegeben und von den Vätern zu den Söhnen. Und die macht das sehr, sehr fundamental anders. Bei den Müttern geht es über Generationen darum, Milchbüchli rechnen, Haushalten, sparen, Kosten im Griff haben. Es ist nicht so lustvoll, so über Geld reden, macht irgendwie keinen Spass. Und bei den Männern und Söhnen geht das wirklich auch über Generationen so, dass sie darüber reden, etwas aufbauen, Wünsche erfüllen, Träume ermöglichen, eben auch über Fremdkapital aufnehmen, um etwas, um eine Firma zu gründen oder vielleicht Immobilien kaufen, um zu investieren. Viele Söhne oder Männer hören da viel früher etwas von Kredit, was ist das, oder eben auch von Börsen, Anlegen. Also Aktien sind auch etwas, sind auch Wertpapier, wo man quasi einen Anteil an Firmen gehört. Das ist ein Besitz, oder? Etwas, was einem dann gehört. Es ist nicht einfach ein Konsumkredit. Also es ist ganz anders. Die machen das lustvoller, muss man sagen. Und das ist auch klar, wenn man historisch schaut. Erst seit Ende der 80er Jahre können ja Frauen ohne Unterschrift von ihrem Mann ein Bankkonto eröffnen.
0: Das sind sich viele nicht bewusst.
1: Ja, ja, genau. Oder Immobilien erwerben. Also wir haben ja gar nicht mal 40 Jahre Zeit gehabt, um überhaupt Geldkompetenz aufzubauen als Frauen.
0: Aufgewachsen sind Sie in einer Mietwohnung im zürcherischen Flurlingen, gerade im Kanton Schaffhausen. Sie haben BWL studiert an der Uni Zürich, zum Teil auch in Madrid. Und dann der Wechsel in Journalismus. Kurz bei der NZZ und dann mit einer Stage angefangen beim SRF. So eine klassische Aufsteigerinnen-Geschichte. Wann haben Sie zum ersten Mal gespürt, ich gehöre jetzt zu einer anderen Welt, als jetzt Ihre Eltern hergekommen sind?
1: Ja gut, mein Vater ist natürlich schon aus einer kaufmännischen Familie
0: gekommen. Also in der Mutter vor allem, oder?
1: Ja, meine Mutter vor allem.
0: Und Sie sagen, es wird von mir zu Töchtern weitergehen.
1: Ja, genau. Und das hat mich dann auch dazu getrieben, eben das Vorsichtige, das Sparende. Da habe ich auch mit der Säule 3a, die ja so wichtig ist für alle Frauen, also für Männer und Frauen, das zu haben. Oder man hat eine doppelte Rendite. Man kommt auch vom Einkommen her, wird quasi wird das abgezogen vom steuerbaren Einkommen, hat man dort schon einen gewissen Vorteil und dann noch Performance an der Börse. Oder das ist wirklich eines der besten Produkte zum Anfang investieren, aber viele lassen das im Sparanteil. Das ist mir natürlich auch passiert, trotz Wirtschaftsstudium, trotz allem, aber das kommt von der Gelderziehung, kommt von diesen Glaubenssätzen, die so limitierend sind. Oder Achtung, Börse ist des Teufels und Aktien. Ich meine, meine Eltern haben nie mit mir über Börse oder Aktien geredet. Die haben das gar nicht gemacht, die haben das eher kritisiert. Oder?
0: Und jetzt sind Sie genau in diesem Business. Wie kommt denn das?
1: Genau, das ist natürlich etwas, was mich wahnsinnig viel Zeit gebraucht hat, um die Glaubenssätze zu überwinden.
0: Aber haben Sie bewusst dort hin oder ist es einfach passiert?
1: Nein, ich wollte schon auch aus feministischen Gründen ganz klar ein Männerstudium machen, Wirtschaft studieren. Wir waren dort nur 17% Frauen gewesen. Es ist immer noch sehr unterschiedlich, gerade bei der Volkswirtschaft. Es ist immer noch überhaupt nicht ausgeglichen, HSG auch. Die Nummern sind sehr unterschiedlich. Leider, also bei uns ist es ja mittlerweile ausgeglichen, also sogar mehr, und Medizin auch, aber Wirtschaft und alles so ein bisschen eben die naturwissenschaftlichen und eher mathematischen Fächer sind halt immer noch so verblieben. Und dann habe ich das wählen. Und ich habe, bevor man etwas ändern kann, System und das Wirtschaftssystem, muss man es ja verstehen. Und das war eine ganz grosse Motivation von mir.
0: Sie sind bekannt worden als Gesicht von der SRF Börse. Sie haben bei der Tagesschau und 10 vor 10 gearbeitet und sehr eine bekannte Persönlichkeit dann wurde, schweizweit. Und dann haben Sie gekündigt beim SRF, haben Ihren sicheren Job aufgegeben und sind zu CNN Money Switzerland. Nur ein halbes Jahr später ist CNN Money Switzerland dann Konkurs gegangen und sie hat mal gesagt, sie hätten vom ersten Arbeitstag an eigentlich gewusst, dass es finanziell knapp kann werden bei CNN. Jetzt, wenn Finanzen so ein grosses Thema sie sind in ihrem Leben immer, warum sind sie trotzdem gegangen?
1: Ja, ich habe natürlich seit 2017, 2018, wo die Sally Krawcheck, eine von den wenigen Frauen, die es ganz oben an Wall Street geschafft hat, L-West in New York gegründet hat, eine Plattform für Frauen, Finanzplattform, habe ich ab 2017, 2018 angefangen, einen Businessplan zu schreiben, für die Schublade natürlich. Ich habe einfach auch gefunden, das muss geschlossen werden, Gender Investment Gap, weil ich habe immer Börsensendungen nur Männer gefunden, Anlagechefs oder Chefökonomen, alles nur Männer, immer auch Experten, und Frauen sind gar nicht dabei gewesen, haben die historische Rendite nicht mitgenommen. Und dann habe ich gewusst, da muss man etwas machen. Und wo sie dann dort gegründet hat, habe ich ein bisschen angefangen. Und dann ist das Offer gekommen von CNN Money. Da habe ich gedacht, ja, jetzt mal zum Absprung machen, top oder flop. Ich weiss, dass es knapp ist, aber man kann sicher auch vieles lernen. Es war auch ein Start-up damals. Und nachher habe ich natürlich am meisten gelernt für mein Leben sowieso. Weil, ich meine, es sind 40 Leute gewesen. Sie haben keine Landessprache können, die meisten Native Speaker, also English Speakers. Und die Menschen auch durch einen Konkurs begleitet. Ich glaube, das war die beste Lebensschule gewesen. Und gleichzeitig habe ich gesehen, wie viele Millionen innerhalb von 2-3 Jahren können verbraten werden. Da habe ich irgendwie dann schon gefunden, okay, das kann ich besser.
0: Und dann haben Sie Alex gegründet und haben sich selbstständig gemacht. Und dort wollen Sie Frauen zum Investieren und zur finanziellen Selbstständigkeit erziehen. Ob das gelingt und über die Herausforderungen reden wir gerade als nächstes. Frau Leri, was ist der nächste Titel?
1: Mojiba. Und das ist auch ein trauriger Song. Es ist alles ein bisschen traurig. Also, aber mir gefällt das, wenn man einen gewissen Schmerz auch spürt in den Songs.

0: Bei mir im Studio ist die ehemalige SRF-Frau und Unternehmerin Patricia Lehri. Wir haben gerade darüber geredet, wie sie ihren sicheren Job im SRF aufgegeben hat und sich selbstständig gemacht hat nach dem Konkurs von CNN Money Switzerland. Sie haben die Investorinnen-Plattform Alex gegründet, Frau Lehri, und mit der wollen sie Frauen dazu bewegen, dass sie investieren und finanziell selbstständig werden. Jetzt haben wir 2026, Frau Lehri. Glauben Sie nicht, dass Frauen langsam selbstständig genug sein können?
1: Das Problem ist ja, wenn man die Zahlen anschaut und die zeigen halt weltweit die gleichen Muster und dass es immer noch nicht ist. In der Schweiz sind wir sogar noch weit. Ich würde auch sagen, das ist ein bisschen der Alex-Effekt, wo wir angefangen haben, haben nur 18% der Frauen investiert, jetzt 30%. Und hoffentlich haben wir ein bisschen Teil sein von dem. Aber immer noch 70%, leicht über 70% investieren nicht die Frauen. Und da haben wir so viel eben historisch zu überwinden, weil wir gar keine richtige Gelderziehung gehabt haben, Sozialisierung, Glaubenssätze. Geld ist dreckig, über Geld redet man nicht. Geld ist das grössere Tabu als Sex und der Tod. Mhm. Das ist so, das haben wir in einer Studie festgestellt. Und darum ist es sehr wichtig, dass man da daran arbeiten und aufbrechen können. Ich habe die Firma übrigens auch nicht alleine gegründet. Ich glaube, es ist etwas auch vom Wichtigsten, zusammen zu gründen. Wir haben das dritte gegründet. Und das würde ich allen empfehlen.
0: Sie haben Alex mit dem Ziel gegründet, die weltgrösste Investing-App für Frauen zu werden. Und man muss schon sagen, die Berichterstattung über ihre Idee damals war nicht wirklich wohlwollend gewesen. Sie haben sich aber nie von dem verunsichern lassen und sie haben dann Anfang Juli dieses Jahr können verkünden, Alex ist in die Top 10 von den Swiss Fintechs gewählt worden und ist in der Schweiz dieses Jahr auf der Roadshow in London vertreten. Was heisst das für Sie?
1: Es ist ein wahnsinniger Meilenstein und für uns auch, man kann es fast nicht in Worte fassen, oder? Es ist auch eine Anerkennung. Wir sind ja von Tag 1 an in einschlägigen Blogs von Inside Paradeplatz pleite geschrieben worden, also wirklich jedes Jahr und abgeschrieben worden und ja, wir haben natürlich auch gehört, dass es Clickbait ist oder dass wir gut klicken. Aber gleichzeitig ist es auch mega rufschädigend, es verunsichert Investoren, es verunsichert Kundinnen, Community. Gut, Community liest zum Glück nicht ja, also irgendwelche Finanzblogs, das ist ja eher Gossip Girl for Bankers, wo mir da drin immer erscheinen. Also wir haben fast Live-Berichterstattung gehabt. Aber trotzdem, oder, das ist einfach wirklich in einem professionellen Umfeld nicht wirklich förderlich, immer so gepresst zu haben. Und jetzt, gerade erst kürzlich, ist eigentlich eine Welle gekommen, wo auch seriöse Wirtschaftsjournalisten das mal angeschaut haben und auch normale Artikel über uns geschrieben haben. Weil als Start-up ist es ja sowieso schon so. Und Female Founders kommen 1% vom globalen Risikokapital, vom Wagniskapital über, vom Big, Big Money. Also mega wenig, eigentlich nichts. Die Statistiken lügen nicht. Man hat ja schon wie einen 20-Kilo Rucksack für einen Hürdenlauf und man steht dann noch hinter der Startlinie. Also von dem her, es wäre wirklich nicht so nötig.
0: Also dann reden wir doch über die Zahlen. 2021 haben sie gegründet und dann 2023 hat es das Crowdinvesting gegeben als Finanzierungsrunde. Die Kampagne hat gut 1,4 Millionen Franken eingebracht und ist damals als grösstes Crowdinvest von weiblichen Gründerinnen in Europa bezeichnet worden. Klar, sie hatten einen schweren Stand gehabt mit ziemlich negativ konnotierter Medienberichterstattung über ihr Startup, aber trotzdem, die Zahlen sind ja schon nicht so gut. Sie haben 1 Million Umsatz für 2023 prognostiziert und gut 26 Millionen für 26. Real sind es jetzt letztes Jahr rund 500'000 Franken gewesen, bei 4,3 Millionen Bilanzverlust. Wir sind jetzt mit dem 26, Faktor 50 daneben. Haben Sie gewusst, dass Sie die Zahlen so nicht erreichen?
1: Nein, und das ist auch ganz einfache Erklärung. Wir sind dreimal hinter dem Ziel zurückgeblieben. Wir haben ja wollen, zwischen 5 bis 8 Millionen reinnehmen. Mhm. Und wenn man halt dreimal weniger Funding hat als berechnet, tut sich das alles auch Businessplan etc. auswirken. Man kann dann nicht so wachsen wie andere. Es gibt auch viele im Kryptobereich, die upfront 20 Millionen bekommen, um eben die Lizenz reinzuholen. Das haben wir gewusst, wird uns nicht passieren. Trotzdem war es ein Europarekord für Female Founders. Das war schon wahnsinnig. Aber wir haben natürlich wirklich 3 bis 4 Mal weniger können reinnehmen als damals geplant. Und haben natürlich dann auch gerade so von der Crowd Investors geschrieben, so mit so einem tiefen Funding im Fintech-Space werden wir das nicht erreichen können. Mit den 3 bis 4 Mal müssen wir raisen.
0: Aber in der Firmenbewertung, wo Sie das Crowdinvesting mit beworben haben, war es 16 Millionen. Das ist das 88-fache vom Umsatz. Und eben, 1300, 1400 Kleinanlegerinnen, die haben damals über 1,4 Millionen investiert. Viele davon eben genau Frauen, die sie ja schützen wollen. Was sagen Sie denn denen heute?
1: Also im Schnitt haben die Crowd Investors 1000 Franken investiert. Die Aktie hat es ja für wenige hundert gegeben. Es heißt niemand, der einen riesen weil darum haben wir ja so viele Ambassadors, sind auch 94% Frauen gewesen, die wirklich einen Wandel wollen im Finanzbereich haben. Und ich meine, die Bewertungen sind natürlich nichts im Vergleich zu anderen, im Umfeld zu anderen Fintechs, die wir gehabt haben. Auch jetzt ist das natürlich eine tiefe Bewertung, weil man muss sehen, wir sind in einem Wachstums-, also Startups, Growth Startups heisst das Feld, wo ganz andere Dynamiken herrschen. Und wo man Millionen in Technologie muss investieren, in Sicherheit, in eben auch Funktionalitäten und das, und Anbindungen, Schnittstellen mit Partnerbanken, sogenannte APIs, Open Banking. Und das sind ganz andere Dimensionen. Das ist nicht ein Dienstleistungsunternehmen, das man gründet. Das ist auch nicht ein Medienunternehmen, das man gründet, oder? Sondern das ist ein Technologieunternehmen. Und darum kommen auch die Bewertungen zustande. Das heisst, weil die Technologieunternehmen sind viel eher skalierbar. Also man kann... Wir sind ja schon in 16 Ländern live zum Beispiel. Man kann natürlich wirklich die Bildungsinhalte, wir sind ja auf Deutsch und Englisch, kann man natürlich viel schneller und breiter überall freischalten, durch mit einer digitalen Basis.
0: Reden wir über die Produkte selber, die Sie verkaufen, weil auch die stehen in der Kritik. Zum Beispiel, ich muss an dieser Stelle sagen, ich bin nicht von der Branche. Ich bin selber Juristin, aber laut meiner Recherche kostet Ihr Einsteigerprodukt 1,1% Gebühren. Fachleute, die ich mit Ihnen geredet habe...
1: Achtung, das ist natürlich total veraltet, oder? Also wir haben eine ETF-Sparplanlösung und da haben wir auch gesehen, es hat eine Recherche gehabt bei CH Media. Wir sind einer der günstigsten Mode. Also ETF-Sparpläne von 0,4%. Das gibt es bei keiner Hausbank und es gibt es bei einigen Fintechs und so. Und das andere, was Sie erwähnen, ist natürlich Jahre zurück. Das ist ein Baustein, das ist ein Genderlands-Investing-Produkt mit der Mikrobank zusammen, wo für uns, das ist ganz...
0: Und das verkaufen Sie so gar nicht mehr?
1: Das doch, das ist aber für Menschen, die sagen, uns ist ganz wichtig, dass ESG, also das S von Social, ganz durchgesetzt wird weltweit mit ganz strenge Kriterien und das wird so umgesetzt, zusammen mit der Mikrobank. Und das war aber ein Produkt, das wir mit ihnen in Kooperation erstellt haben. Und wir, unser Hauptgrund, sind ganz günstige ETF-Sparpläne.
0: Also günstig sind die auch nicht. Also die Fachleute, die ich mit ihnen geredet habe, die haben gesagt, normalerweise gibt es die für 0,2 und 0,3%.
1: Das sind Produktkosten, das ist bei uns genau gleich. Aber man muss dann die ganze Rechnung machen. Jeder ETF, wenn man den Monat 7 ETFs kauft bei Trading-Plattformen, kostet das pro ETF 9 bis 18 Franken. Was das für Gebühren sind, bei uns ist es eine Pauschalgebühr von dem investierten Vermögen. Und da, eben, der Artikel ist auch auf Watson oder auf anderen Plattformen gekommen. Der war sehr gut recherchiert. Wir gehören zu den günstigsten dort.
0: Mit was Sie auch Schlagzeilen gemacht haben, und das müssen wir auch ansprechen, ist, dass Sie sich dagegen wehren, dass Frauen auf ihr Äußeres reduziert werden. Es geht Ihnen also nicht nur darum, dass Frauen auch in frauenuntypischen Branchen gestärkt werden, eben in der Finanzwelt, sondern ganz generell in der Businesswelt ernst genommen werden. Von wegen, schöne Frauen können nicht finanziell erfolgreich sein oder werden mindestens nicht ernst genommen. Über das reden wir gerade weiter. Zuerst machen wir nochmal ein Stück Musik. Was ist denn der Titel?
1: Ein bisschen fröhlicher damals, von der Heather Nova, natürlich auch Jahre zurück, während der Studienzeit. Viel Glück, Beautiful Ride.

0: Doppelpunkt mit der Patricia Leri. Wir reden über Frauen im Business und schöne Frauen in der Finanzwelt. Bei mir ist die bekannte ehemalige SRF-Frau, Wirtschaftsjournalistin und Unternehmerin und Gründerin vom Finanzunternehmen Alex, speziell für Finanzprodukte für Frauen. Frau Leri, Sie sind in dieser Finanzwelt, in einer heutzutage immer noch Männerdomäne. Wie fühlt sich das an für Sie heute?
1: Wir sind natürlich schon eine Ausnahmeerscheinung und das auch weltweit gesehen. Nur 4% der Fintech-Gründer sind eben Frauen. Und das merken wir jeden Tag auch. Wir sind ja wirklich auch so ein bisschen, wir werden angeschaut als etwas, was eigentlich nicht sein kann und auch nicht gerne da in dieser männerdominierten Finanzbranche gesehen wird. Und es ist auch irgendwie schade, oder? Weil ich glaube, es ist so eine verpasste Chance, weil es kommt nicht von ungefähr, dass Frauen nicht investieren, weil sie haben sich einfach gar nicht angesprochen gefühlt. Wir fühlen uns auch von vielen Investment-Apps und Fintechs überhaupt nicht angesprochen. Es ist total überfordernd. Es blinkt überall schwarz, rot, grün, tausende von Titeln. Welcher Mensch hat überhaupt Zeit, sich mit dem auseinanderzusetzen? Und auch vom Design her schrecklich. Wir haben ja zum Glück als Co-Founderin eine Künstlerin und Designerin, die einen Design-Thinking-Ansatz anwendet.
0: Design braucht es bei einer Investmentplattform?
1: Wir sagen sogar extrem. Also wenn man auch Behavioral Science
0: anschaut. Aber es ist kein Kosmetikprodukt.
1: Frauen reagieren ganz anders auf Design. Und da beleidigt man jetzt mega eine ganze Branche, wenn man sagt, Design ist nicht wichtig. Design kann extrem viel für Glaubwürdigkeit, für Trust, Vertrauen. Wir sagen immer, Finance made with love. Man muss bei allem, was wir machen, spüren, dass dahinter andere Menschen, Frauen gesessen sind, die sich die Lebenssituationen der Frauen vorgestellt haben. Und die sind leider, wenn man das Finanzleben sieht, nicht linear und immer wieder gibt es Beförderung und mehr Geld, sondern sind Unterbrüche, Sorgearbeit, Scheidungen, Altersarmut. Das ist ganz wüst, das Finanzleben von vielen Frauen.
0: Fühlen Sie sich denn heutzutage tatsächlich immer noch nicht genug ernst genommen in der Branche?
1: Ja, also wir haben jetzt gerade natürlich, sind wir in Top 10 Fintechs, Swiss Fintechs gewählt worden. Das ist eine Anerkennung. Wir hätten es jetzt in der Schweiz nicht können erträumen. Das ist jetzt wirklich etwas, das ist eine grosse Anerkennung. Aber voran, muss man sagen, die 4,5 Jahre voran, war das schon ein Herzpflaster gewesen. Und man hat uns nicht ernst genommen. Aber das Wichtigste war ja eigentlich auch, dass Community, dass man

0: richtig, wie wir gestartet sind, oder Frauen können nicht rechnen.
1: Weil sie gut aussehen.
0: Unter anderem auch das, oder? Aber jetzt, wenn man natürlich Kommentare liest über uns, ist immer noch Esco-Service, gehen Onlyfans, machen D-Business, gehen weg vom Finanzbereich, verstehen nichts, oder? Das hunderte so Kommentare, immer noch.
1: Was braucht es denn, dass man Frauen ernster nimmt, ohne Bewertung von ihrem Aussehen?
0: Also sicher eben die Role Model. Auch auf internationalen Bühnen haben wir natürlich sehr wenig Bankchefinnen oder im Finanzbereich. Sicher besser im angelsächsischen Raum, aber in der Schweiz. Ich meine, es ist unter 1%. Wir haben ja mehrere hundert Banken. Bankenchefinnen haben wir leider wirklich viel, viel zu wenig. Marianne Wildi, die über Jahre war, aber sie ist jetzt auch in VA gewechselt. Und ich meine, jetzt dank Marianne Wildi haben wir Open Banking können, sind 25 Fintechs eingeloggt bei der Hüppi Lenzburg und können überhaupt in Innovation bieten, weil sie auf Technologie gesetzt hat und technologische Lösungen.
1: Jetzt gibt es ja die, die sagen, ja, dann müsst ihr halt euer Aussehen reduzieren, sprich nicht wirklich immer schick anlegen. Was entgegnet sie diesen Leuten?
0: Das liebe ich gar nicht. Das ist auch so etwas.
1: Das ist doch der Klassiker. Du musst ja mit höheren Schuhen rumlaufen, wenn du nicht willst, dass dein Äußeres nicht bewertet wird.
0: Aber wer maßt sich an, Frauen immer zu bewerten? Das darf doch jeder rumlaufen, wie sie oder
1: aber sie werden nicht ernst genommen. Das passiert ja offensichtlich. Wenn man das bekämpfen will, dann könnte man ja sagen, ja gut, dann machen wir es.
0: Also mit Turnschuhen wird man genauso wenig ernst genommen, sonst hätten wir wirklich mehr Female Founders, auch im Fintech-Bereich. Also das ist ja ganz unterschiedlich. Oder? Wir sind 3 Founders, unsere Künstlerin ist meistens in Sneakers, auch meine Co-Founderin, die Anwältin ist, Nadine Jürgensen. Also es ist ja ganz unterschiedlich, wie wir auftreten und was wir für einen Stil haben. Aber wir scheinen alle anzuecken, oder?
1: Jetzt sagen Sie, Sie wollen nicht aufs Äußere reduziert werden und gleichzeitig ist ja Ihr Gesicht das wichtigste oder das wichtigste Kapital von Alex. Kann man Schönheit als Geschäftsmodell nutzen und sich gleichzeitig beklagen, dass sie einem vorgehalten wird? Funktioniert das?
0: Also ich glaube, jetzt mit einem Ökonomiestudium und über Dekaden Analyse von Börsen und Kommentieren, glaube ich nicht, dass ich jetzt ein Fintech gegründet habe wegen meinem Äußeren. Also das ist jetzt nur eine schräge, steile These. Also, sorry, ich muss ein bisschen lachen.
1: Sie werden also nicht ernst genug wegen Ihrem Aussehen oder wegen Ihren Prognosen, die um knapp Faktor 50 daneben liegen, wie wir am Anfang gehört haben.
0: Genau, eben, wir haben ja auch das Funding nicht erreicht. Und dann ist es natürlich so, das kennt jedes Unternehmen, jedes Startup. Businessplan ändert sich. Ich war ja auch lange Wirtschaftsjournalistin. Kein Businessplan ist so alt wie bei dem, den wir gerade geredet haben, eine Bilanzmedienkonferenz. Tausende gemacht. Das ist jeder, der in der Wirtschaft arbeitet, weiß, dass sich die ändert. Und das ist abhängig, wie viel Geld reinkommt, wie viel Geld Funding das man hat, wie viel das man verkauft, wie die Wirtschaft läuft, geopolitische Rahmen. Seit Corona haben wir nicht einfache Zeiten. Das weiß man auch in der Wirtschaft. Oder? Und auch jetzt gibt es viele Branchen, die restrukturieren. Das ist ein Potpourri, wo immer ein bisschen zusammenkommt.
1: Aber im Fall von der Patricia Lehri ist halt einfach die schöne Frau gewesen, die keine Ahnung hat vom Business.
0: Das haben wir ja viel gehört, gehört mir immer noch. Aber also ich denke jetzt, mit so vielen Kundinnen, die wir haben, und auch mit den ETF-Sparplänen, die gut ankommen.
1: Was heisst ja gut ankommen und viele Kundinnen? Also sie haben Ziele erreicht, wo sie sich gesteckt haben an der Anzahl Kundinnen, aber dann finanziell nicht. Wie geht denn das auf?
0: Also wir haben ja über 90'000 Frauen in der Community, auch über alle Kanäle. Und da kann man ja von
1: sind das Leute, die Sachen kaufen bei ihnen und Produkte ja, und einsteigen, oder sind es nur registrierte Frauen?
0: Also teils Finanzbildung machen. Wir machen ja auch Moneyhacks-Kurs, oder? Das machen wir zweimal im Jahr, wo wir eben auch inklusiv sind. Die kosten auch nicht viel. Es gibt solche, die für Tausende Franken verkauft werden, wenn wir nicht, dass alle eben einsteigen können. Und Coachings und Memberships, ganz unterschiedlich. Aber auf Social Media sieht man ja von außen. Es sind jetzt nicht gerade unbedingt wenige Leute, die das spannend finden.
1: Also reden wir über Ihr Kernanliegen in der Businesswelt, nämlich Frauen finanziell stärken. Für das bildet sie besondere Investitionsmöglichkeiten, die genau auf das Bedürfnis von Frauen zugeschnitten sind. Das ist ihre USP und das ist einzigartig auch. Aber was heisst denn das genau? Was brauchen denn Frauen in der Finanzwelt anders als Männer?
0: Also man hat in vielen Studien gesehen, 92% der Frauen finden nachhaltiges Investieren eben wichtig und es wird einfach gar nicht auf sie eingegangen. Dann hat man noch festgestellt, sie werden sogar schlechter beraten als Männer, ihnen werden teurere Produkte verkauft und eben auch weniger Rabatt zugesprochen. Und das ist ja generell so das Problem, oder? Dass das so unnötig kompliziert

0: kompliziert aufgebaut wird in dem Jargon, Bankenjargon. Das machen übrigens auch andere Fintechs, die von Männern gegründet sind, die einfach sagen, Aktien, Börse anlegen, das muss demokratisiert werden. Es geht heute auch viel günstiger und einfacher.
1: Das ist ja auch so ein bisschen das, was sie Werbung machen damit. Es ist einfacher und darum auch zugänglich für Frauen. Und da, Frau Lehri, habe ich ein bisschen Mühe bekommen. Sie haben Werbung auf Instagram zum Beispiel, die so tönt.
2: Eigentlich müsstest du wirklich jede Frau animieren, Investorin zu werden.
3: Ich weiss. Aber weißt du, es ist so schwierig. Sie haben einfach das Gefühl, es sei so kompliziert.
2: Genau darum gibt es Elix. Einfach, fair und günstig.
3: Check it out.
1: Ich glaube, ich weiss, was Sie meinen mit dem, Frau Lehri. Aber also, das kommt mir so über. Man kreiert Finanzprodukte für Frauen, weil die nicht rauskommen. Wir machen es einfach, damit es auch Frauen verstehen. Das ist doch genau das Gegenteil von dem, was Sie eigentlich aussagen wollen.
0: Kann man jetzt verstehen, wie man will. Also das ist ja eigentlich eine Kritik an Banken, oder? Dass sie alles so kompliziert machen. Und das Problem ist ja auch, Männer wie Frauen, wir haben keine Finanzbildung in der Schule. Mhm. Da sollte ja schon viel früher darüber geredet werden, über Zinseszinseffekte, über Teuerung, über eben auch die Wachstumskurven an der Börse und die historischen Renditen. Und dass man aus Kapital, das Kapital viel weniger besteuert wird als Arbeit. Dass man es mit einem Einkommen viel mehr Steuern zahlt und in der Schweiz nicht einmal muss Kursgewinn versteuern. Aber das sind so die Sachen, oder? Und das sind eigentlich einfache Grundsätze, aber die werden einem ja nicht weitergeben. Und das wäre so wichtig für ein Leben, oder? Also ich meine, also historisch hat die Börse zwischen 8-10% im Schnitt jedes Jahr zugelegt.
1: Ja, aber Sie sagen, Sie machen einfache Produkte, damit es Frauen auch verstehen. Frau Lehri, mit Verlaub, das ist doch eine sehr rückschrittliche Ansicht von Feminismus und Emanzipation.
0: Das haben wir nicht gesagt. Also ich glaube, wenn man die Werbung noch mal hört, ist ganz klar, dass wir Kritik üben, dass alles so kompliziert ist und so aufgebaut ist. Aufbaust ist unnötig, sind wir übrigens auch nicht die Einzigen. Also wir sind in guter Gesellschaft mit Fintechs, mit anderen, die sagen, hey, das geht nicht, oder? Dass es so teuer muss sein, so kompliziert, immer Beratung, von der Beratung abhängt, sondern dass man monatlich einfach mit Sparplänen langfristig Vermögen aufbauen kann, ganz einfach. Also sind wir ja nicht, das ist jetzt, glaube ich, unabhängig Frauen und Männer, es gibt so viele coole Fintechs in der Schweiz, wo ja das gerade auch sagt, ein Investieren muss demokratisiert werden, es muss einfach werden.
1: Aber Sie sagen, es ist einfach und darum eben so gut für Frauen. Das klingt ein bisschen nach, Sie bauen Lego-Technics für Männer, die coole Sachen konstruieren, und dann gibt es für Frauen so die Lego-Duplo-Version, ganz einfach, damit man es auch versteht.
0: Also ich glaube, Frauen, die bei uns investieren, ziehen auch ihre Männer an, ihre Partner. Wir haben jetzt mehrere, die sich wirklich auch melden. Und
1: also Männer können bei Ihnen auch nicht machen?
0: Das ist absolut, wir schliessen die Männer ja nicht aus. Es ist auch für die Männer einfach, fair und günstig ist gut. Und dafür das kämpfen wir auch. Ich meine, wir sind ein kleines Team, wir haben nicht fett und, fette Boni und hohe Bankenlöhne. Wir können das sehr schlank anbieten und darum sind wir auch viel günstiger.
1: Studien zeigen, dass natürlich viel mehr Männer investieren als Frauen. Sie haben vorhin ein paar Zahlen genannt. Studien zeigen aber auch, Frauen legen häufig disziplinierter und erfolgreicher an, wenn sie es dann machen. Für was braucht es denn die Extrawurst noch?
0: Dass die Frauen, die es machen, eben sind ja nicht viele, über 70% in der Schweiz investieren nicht und in Europa noch viel mehr, die nicht investieren. Und da sind natürlich die investieren, sind die Hausaufgaben extrem gemacht haben von Finanzbildung, die sich eben informieren und anschauen, also hin und her macht Taschenlehre, Daytrading macht mittelfristig einfach über 90% machen Verlust. Oder die informieren sich, die wissen, dass das schwierig ist, die informieren sich über Gebühren und schauen die genau an, weil jede Gebühr frisst wieder die Rendite. Und wir sehen in unseren Coachings so viele Frauen mit krass schlechten Produkten, also wo immer noch über 2% zum Teil aktiv gemanagte Produkte. Dann zahlen sie, wenn die Börse gut laufen, noch Performancegebühr obendrauf. Wenn sie schlecht laufen, aber kommen sie kein Geld zurück. Wenn sie dann aus dem Produkt noch wollen, zahlen sie nochmal eine Gebühr. Sie kommen fast nicht aus diesen Produkten raus. Und das ist heute der Standard bei den Hausbanken. Man muss die Hausbanken genau anschauen und dann ihre Produkte. Und das ist das, was wir kritisieren.
1: Sie sind Feministin, setzen sich ein, für dass Frauen finanziell besser dastehen. Aber ein rosa Produkt mit Händchenheben, jetzt überspitzt gesagt, oder einer Frau einfach zuzutrauen, dass sie es selber kann und mit dem gleichen Instrument wie ein Mann, wäre das nicht die Idee, wäre das nicht bestärkender?
0: Also man muss eher sagen, die Männer tun sich leider zu wenig informieren. Und das wäre auch noch eine Aufgabe, um die Männer retten von den Brokers und Trading und Meme-Coins und Krypto-Scams.
1: Also haben sie den Mann nicht so reinkommen, oder?
0: Ja, also wirklich, weil es tut mir so leid, an mich zum Geschichten zu hören, wenn die Männer, ich kenne auch in meinem Alter, eben, wo nochmal auf alles in einen Scam hineingesetzt haben und so. Also, Männer sollten sich einfach auch über Basics auch mal kurz informieren. Aber da machen wir zum Beispiel auch kostenlose Webinare. Das kann man in einer Stunde verstehen. Es braucht wirklich nicht ultra viel Kurs und Bücher und alles. Man versteht die Basics in einer Stunde. Und das ist bei uns ganz klar als Motto. Und es dürfen auch Männer kommen. Und das würde mich sehr freuen, wenn ich sie könnte von Verlust bewahren auf irgendwelchen Trading-Apps.
1: Also, wir machen noch einen kurzen Abstecher in die Finanzwelt. Generell, Frau Lehri, was ist der nächste Titel?
0: Der nächste Titel ist Billie Eilish, Wildflower.

0: Patricia Lehri ist bei mir im Studio. Frau Lehri, ich habe Ihnen heute ziemlich harte Fragen gestellt, weil das Thema das verdient, zum Ernst genommen werden. Nicht, weil das Ziel falsch wäre. Wo wir uns sicher einig sind, ist, dass viele Menschen in der Schweiz, egal ob Mann oder Frauen, sich zu spät um Vorsorge und Vermögen kümmern. Wo müssten Sie und Ihre Kritiker eigentlich am gleichen Strick ziehen, damit das funktioniert und Leute wirklich sich früher um die Vorsorge kümmern?
1: Ja, wir sagen ja immer, Zeit ist die beste Freundin von der Anlegerin. Und es ist natürlich besser, wenn man schon mit Investieren anfängt, gestern als heute. Das ist so das Wichtigste, zum eigentlich mal zuerst begreifen. Also jedes Jahr mehr. Und es ist wirklich, auch wenn man mit 18 anfängt und auch kleine Beträge, oder das zeigen wir dann auch mit dem Zinseszinseffekt und den Wachstumskursen.
0: Was heisst kleine Beträge?
1: Ja, wenn man jetzt 200 pro Monat.
0: Das ist aber viel.
1: Ja, mit 18 sicher noch.
0: Ja, aber auch für Leute, die 4'000 Franken verdienen im Monat, ja, und der Lebensunterhalt mit bestimmt
1: ist es viel. Aber wenn man 200 gerade automatisiert wegtut, dann kann man es nicht verkonsumieren. Und das ist wichtig.
0: Oder aber mit man müsste es vielleicht, wenn man das Geld halt einfach nicht hat.
1: Wenn man Familie hat und so weiter, das ist natürlich schon normal. Da reden wir ganz eine andere Liga. Aber als Einzelperson, wenn man nur für sich selber muss sorgen, dann ist es für viele, also auch wenn man Durchschnittslöhne anschaut, oder in der Schweiz, dann sollte das möglich sein. Man hat ja auch vom Bundesamt für Statistik so ein typisches Haushalteinkommen. Und man sagt auch 50-30-20-Regeln. Also da sollte man eigentlich 20% können eben fürs Sparen, investieren, spenden können von seinem Lohn.
0: Für das man in die Ferien kann, aber nicht für das man investiert. Und da hat man
1: also
0: ja
1: 30% ist für die ganze Self-Care und Fun. Und 50% sollte sein eben für Grundbedürfnisse und all die Fixkosten, oder mit Miete in Krankenkassen und so weiter.
0: Und wenn man das nicht kann, gibt es die gleiche Möglichkeit?
1: Also eben, ich sage mit Familie, gerade Alleinerziehende und alles, das ist das grösste Armutsrisiko.
0: Wie hilft man denn denen?
1: Altersarmut ist auch weiblich, das ist ja wirklich das Schlimme. Mhm. Und da gibt es natürlich zuerst mal das Wichtigste, weil immer, das ist auch, also das ist ein guter Punkt, 400'000 Menschen in der Schweiz sind verschuldet. Also wenn man jetzt auch auf die vor allem anspricht, oder, die das nicht können, ist es ganz wichtig, aus der Schule rauszukommen. Da haben wir auch kostenlose Checklisten, interaktiv und auch Artikel, was man kann für Prinzipien anwenden, um mal aus den Schulden rauszukommen. Weil vorne lohnt es sich wirklich nicht zum Investieren. Oder? Aber ist natürlich hoffen wir, dass mit 18 nicht schon alle schon verschuldet reinsteigen und vielleicht dann auch, wenn sie schon anfangen zu arbeiten nach der Lehre, eben, also sie können ja auch mit 50 anfangen. Also es kommt ja einfach darauf an, dass man eben mal anfängt. Yeah. Und eben mit den 3a umso besser. Säule 3a, da kann man auch alles investieren, wenn man über 10 Jahre Zeit hat, gerne dort einen höheren Aktienanteil rein. Das bringt dann wirklich auch die grössten Chancen auf Rendite.
0: Aber es ist etwas, was man immer gehört, oder? Säule 3a, man weiss nicht so recht, will man jetzt die Person einfach etwas verkaufen, wie sie verdient oder stimmt es wirklich? Ich glaube, die Unsicherheit in der Bevölkerung, die nicht rauskommt, ist schon auch gross.
1: Ja, aber gerade bei den 3a habe ich das Gefühl, haben sich die Leute schon sehr auch weitergebildet und machen das auch. Man kann sie ja auch wieder beziehen, aus gewissen Gründen, oder? Wenn man dann eine Immobilie kauft oder Gründung oder ins Ausland geht und so weiter. Das ist, da hat man auch die Möglichkeit, das Geld wieder rauszukommen bei grossen Investitions-Events, nicht nur erst, wenn man pensioniert ist. Also es ist wirklich ein extrem schlaues Instrument und auch, wo ein bisschen Ungleichheit kann ausgleichen, oder? Also das sieht man jetzt ja, Deutschland wird es ja auch neu einführen, Schweden hat ja etwas Ähnliches. Und umgekehrt wäre es eben auch noch cool, wenn man in Amerika hat jetzt das Prinzip von der Babybonds, dass 3a eigentlich für Babys und die dürfen das Geld mit 18 auch aus verschiedenen Gründen beziehen, sei es für die Ausbildung, Immobilie oder auch eine Gründung, damit man die Innovation und auch die Wirtschaft können fördern. Es gibt da viele spannende Ansätze, aber das ist eines der schlauesten Produkte, die wir haben, also auch von der Ungleichheit reduzierenden Instrument und kann einer Partnerschaft, wenn jemand mehr Sorgearbeit hat, trägt, oder? Dass man dort ausgleicht über 3a, auch ganz, ganz wichtig.
0: Wir haben viel über Ihre Zahlen auch geredet, von Alex, von Ihrem Unternehmen, und ich habe Sie auch kritisiert für diese Zahlen oder mindestens kritisch hinterfragt, wie Sie nicht so gut aussehen von außen. Sagen Sie, Profitabilität bei Ihnen ist in Sichtweite. Was sind die Pläne, wo Sie sagen, dann stehen wir wirklich auf stabilen Beinen?
1: Mein Startup ist immer so, hängt immer so ab davon, eben, wie fest expandiert man oder wächst. Und wenn wir jetzt in dieser Skalierungsphase sind und ein Lead-Investor kommt und macht für die Expansionspläne, dann ist man noch lange nicht profitabel. Also ein Fintech normalerweise braucht 5 bis 10 Jahre, bis sie profitabel sind. Wir sind ja jetzt erst 4,5 Jahre. Wir wären sehr früh profitabel, wenn wir jetzt schon nächstes Jahr wären. Für den Swiss Case sieht das aber super aus. Also es ist wirklich, dass das in kürzester Zeit für ein Fintech wirklich möglich ist, dass wir profitabel werden. Das ist der Schweizer Case, weil wir da allein auch schon 300 Milliarden Frauen Geld haben, das nicht investiert ist.
0: Ist das nicht ein bisschen schwierig, um den Frauen spezifisch versprechen, wir sorgen für eure finanzielle Sicherheit und selber als Unternehmer steht man aber schlecht da?
1: Das ist doch nicht schlecht. Das ist das Grundprinzip des Wachstums-Startups. Das ist halt europäisch, das versteht man nicht, dass Innovation so viel kostet, sei es Biotech, Medtech. All diese Startups brauchen ja wahnsinnig viel Kapital zum Starten und investieren, um in Technologie investieren. Und das, ich meine, in Amerika können ja sogar die Technologieunternehmen, Basic oder andere, gehen sogar mit roten Zahlen an die Börse. Also wir reden da von einem ganz... Und ich glaube, das ist schon schwierig für die Leute, zu verstehen, in was für eine Branche wir sind. Man muss ja immer Fintech mit Fintech vergleichen oder nicht Äpfel mit Birnen. Und man kann uns jetzt nicht mit einer Medienplattform vergleichen, wenn wir ein Fintech sind und Millionen in Technologie investieren.
0: Das heisst, Alex ist etwas, was Sie ganz sicher Ihren Kind auch empfehlen.
1: Ja, klar, ich habe für sie auch schon Sparpläne eröffnet, oder? Also das ist auch sehr wichtig. Wir haben ganz viele Mütter, die bei uns investieren und die sorgen eben auch für Kinder mit Sparplänen von schon ganz früh, dass sie bessere Chancen haben. Und was viele Menschen in der Schweiz auch nicht begreifen, Wertpapier, sei es ETF oder Aktien, sind Sondervermögen, die sind bei einem Konkurs nicht betroffen. Also wenn man jetzt zum Beispiel 200'000 Franken hat, alles in Bar, dann verliert man 100'000 auf einer Bank bei einem Konkursfall, weil der Einlagenschutz nur 100'000 ist. Wenn man 200'000 in ETF oder Wertpapier oder Aktien hat, verliert man gar nichts in einem Konkurs, weil das ist geschützt von Gläubigen. Das ist leider auch so etwas, was die Leute nicht begreifen. Also dann werden sie noch weniger besteuert auf diesen Kursgewinn, zahlen sie gar nichts auf den Kursgewinn und sie auch in einem Konkursfall gehört ihnen alles noch.
0: Und zum Schluss, wenn jetzt wirklich die Wirtschaftsjournalisten, die es ein bisschen böse gemeint haben, mit ihnen recht haben, wo sie tot gesagt haben von Anfang an, also nicht sie, sondern natürlich Alex in die Plattform, falls es wirklich eintrifft und es Alex in 5 Jahren nicht mehr gibt, was ist das, was sie sagen, was soll bleiben in den Köpfen der Leute immerhin?
1: Also wenn sie recht gehabt hätten, wären wir schon lange nicht mehr da. Weil 90% der Startups verschwinden in den ersten 4-5 Jahren. Das ist so. Jetzt sind wir immer noch da. Offensichtlich haben einige jetzt gemerkt, dass wir immer noch da sind. Und ich glaube, grundsätzlich, was wir können machen, ich habe gesagt, der Alex-Effekt, dass jetzt mehr Frauen wirklich investieren. Nur 18% haben investiert, als wir angefangen haben. Und wir haben auch ein Buch geschrieben auch über die 9 Geldlücken im Leben von Frauen. Das bleibt sowieso für die Ewigkeit. Dort ist eigentlich das ganze Wissen, Checkliste und Artikel von Alex gebündelt.
0: Also sie kämpfen seit 5 Jahren gegen viel Widerstand. Das nötigt auch Kritiker Respekt ab, muss man an dieser Stelle sagen. Ich hoffe, wir streiten weiter über den Weg, aber sind beim Ziel am gleichen Strick. Danke vielmals, Frau Leri, dass Sie sich diese Fragen gestellt haben. Wir haben noch mal einen Song für Sie. Was ist der letzte Titel?
1: Das ist «Sass, du Lau».
0: Das war der Doppelpunkt mit der Patricia Leri. Den nächsten Doppelpunkt gibt es heute in einer Woche. Heben Sie bis dann eine gute Zeit. Am Mikrofon verabschiedet sich für heute Elena Wagen. Bis bald!

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6: Im Studio für euch die Melissa Steuri. An der 33. Street Parade sind gestern rund 900'000 Techno-Fans ums Zürcher Seebecken getanzt. Die Einsatzkräfte hatten entsprechend viel zu tun. Laut Schutz und Rettung musste die Sanität über 900 Menschen behandeln, vor allem wegen Schnitt- und Schürfwunden oder wegen Alkohol. Die Stadtpolizei Zürich nahm zudem 30 Personen fest, unter anderem wegen Diebstählen, Drogenhandel oder Körperverletzung. Der Bund warnt ab heute vor einer weiteren Hitzewelle. Besonders betroffen sind diesmal die Nordwestschweiz und die Region rund um den Bieler, Neuenburger und Genfersee. Dort gilt ab heute eine Warnung der Stufe 3. Die Hitzewelle dauert laut Meteorologen sicher die ganze nächste Woche. Am Freitag werden in Genf Temperaturen von 36 Grad erwartet. Der größte politische Überwachungsskandal der Schweiz, der Fischenskandal, hat ab 1930 bis zur Entdeckung Ende der 80er Jahre auch Bundesratsmitglieder getroffen. Das berichtet die Sonntagszeitung. Die Bundespolizei überwachte fast 40 Bundesrätinnen und Bundesräte, darunter Christoph Blocher, Moritz Leuenberger, Ruth Dreifuss und Elisabeth Kopp. Oft begann die Überwachung laut der Zeitung bereits in jungen Jahren, bevor die Politiker Teil der Landesregierung waren. Laut Altbundesrat Moritz Leuenberger stand in den Akten vor allem Banales, aber auch bewusst falsche Informationen. Am Bahnhof Aarau ist gestern Abend ein 19-Jähriger niedergestochen worden. Laut Mitteilung wurde die Polizei wegen einer Schlägerei an den Bahnhof Aarau gerufen. Sie traf dabei auf mehrere junge Männer, darunter der 19-Jährige mit schweren Stichverletzungen. Er wurde ins Spital gebracht. Der Täter floh noch, bevor die Einsatzkräfte vor Ort waren. Die Polizei sucht nach dem Täter und Zeugen. Am bei Touristen beliebten Gardasee in Norditalien ist ein Waldbrand ausgebrochen. Rund 250 Menschen mussten gestern ihre Häuser und Ferienunterkünfte verlassen. Betroffen ist der Ort Tignale am Westufer des Gardasees. Inzwischen konnten alle Evakuierten wieder zurück. Der Brand sei aber noch nicht vollständig gelöscht, teilen die zuständigen Behörden mit. Warum der Waldfeuer fing, weiß man noch nicht. Italien kämpft derzeit mit einer Hitzewelle und Temperaturen von über 40 Grad.
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6: Die Sonne können wir auch heute an den meisten Orten geniessen. Am Nachmittag gibt es ein paar Wolken mehr, und besonders am Jura und in den Alpen kann es regnen und gewittern bei bis zu 35 Grad. In die neue Woche starten wir ebenfalls mit viel Sonne bei 33 Grad.
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6: Es kommen noch gerne viele Leute aus den Ferien zurück vor dem Gotthard in Norden. Auf Stauen zwischen Gwinden und Airolo 5 km. Ihr habt gut 50 Minuten länger. Sonst haben wir keine grösseren Meldungen von den Strassen. Fahrt gut.
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7: Ganz guten Sonntagmittag mit Radio 1 und unserem einzigen Rockstar, den wir ja haben. Also ein bisschen Gitarre, ein bisschen rockige Sachen. Jetzt mal so verleiden nach der gestrigen Street Parade mit vor allem elektronischer Musik und darum voller Freude verkünden wir. Letzten Freitag rausgekommen, das neue Album von Baschi. Es heisst Bürgin und wir reden darüber gerade nach vier Songs am Stück. Am Mikrofon der Marc Jäck.
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0: Radio 1 am Sonntag und seit dem Freitag in den Läden das neue Album von Baschi. Gibt es übrigens, sie sagen bewusst in den Läden, gibt es natürlich auf allen Streamingportalen, das ist klar, aber er hat auch eine Vinylscheibe gemacht. Es heisst übrigens Bürgin, also sein Nachname ist auch der Albumtitel Bürgin und überall eben erhältlich. Im Leben von Baschi hat sich ja einiges verändert. Er und seine Frau Talana Netze sind älter geworden von einem scheint wunderschönen Sohn. Das hat der Baschi im Essay-Talk verraten.
1: Unser Baby sieht aus, als hätten wir es geklont. Weißt du, in L.A. Er ist so ein schönes Kind. Also von mir hat er es nicht. Er kann es nur von der Alana. Aber er ist so ein schöner Bub. Ich meine, wenn das so weitermacht, dann wird das mal ein richtiger Player.
0: Auch über die Geburt erzählt der Baschi sehr offen im Essay-Talk. Frisch von der Leber weg, so wie wir neben lieben.
1: Ich war gerade sehr am Kochen, mega gut gekocht für die Alana. Dann gegessen, auf einmal bekommt sie so Bauchweh. Ich dachte, oh, kann ich doch nicht so gut kochen. Weil auf einmal ist mir auch schlecht geworden. Dann haben wir angerufen und haben gesagt, ja, kommen Sie doch vorbei. Wir schauen es schnell an. Sind wir vorbei? Und auf einmal so, hey, fuck, ich spüre den Kopf. Ich so, Scheiße, ja. Was heisst jetzt das? Wir kommen morgen am Morgen. Sie so, nein, jetzt bleiben wir gerade da.
0: Ist alles gut gegangen, wie wir wissen. Und die Geburt vom Album ist schon gut gegangen. Seit dem Freitag draussen, Bürgin, da kommt der Track Haus bauen.

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Sonntag auf Radio 1 mit Musik jetzt von der Status Quo. Sie gehören zu den erfolgreichsten britischen Rockbands überhaupt. Ich weiss, Konzerte sind ein bisschen langweilig, wegen der immer gleichen Bewegungen. Hingern, führen, hingern, führen. Aber so kann man es eben aushalten. So kann man eben lang durchziehen. Niemand oder kaum jemand hat so viele Auftritte absolviert wie Status Quo. Mit über 6'000 Konzerten haben Francis Rossi und seine Band Rockgeschichte geschrieben. Hier ist «What You're Proposing».

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1: Früh im Studio Laura Kühne. An der 33. Street Parade haben gestern rund 900.000 Techno-Fans ums Zürcher Seebecken getanzt. Die Einsatzkräfte hatten entsprechend viel zu tun. Laut Schutz und Rettung musste die Sanität über 900 Menschen behandeln, vor allem wegen Schnitt- und Schürfwunden oder wegen Alkohol. Die Stadtpolizei Zürich nahm zudem 46 Personen fest, unter anderem wegen Diebstählen, Drogenhandel oder Körperverletzung. Sie stellte zudem mehrere Gramm Amphetamin, Kokain oder über 100 Ecstasy-Pillen sicher. Der Bund warnt ab heute vor einer weiteren Hitzewelle. Besonders betroffen sind diesmal die Nordwestschweiz und die Region rund um den Bieler, Neuenburger und Genfersee. Dort gilt ab heute eine Warnung der Stufe 3. Die Hitzewelle dauert laut Meteorologen sicher die ganze nächste Woche. Am Freitag werden in Genf Temperaturen von 36 Grad erwartet. Die extreme Trockenheit geht vielen Schweizer Bauern an die Substanz. Das zeigen Anrufe beim bäuerlichen Sorgentelefon. Melissa Steuri.
2: Bäuerinnen und Bauern rufen aktuell aus verschiedenen Gründen am Sorgentelefon an. Unter anderem, weil Wasser fehlt, weil es schlechte oder gar keine Ernte gibt, weil man Tiere muss schlachten oder weil die Landwirte krank sind und darum finanzielle Schwierigkeiten haben. Auch der Dauerstress durch die 24-Stunden-Bewässerung kommt beim Sorgentelefon zu Wort. Diese Sorgen und zusätzliche Belastungen können das Familienleben belasten, warnt das Sorgentelefon für Bäuerinnen und Bauern.
1: Am bei Touristen beliebten Gardasee in Norditalien ist ein Waldbrand ausgebrochen. Rund 250 Menschen mussten gestern ihre Häuser und Ferienunterkünfte verlassen. Betroffen ist der Ort Stignale am Westufer des Gardasees. Inzwischen konnten alle Evakuierten wieder zurück. Der Brand sei aber noch nicht vollständig gelöscht, teilen die zuständigen Behörden mit. Warum der Wald Feuer fing, weiß man noch nicht. Italien kämpft derzeit mit einer Hitzewelle und Temperaturen über 40 Grad. Die Anführer der rechtsextremen Gruppierung Junge Tat müssen sich Anfang September vor dem Bezirksgericht Zürich verantworten. Den zwei Anführern und vier weiteren Mitgliedern werden mehrere Straftaten vorgeworfen, darunter etwa Diskriminierung, Aufruf zu Hass, Sachbeschädigung, Hausfriedensbruch oder Vergehen gegen das Sprengstoffgesetz, schreibt der Sonntagsblick. Für die Anführer und Mitglieder der Jungen Tat gilt die Unschuldsvermutung.
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1: Man kann es eigentlich immer wieder schier ein bisschen gleich sagen, diese Tage. Es hat viel Sonne, es ist heiss, heute mit um die 32 bis 35 Grad herum und nur ein paar wenige Quellwolken sind am Himmel zu sehen. Am Morgen sieht es dann auch so aus, die Temperaturen auch etwa im gleichen Bereich und gegen Abend sind lokal ein paar Gewitterli und Regengüsse möglich.
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1: Gute Nachrichten für euch. Grössere Störungen unterwegs haben wir im Moment keine. Ihr habt also Freifahrt. Kommt gut und sicher euch ein Ziel.
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3: Ja, ich weiss, manchmal muss man fast nicht mehr hören, die Hitze. Aber sie ist zum Teil schon ein bisschen unerträglich. Besonders natürlich bei uns in den Städten. Warum das so ist, warum das in der Stadt definitiv heißer ist als auf dem Land und was man da allenfalls in Zukunft, falls jetzt noch mehr so Hitzeperioden kommen, kann machen da langfristig, das hören wir nach vielen Songs am Stück. Am Mikrofon ist der Marc Jäcki.
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0: Ich hoffe, ihr habt einen guten Sonntag. Hier mit Radio 1 immer häufiger kommt zu Hitzetagen in der Schweiz. Das bekommt man natürlich vor allem auch sehr gut in der Stadt zu spüren. Über. Und darum haben wir mit dem Andreas Kliesi geredet. Er ist von der Umweltarena in Spreitenbach. Und wir wollten von ihm wissen, warum es in der Stadt häufiger wärmer ist als auf dem Land.
1: In der Stadt wird oft dicht gebaut. Hohe Gebäude, die nahe zueinander stehen, erschweren die Luftzirkulation und so staut sich die Luft. Zudem gibt es in der Stadt viele versiegelte Flächen wie Asphalt und Beton, die eben tagsüber die Wärme speichern und die sehr langsam wieder abgeben.
0: Gibt es weitere Gründe für die Wärme in der Stadt?
1: Ja, weil es sind nicht nur die versiegelten Flächen und die hohen Gebäude schuld. In der Stadt gibt es sehr viele Menschen auf engem Raum, die zusammenleben. Viele verschiedene Fahrzeuge sind dort den ganzen Tag in Gebrauch und Motoren produzieren zusätzlich Wärme. Oft kommt auch dazu, dass in der Stadt nur sehr wenig Grünflächen vorhanden sind.
0: Die Grünflächen in der Stadt ist immer wieder ein Thema, wird immer wieder diskutiert, gerade auch hier in der Stadt Zürich. Welchen Nutzen haben die Grünflächen in der Stadt?
1: Alle Grünflächen wie Park und entsiegelte Flächen tragen zu einer Abkühlung bei. Bäume spenden nicht nur Schatten, sondern sie verdunsten auch Wasser, was ebenfalls kühlend wirkt. Auch Brunnen, Fassaden und Dachbegrünungen tragen einen wichtigen Teil dazu bei. Verbundene Grünflächen helfen außerdem, dass eine bessere Luftzirkulation stattfinden kann und so die Wärme sich verteilt. Am besten sollte es viele helle Flächen in der Stadt geben, wo das Sonnenlicht reflektiert und eben nicht speichert. Wichtig wäre auch, dass bereits bei der Städteplanung die Abkühlung berücksichtigt wird.
0: Danke vielmals, Andreas Kliesi von der Umweltarena in Spreitenbach. Lohnt sich übrigens mal zu gehen als Familie in die Umweltarena in Spreitenbach. Zum Teil spektakuläre und sehr eindrückliche Sachen dort.

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Das Leben auf einem Hausboot hat etwas. Von morgens bis abends kann man in der Sonne sitzen, aufs Meer schauen und die ein- und ausfahrenden Schiffe beobachten. Der Sommer 1967 ist wie geschaffen dafür. Und Sausalito, nahe San Francisco, genau der richtige Ort. Otis Redding ist in diesem Sommer 26 Jahre alt und auf dem vorläufigen Höhepunkt seiner Karriere. Seit seinem Durchbruch beim Monterey Festival genießt der Musiker die spätsommerlichen Tage auf dem Hausboot von Musikpromoter Bill Graham. Mit freiem Blick auf den Pazifik lässt es sich bestens relaxen. Und hin und wieder kritzelt Otis sogar ein paar Zeilen aufs Papier. Die traumhafte Umgebung seiner ungewöhnlichen Unterkunft inspiriert ihn zu einem guten Dutzend Songanfänge. Doch es sind immer nur Anfänge. Mehr ist in der Morgensonne auf Bill Grahams Hausboot nicht drin. Doch ein maritimer Songanfang bringt ihn seinem Plan, ein Sgt. Pepper-Album des Soul zu schreiben, ein gutes Stück näher. Als Otis das Songfragment seinem Kumpel Steve Cropper vorträgt, ist der Soul-Gitarrist sofort begeistert. Gemeinsam bringen sie den Song zu Ende. Am 7. Dezember 1967 nimmt Otis Redding das fertige Lied auf. Es soll sein größter Erfolg und sein Requiem werden. 3 Tage nach Aufnahme des Songs stirbt der Soul-Musiker bei einem Flugzeugabsturz in Wisconsin. Sitting on the Dock of the Bay.

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1: Früh im Studio die Laura Kühne. Der Bund warnt ab heute vor einer weiteren Hitzewelle. Besonders betroffen sind diesmal die Nordwestschweiz und die Region rund um den Bieler, Neuenburger und Genfersee. Dort gilt ab heute eine Warnung der Stufe 3. Die Hitzewelle dauert laut Meteorologen sicher die ganze nächste Woche. Am Freitag werden in Genf Temperaturen von 36 Grad erwartet. Die extreme Trockenheit geht vielen Schweizer Bauern an die Substanz. Das zeigen Anrufe beim bäuerlichen Sorgentelefon. Melissa Steuri.
2: Bäuerinnen und Bauern rufen aktuell aus verschiedenen Gründen am Sorgentelefon an. Unter anderem, weil Wasser fehlt, weil es schlechte oder gar keine Ernte gibt, weil man Tiere muss schlachten oder weil die Landwirte krank sind und darum finanzielle Schwierigkeiten haben. Auch der Dauerstress durch die 24-Stunden-Bewässerung kommt beim Sorgentelefon zu Wort. Diese Sorgen und zusätzliche Belastungen können das Familienleben belasten, warnt das Sorgentelefon für Bäuerinnen und Bauern.
1: An der 33. Street Parade haben gestern rund 900.000 Technofans ums Zürcher Seebecken getanzt. Die Einsatzkräfte hatten entsprechend viel zu tun. Laut Schutz und Rettung musste die Sanität über 900 Menschen behandeln, vor allem wegen Schnitt- und Schürfwunden oder wegen Alkohol. Die Stadtpolizei Zürich nahm zudem 46 Personen fest, unter anderem wegen Diebstählen, Drogenhandel oder Körperverletzung. Sie stellte zudem mehrere Gramm Amphetamin, Kokain oder über 100 Ecstasy-Pillen sicher. Die Anführer der rechtsextremen Gruppierung Junge Tat müssen sich Anfang September vor dem Bezirksgericht Zürich verantworten. Den zwei Anführern und vier weiteren Mitgliedern werden mehrere Straftaten vorgeworfen, darunter etwa Diskriminierung, Aufruf zu Hass, Sachbeschädigung, Hausfriedensbruch oder Vergehen gegen das Sprengstoffgesetz, schreibt der Sonntagsblick. Für die Anführer und Mitglieder der Jungen Tat gilt die Unschuldsvermutung. Am bei Touristen beliebten Gardasee in Norditalien ist ein Waldbrand ausgebrochen. Rund 250 Menschen mussten gestern ihre Häuser und Ferienunterkünfte verlassen. Betroffen ist der Ort Stignale am Westufer des Gardasees. Inzwischen konnten alle Evakuierten wieder zurück, der Brand sei aber noch nicht vollständig gelöscht, teilen die zuständigen Behörden mit. Warum der Wald Feuer fing, weiß man noch nicht. Italien kämpft derzeit mit einer Hitzewelle und Temperaturen über 40 Grad.
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1: Man kann es eigentlich immer wieder schier ein bisschen gleich sagen, diese Tage. Es hat viel Sonne, es ist heiss, heute mit um die 32 bis 35 Grad herum und nur ein paar wenige Quellwolken sind am Himmel zu sehen. Am Morgen sieht es dann auch so aus, Temperaturen auch etwa im gleichen Bereich und gegen Abend sind lokal ein paar Gewitterli und Regengüsse möglich.
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1: Gute Nachrichten für euch. Grössere Störungen unterwegs haben wir im Moment keine. Ihr habt also Freifahrt. Kommt gut und sicher euch ein Ziel.
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3: Der lüteste Mann von der Welt möchte ich euch gerne vorstellen nach vier Songs hier auf Radio 1. Aber in der Zwischenzeit wünsche ich euch einen ganz, ganz gemütlichen, zufriedenen, erholsamen Sonntagnachmittag. Wo immer ihr den verbringt, hoffentlich sind wir auch ein bisschen mit dabei. Wir von Radio 1. Am Mikrofon ist der Marc Jäcki.
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0: der Sonntag Nachmittag auf Radio 1. Achtung, es wird schnell laut. Ja, da freut sich einer. Der Mann, der sich da freut, das ist Joseph McGrail Bait-Up. Er lebt in Australien und er darf sich offiziell der lauteste Mensch von der Welt nennen. Er hat einen neuen Guinness-Weltrekord aufgestellt. Sein Schrei hat unglaubliche 122,4 Dezibel erreicht. Hat man jetzt hier gar nicht so gehört, hier im Radio natürlich, weil es abgefiltert wird. Das ist ungefähr so laut wie eine Motorsage, ein Presslufthammer oder wenn man ein bisschen Distanz hat, ein startendes Flugzeug. Trainieren können wir das offenbar gar nicht. Der Rekordhalter sagt, wir müssen seine Stimme für den ganz grossen Tag, wo man eben den Rekord da probiert, müssen wir aufsparen. Für den Weltrekord hat er 7 Versuche gebracht, hat dabei nur ein einziges Wort müssen schreien, nämlich «Now!» und nachher Sieger mehrere Tage komplett heiser gsi.
1: There's no way that you can actually practice for it. You have to just keep it for the day. Especially with the world record attempt. It took me 7 attempts just for one word, which was the word now. And my voice was shot for the next couple of days as well. It was husky, it was terrible.
0: Und falls ihr euch fragt, was der Mann beruflich macht, er ist der offizielle Stadtausrufer von Canberra.

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Sonntagnachmittag auf Radio 1 mit Musik jetzt von den Dire Straits. Mark Knopfler hat Lady Writer geschrieben, nachdem er im britischen Fernsehen offenbar eine Moderatorin gesehen hat. Wer genau die Inspiration war, das hat er bis heute nie verraten. Ein bisschen Geheimnis muss sein. Hier sind Dire Straits mit Lady Writer.

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1: Früh im Studio Laura Kühne. Russland mischt sich offenbar in den Schweizer Abstimmungskampf ein. Das berichtet die Sonntagszeitung. Das russische Portal Russia Today berichtet aktuell auffällig häufig über die Neutralitätsinitiative, die im September zur Abstimmung steht. Das Medium verbreitet dazu teilweise falsche oder irreführende Aussagen über die Schweizer Neutralität. Experten sehen darin den Versuch, politischen Druck auszuüben. Das ärgert die Befürworter der Initiative. Zur Zeitung sagt der St. Galler SVP-Nationalrat Michael Goethe, dass kein ausländischer Staat der Schweiz vorzuschreiben habe, wie sie ihre Neutralität auslebe. Die extreme Trockenheit geht vielen Schweizer Bauern an die Substanz. Das zeigen Anrufe beim bäuerlichen Sorgentelefon. Melissa Steuri.
2: Bäuerinnen und Bauern rufen aktuell aus verschiedenen Gründen am Sorgentelefon an. Unter anderem, weil Wasser fehlt, weil es schlechte oder gar keine Ernte gibt, weil man Tiere schlachten muss oder weil die Landwirte krank sind und darum finanzielle Schwierigkeiten haben. Auch der Dauerstress durch die 24-Stunden-Bewässerung kommt beim Sorgentelefon zu Wort. Diese Sorgen und zusätzliche Belastungen können das Familienleben belasten, warnt das Sorgentelefon für Bäuerinnen und Bauern.
1: Die Anführer der rechtsextremen Gruppierung Junge Tat müssen sich Anfang September vor dem Bezirksgericht Zürich verantworten. Den zwei Anführern und 4 weiteren Mitgliedern werden mehrere Straftaten vorgeworfen, darunter etwa Diskriminierung, Aufruf zu Hass, Sachbeschädigung, Hausfriedensbruch oder Vergehen gegen das Sprengstoffgesetz, schreibt der Sonntagsblick. Für die Anführer und Mitglieder der Jungen Tat gilt die Unschuldsvermutung. Der Gesundheitszustand des ehemaligen US-Präsidenten Joe Biden verschlechtert sich. Sein Prostatakrebs habe sich in die Knochen ausgebreitet und darüber hinaus Metastasen gebildet. Das sagte Bidens Sohn Hunter in einem Interview mit dem Sender BBC. Der 83-Jährige habe große Schmerzen und die Krankheit sei kräftezehrend. Joe Biden war bis Januar 2025 US-Präsident. Seither tritt er nur noch selten öffentlich auf. Russland könnte in den nächsten Jahren testen, wie geschlossen das Verteidigungsbündnis NATO auf einen Angriff reagiert. Darüber berichten US-Medien und stützten sich auf Informationen des US-Geheimdienstes. Denkbar ist, dass Russland das Bündnis mit einem Cyberangriff oder dem Eindringen in ein NATO-Land herausfordern will. Besonders gefährdet seien Polen und die baltischen Staaten.
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1: Man kann es eigentlich immer wieder schier ein bisschen gleich sagen, diese Tage. Es hat viel Sonne, es ist heiss, heute mit um die 32 bis 35 Grad herum und nur ein paar wenige Quellwolken sind am Himmel zu sehen. Am Morgen sieht es dann auch so aus, die Temperaturen auch etwa im gleichen Bereich und gegen Abend sind lokal ein paar Gewitterli und Regengüsse möglich.
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1: Gute Nachrichten für euch. Grössere Störungen unterwegs haben wir im Moment keine. Ihr habt also Freifahrt. Kommt gut und sicher euch ein Ziel.
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3: Es war ja wieder eine Woche und es geht so ziemlich so weiter mit dieser Hitze. Und darum stellt sich natürlich auch die Frage, müssen wir langsam aber sicher umdenken. Bezüglich auch zum Beispiel dem Arbeitsverhalten. Müssen wir unbedingt dann arbeiten, wenn wir arbeiten? Oder müssen wir halt vielleicht ein bisschen anlassen, ein bisschen aufhören, vielleicht ein bisschen später wieder arbeiten, ganz so wie man das im Süden macht. Es sind ein paar Gedanken wert, die wir durchaus weiterspinnen wollen, hier bei uns. Etwa um 20 Uhr am Mikrofon ist der Marc Jäcki. Schönen Sonntag.
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0: Sonntag auf Radio 1. Ja, gerade am Sonntag ist okay, wenn es ein bisschen heiss ist. Da müssen wir nicht wahnsinnig Einsatz leisten unbedingt. Aber es ist nicht ganz einfach zu verdauen, wenn man natürlich muss Leistung bringen, wenn man muss arbeiten. Und weil so solche Hitzewellen zunehmen, muss man auch in der Schweiz anfangen umdenken, sagt der David Bresch. Im Echo der Zeit vom Schweizer Radio. Er ist Professor für Wetter- und Klimarisiken an der ETH Zürich, beschäftigt sich unter anderem mit dem Einfluss vom Wetter und Klima auf Wirtschaft und Gesellschaft.
1: Auf was es ausläuft, ist, dass eben Arbeitgeber, Arbeitnehmer sich darüber Gedanken machen müssen, wie gestalten wir gemeinsam diese Zeit. Es ist dann ja doch nicht das ganze Jahr, aber Hitzewellen nehmen zu, die Anzahl an Hitzetagen steigt, das sagen uns die Schweizer Klimaszenarien. Und da sind natürlich alle gut beraten, sich darauf einzustellen, sich anzupassen an eine sich verändernde Situation.
0: Was heißt das konkret?
1: Es gilt, und das ist immer wieder zu betonen, zuerst beim Einzelnen zu beginnen, genug trinken, einen Blick auf den Kollegen, Nachbarn zu haben, ob da vielleicht Symptome auftreten. Das ist das, was die einzelne Person tun kann. Dann sicher in Gruppen sich auch zu überlegen, wie gestalten wir eben ganz konkret gewisse Anlässe, wie organisieren wir uns. Aber dann sehr schnell stößt die einzelne Person auch an Grenzen und da sind wir als Gesellschaft gefordert. Fragen sich stellen, ja, wo braucht Kühlung, in welchem Ausmaß, welche Tätigkeiten lassen sich verlagern in andere Jahreszeiten, aber auch da sind manchmal wieder Grenzen schnell mal erreicht. Die Sommerzeit ist manchmal auch die Zeit, wo zum Beispiel Straßenarbeiten leichter zu bewerkstelligen sind, weil Menschen in Ferien sind und wenn sich das jetzt nicht mehr so leicht aneinander vorbei dividieren und organisieren lässt, muss man auch da über die Bücher.
0: Der David Bresch ist Professor für Wetter- und Klimarisiken an der ETH Zürich, das hat er im Echo der Zeit vom Schweizer Radio gesagt und ich finde es durchaus Gedanken wert. Vielleicht nächste Woche, dass wir ein bisschen früher anfangen, wenn es ein bisschen kühler ist, ein bisschen früher aufhören, wenn es heiß wird. Mal schauen, was der Chef dazu meint.

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Der Sonntag auf Radio 1 mit einem wunderbaren Titel von der Wham! Wake me up before you go go. Der Titel ist aus einem Schreibfehler entstanden. Irgendeine Mutter von einem Bandmitglied hat ihrem Sohn auf ein Zettel geschrieben, auf einen Küchentisch gelegt, wake me up before you go. Also, weck mich auf, bevor du gehst. Hat aber versehentlich irgendwie aus einem Grund zweimal go geschrieben. Also, wake me up before you go. Go. Der George Michael hat das so gut gefunden, dass er daraus eine Welt gemacht hat.

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1: Früh im Studio die Laura Kühne. Die Street Parade ist am Zürcher Hauptbahnhof aus Sicht der Kantonspolizei Zürich weitgehend ruhig verlaufen. Trotz der vielen Menschen registrierte die Kantonspolizei keine schweren Delikte. 41 Personen wurden bei Kontrollen oder von Fahndern festgenommen. Auf den Straßen stoppte die Polizei zudem 13 Personen, die unter Alkohol- oder Drogeneinfluss am Steuer saßen. Ihnen wurde der Führerausweis vorläufig abgenommen. Insgesamt kontrollierte die Polizei über 260 Fahrzeuge. Russland mischt sich offenbar in den Schweizer Abstimmungskampf ein, das berichtet die Sonntagszeitung. Das russische Portal Russia Today berichtet aktuell auffällig häufig über die Neutralitätsinitiative, die im September zur Abstimmung steht. Das Medium verbreitet dazu teilweise falsche oder irreführende Aussagen über die Schweizer Neutralität. Experten sehen darin den Versuch, politischen Druck auszuüben. Das ärgert die Befürworter der Initiative. Zur Zeitung sagt der St. Galler SVP-Nationalrat Michael Goethe, dass kein ausländischer Staat der Schweiz vorzuschreiben habe, wie sie ihre Neutralität auslebe. Der Gesundheitszustand des ehemaligen US-Präsidenten Joe Biden verschlechtert sich. Sein Prostatakrebs habe sich in die Knochen ausgebreitet und darüber hinaus Metastasen gebildet. Das sagte Bidens Sohn Hunter in einem Interview mit dem Sender BBC. Der 83-Jährige habe große Schmerzen und die Krankheit sei kräftezehrend. Joe Biden war bis Januar 2025 US-Präsident. Seither tritt er nur noch selten öffentlich auf. Russland könnte in den nächsten Jahren testen, wie geschlossen das Verteidigungsbündnis NATO auf einen Angriff reagiert. Darüber berichten US-Medien und stützten sich auf Informationen des US-Geheimdienstes. Denkbar ist, dass Russland das Bündnis mit einem Cyberangriff oder dem Eindringen in ein NATO-Land herausfordern will. Besonders gefährdet seien Polen und die baltischen Staaten. Die westkanadische Provinz British Columbia hat wegen Waldbränden, die sich rasch ausbreiten, den Notstand ausgerufen. Über 20.000 Menschen mussten ihre Häuser verlassen. Besonders betroffen ist der Ort Summerland. Das sogenannte Bald Range Feuer hatte sich am Freitag rasend schnell auf rund 9.500 Hektar ausgebreitet. Viele Häuser wurden zerstört. Laut dem Regierungschef von British Columbia sei die Lage extrem gefährlich.
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1: Man kann es eigentlich immer wieder schier ein bisschen gleich sagen, diese Tage. Es hat viel Sonne, es ist heiss. Heute mit um die 32 bis 35 Grad herum und nur ein paar wenige Quellwolken sind am Himmel zu sehen. Am Morgen sieht es dann auch so aus, die Temperaturen auch etwa im gleichen Bereich und gegen Abend sind lokal ein paar Gewitterli und Regengüsse möglich.
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1: Es hat einen Unfall gegeben auf dem Zürcher Westring, genaueres gesagt, Chorrichtung Basel auf der Höhe Urdorf Nord. Dort bitte vorsichtig fahren, die rechte Spur ist dort zu. Allen unterwegs ganz eine gute und sichere Fahrt.
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2: Bei uns auf Radio 1, da menschelt es am Sonntagnachmittag. Da ist ein Mann mit Fleisch und Blut am Mikrofon. Man merkt es, fehleranfällig bis ein Bach. Aber mein Name ist Marc Jäcki. Aber künstliche Intelligenz kann ja das vielleicht mal ein bisschen korrigieren. Wobei, die Angst vor der künstlichen Intelligenz, die ist nicht klein. Wie wir werden herausfinden, nach vier Songs am Stück, haben wir den ganzen gemütlichen Sonntag.
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0: der Sonntagnachmittag auf Radio 1. Es ist ja ein bisschen Durangst, dass künstliche Intelligenz, KI, AI, sich selbstständig machen können. Tönt ein bisschen nach Terminator-Streifen, dass sich die selbstständig macht, ist aber tatsächlich passiert. Britische Sicherheitsforschende haben eine KI verwünscht, wie sie probiert hat, Menschen zu manipulieren. Greif KI schon nach der Weltherrschaft? Radio 1-Redakteur Felix Haldimann?
1: Nein, aber nach deinen Passwörtern vielleicht. Die Forscher haben nämlich eine KI im Internet verwünscht. Die wollte eine Schwachstelle in öffentlich zugänglichen Software einschliessen. Die künstliche Intelligenz war dafür im normalen Internet unterwegs und nicht in einer Testumgebung. Um die Software zu knacken, hat die KI sogar probiert, einen Menschen zu beschissen mit Phishing-E-Mails. Die Mails, wo man einen falschen Link anklickt und dann seine Daten an Cyberkriminelle verliert. Also die KI hat von allein probiert, mit einem Menschen zu reden.
0: Was ist denn passiert, als KI entdeckt worden ist?
1: Also das Modell hat die Fehler dann ehrlich zugegeben, nur um dann den bösartigen Code in einer vermeintlichen Korrektur wieder einzubauen. Das Gruselige an dieser ganzen Geschichte: Sicherheitsforscher können nicht sagen, ob die KI gewusst hat, dass sie mit echten Menschen im Internet unterwegs ist.
0: Es ist nicht der erste Vorfall, dass eine KI aus einer Testumgebung ins richtige Internet ausbricht, oder?
1: Hinter dem Vorfall steckt die Firma Anthropic, ein US-amerikanischer Konzern. Auch beim Entwickler vom beliebten Chatbot ChatGPT hat es schon KI-Modelle gegeben, die es geschafft haben, ins Internet abzuhauen. Es ist also genau das passiert, was Sicherheitsforschende Angst davor haben. Nicht mal die KI-Entwickler können ihre eigene Technologie vollständig überwachen.
0: Danke vielmals, Felix Haldimann.

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Sonntagnachmittag verbringen mit Radio 1. Es gibt also immer so mehr Abwechslung und den besten Songs von allen Zeiten. Big in Japan, Alphaville. Es gibt ja da die weit verbreitete Annahme, Big in Japan handle von Erfolg in Asien. Stimmt aber nicht. Der Sänger, der Marianne Gold, hat den Song ursprünglich als Metapher für einen Ausstieg aus der Drogenszene in West-Berlin geschrieben.

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7: Ich bin Laura Kühne. Guten Abend. Die Street Parade ist am Zürcher Hauptbahnhof aus Sicht der Kantonspolizei Zürich weitgehend ruhig verlaufen. Trotz der vielen Menschen registrierte die Kantonspolizei keine schweren Delikte. 41 Personen wurden bei Kontrollen oder von Fahndern festgenommen. Auf den Straßen stoppte die Polizei zudem 13 Personen, die unter Alkohol- oder Drogeneinfluss am Steuer saßen. Ihnen wurde der Führerausweis vorläufig abgenommen. Insgesamt kontrollierte die Polizei über 260 Fahrzeuge. Das amerikanische Robotaxi-Unternehmen Waymo kommt in die Schweiz. Laut der NZZ am Sonntag hat die Firma eine Niederlassung eröffnet. Das steht im Zürcher Handelsregister. Welche Pläne Waymo hier verfolgt, ist nicht bekannt. Das Bundesamt für Straßen habe bisher keinen Antrag für einen Pilotversuch mit Robotaxis erhalten. Waymo betreibt seit 6 Jahren in mehreren US-Städten selbstfahrende Taxis. Inzwischen führt das Unternehmen 500'000 Fahrten pro Woche durch. Die großen Schweizer Detailhändler wollen Kinder besser vor Werbung für ungesunde Lebensmittel schützen. Das berichtet die NZZ am Sonntag. Die Detailhändler halten sich damit an eine Regulierung, die das Bundesamt für Lebensmittelsicherheit Ende Mai mit Vertretern der Lebensmittel- und Werbeindustrie erarbeitet hatte. Auch Firmen wie Nestle, Emmi, Rivella und Coca-Cola machen mit. Die westkanadische Provinz British Columbia hat wegen Waldbränden, die sich rasch ausbreiten, den Notstand ausgerufen. Über 20'000 Menschen mussten ihre Häuser verlassen. Besonders betroffen ist der Ort Summerland. Das sogenannte Bald Range Feuer hatte sich am Freitag rasend schnell auf rund 9'500 Hektar ausgebreitet. Viele Häuser wurden zerstört. Laut dem Regierungschef von British Columbia sei die Lage extrem gefährlich. Russland könnte in den nächsten Jahren testen, wie geschlossen das Verteidigungsbündnis NATO auf einen Angriff reagiert. Darüber berichten US-Medien und stützten sich auf Informationen des US-Geheimdienstes. Denkbar ist, dass Russland das Bündnis mit einem Cyberangriff oder dem Eindringen in ein NATO-Land herausfordern will. Besonders gefährdet seien Polen und die baltischen Staaten. Das erste Spiel der heutigen dritten Runde in der Fußball-Super League ist zu Ende. Der FC Lugano bootigt den FC Zürich zu Hause gleich mit 5:0. Weitere Spiele sind heute noch am Laufen. Der FC Basel trifft zu Hause auf den Meister Thun und FC Sion spielt gegen Vaduz. Auch treffen St. Gallen und Luzern noch aufeinander.
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7: Heute Abend gibt es immer wie mehr Wolken, muss aber nicht überall gerade Regen heissen. Nur an gewissen Orten gibt es nämlich einen Sprutz. Sonst bleibt es trocken und auch immer noch heiss. Morgen starten wir recht sonnig in die neue Woche. Je länger denn der Tag geht, desto mehr steigt auch das Gewitterrisiko und ein paar Regentropfen sind lokal möglich. Die Temperaturen bewegen sich dann zwischen 32 und 34 Grad.
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7: Er stockt aktuell auf der A1 Bern Richtung St. Gallen zwischen dem Limmatallenkreuz und dem Kobrist. Dann auf dem Zürcher Westring zwischen Urdorf Nord und dem Limmataler Kreuz haben wir dort ein Pannenfahrzeug. Die rechte Spur ist dort zu. Sonst sieht es aber gut aus. Habe Sorge unterwegs.
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5: Es gibt also fast keinen besseren Sommer für die Töff-Fahrerinnen und Töff-Fahrer, für die Töff-Begeisterten unter uns als jetzt daheim. Also, gibt ja gar keinen Grund, den Töff daheim zu lassen. Aber mit der vielen Sonne und den vielen Töff-Fahrern unterwegs steigt natürlich auch die Unfallrate, das Unfallrisiko. Und das ist ein Thema bei uns, gerade nach vielen Songs am Mikrofon der Marc Jäckli.
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1: Radio 1 am Sonntag, liebe TÜV-Fans. Es ist unglaublich, der Sommer für euch, oder? Und gerade wegen der grossen Hitze verzichten immer wieder viele auf die ganz schweren Anzüge und lassen vielleicht das eine oder andere weg. Und das ist natürlich gefährlich. Die Zahlen, die sind deutlich. Letztes Jahr sind auf Schweizer Strassen 49 Menschen mit TÜV-Unfällen ums Leben gekommen. Mehr als 1000 sind schwer verletzt worden. Bei mehr als jedem, und das ist beeindruckend, bei mehr als jedem zweiten TÜV-Unfall ist nicht der TÜV-Fahrer oder die TÜV-Fahrerin schuld. Bei einem Unfall mit einem Auto zieht der TÜV-Fahrer aber fast immer den Kürzer. Und ohne Schutzausrüstung steigt das Risiko massiv, sagt Vanessa Flack vom TCS.
2: Das ist klar, wenn es einen Sturz gibt, gibt es sehr schnell Verletzungen oder halt auch, wenn man nicht geschützt ist, an der Haut Aufschürfungen oder noch viel, viel schlimmer.
1: Das ist natürlich verständlich bei dieser Hitze. Die ganz schwere Schutzausrüstung ist natürlich mühsam, aber die Vanessa Flack betont natürlich auch, dass Schutzausrüstungen gibt, mittlerweile, wo bessere Modelle sind, für den Sommer geeignet.
2: Heutzutage ist Textilschutzkleidung genauso gut. Und wenn man dann noch helle Farben auswählt, dann ist auch ein bisschen Linderung da gegenüber den Sonnenstrahlen. Auch die sind sehr gut von der Qualität.
1: Der Helm ist sowieso obligatorisch und gehört zu der Grundausrüstung, aber es lässt sich nicht nur den Kopf schützen.
2: Exponiert sind natürlich Hände und Füße und zusätzlich noch Ellbogen und Knie. Also auch wenn man natürlich eine TÜV-Hose anhat, hat man noch Knieverstärker drin.
1: Also geniessen das wunderbare TÜV-Wetter, aber seid um Himmels Willen vorsichtig. Die Vanessa Flack vom TCS war das.

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1: Wir biegen ein Sonntagabend hier auf Radio 1 und empfehlen euch sehr ab den 6. Doppelpunkt die Wiederholung. Die Elena Wagen im Gespräch mit der Patricia Lerri. 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Von mir zum Schluss noch der Nick Kershaw. Ist Mitte der 80er Jahre einer der erfolgreichsten britischen Songwriter gewesen. Beim legendären Live-Konzert 1985 ist er gemeinsam mit den ganz Grossen auf der Bühne gestanden, obwohl viel aus von Großbritannien seinen Namen dazu mal noch kaum kennt. Hier ist «I won't let the sun go down on me». Ich bin Marc Jäcki. Bis morgen.

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2: 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Es ist 6 Uhr. 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
5: Ich bin Laura Kühne, guten Abend. Fürs Klima kann es sich laut einer neuen US-Studie lohnen, einen Benziner frühzeitig durch ein Elektroauto zu ersetzen. Die Forschenden haben am Beispiel eines durchschnittlichen SUVs berechnet. Selbst wenn ein Benziner erst 2 Jahre alt ist, gleicht das E-Auto die zusätzlichen Emissionen seiner Herstellung nach rund 3 Jahren aus. Danach fällt die Klimabilanz besser aus, schreibt der Tagesanzeiger. Die Forschenden schlagen deshalb sogar Anreize vor, um Benziner früher zu verschrotten. Die großen Schweizer Detailhändler wollen Kinder besser vor Werbung für ungesunde Lebensmittel schützen, dies indem sie die Werbung entsprechend einschränken. Das berichtet die NZZ am Sonntag. Die Detailhändler halten sich damit an eine Regulierung, die das Bundesamt für Lebensmittelsicherheit Ende Mai mit Vertretern der Lebensmittel- und Werbeindustrie erarbeitet hatte. Auch Firmen wie Nestlé, Emmi, Rivella und Coca-Cola machen mit. Nicht dabei ist der Verband der Schweizer Schokoladenhersteller Schokosuisse. Er hält zusätzliche Massnahmen für unnötig. Das amerikanische Robotaxi-Unternehmen Waymo kommt in die Schweiz. Laut der NZZ am Sonntag hat die Firma eine Niederlassung eröffnet. Das steht im Zürcher Handelsregister. Welche Pläne Waymo hier verfolgt, ist nicht bekannt. Das Bundesamt für Strassen habe bisher keinen Antrag für einen Pilotversuch mit Robotaxis erhalten. Waymo betreibt seit 6 Jahren in mehreren US-Städten selbstfahrende Taxis. Inzwischen führt das Unternehmen 500.000 Fahrten pro Woche durch. Die westkanadische Provinz British Columbia hat wegen Waldbränden, die sich rasch ausbreiten, den Notstand ausgerufen. Über 20.000 Menschen mussten ihre Häuser verlassen. Besonders betroffen ist der Ort Summerland. Das sogenannte Bald Range Feuer hatte sich am Freitag rasend schnell auf rund 9.500 Hektar ausgebreitet. Viele Häuser wurden zerstört. Laut dem Regierungschef von British Columbia sei die Lage extrem gefährlich. Alle Beamten der umstrittenen US-Einwanderungsbehörde ICE sollen bis Ende Monat mit einer Kamera ausgestattet werden. Das hat der Direktor der Behörde angekündigt. Damit reagiert ICE auf Kritik, nachdem bei Einsätzen wiederholt Menschen getötet wurden. In mehreren Fällen trugen die Beamten keine Kameras am Körper, weshalb die Vorfälle nicht rekonstruiert werden konnten. Das erste Spiel der heutigen dritten Runde in der Fußball-Super League ist zu Ende. Der FC Lugano bodigt den FC Zürich zu Hause gleich mit 5:0. Weitere Spiele sind heute noch am Laufen. Der FC Basel trifft zu Hause auf den Meister Thun und FC Sion spielt gegen Vaduz. Auch treffen St. Gallen und Luzern noch aufeinander.
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5: Heute Abend gibt es immer wie mehr Wolken, muss aber nicht überall gerade Regen heissen. Nur an gewissen Orten gibt es nämlich einen Sprutz. Sonst bleibt es trocken und auch immer noch heiss. Morgen starten wir recht sonnig in die neue Woche. Je länger denn der Tag geht, desto mehr steigt auch das Gewitterrisiko und ein paar Regentropfen sind lokal möglich. Die Temperaturen bewegen sich dann zwischen 32 und 34 Grad.
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5: Brunau Richtung Wiedeke haben der Stau 10 Minuten mehr rechnet dort. Der stockt auf der A1 Bern Richtung St. Gallen zwischen dem Limmatallenkreuz und dem Gobrist. Ebenfalls auf der A1 St. Gallen Richtung Zürich zwischen Verzweigung Brütisellen und Zürich Ost. Der stockt auch noch auf der A15 Oberlandautobahn Jona Richtung Hinwil, dort zwischen Dörnten und Hinwil. Plus brennen noch etwa 20 Minuten mehr in Rechnung auf der A3 Chur Richtung Zürich, dort zwischen Morg und Reichenburg. Sonst sieht es aber gut aus. Habt Sorge unterwegs.
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6: Das ist der Doppelpunkt. Heute mit der Patricia Lehri, ehemalige SRF-Frau und heute Unternehmerin und eine der bekanntesten Stimmen für Finanzbildung für Frauen. Mit ihr unterhält sich in dieser Stunde Elena Wagen. Willkommen.

0: Mein Gast ist die ehemalige SRF-Frau und Unternehmerin Patricia Lehri. Herzlich willkommen, Frau Lehri. Frau Lehri, Sie sind Wirtschaftsjournalistin, studierte Betriebswirtin und schweizweit bekannt worden als Gesicht von der SRF-Sendung Börse. Und seit 5 Jahren sind Sie Unternehmerin und wollen mit Ihrer Plattform Alex Frauen zum Investieren bewegen. Frau Lehri, Ihr Vater hat anscheinend gesagt, Lehris können rechnen. Was hat der Satz mit Ihnen gemacht?
1: Ja, ich glaube, da hatte ich wirklich einen Vorteil, dass ich so aufwachsen durfte als Mädchen. Gerade als Mädchen. Glaubenssätze von der Kindheit begleiten einem dann für immer. Und andere hören halt dann wirklich andere Überzeugungen. Es ist auch noch weit verbreitet, Hormon- und Hirngröße. Frauen können nicht rechnen, Mädchen können nicht rechnen. Und das ist so schade, oder? Das wirkt sich dann ein Leben lang aus, dass man sich weniger zutraut und dann eben auch weniger Selbstbewusstsein hat in Sachen wie Finanzen und Rechnen.
0: Sie sind auch aufgewachsen in so einem damals sehr klassischen Einernährer-Modell. Ihr Vater hat Vollzeit gearbeitet. Sie sagen, er hätte sie mehr geprägt als jeder andere Mensch. Haben Sie ihm mit Ihrem Werdegang etwas beweisen?
1: Also beweise eigentlich nicht so, weil es eher jemand war, der einen sehr beflügelt und unterstützt hat. Und ich bin natürlich der Sohn von meinem Vater. Ich hatte den Brüdereffekt nicht in der Familie. Und das ist leider auch erwiesen, dass halt, wenn sobald die Brüder da sind, dass für die Mädchen, für die Töchter weniger Ressourcen hineingehen, halt auch in Bildung oder Zeit dann oder in Ehrgeiz, dass man sie eben dann auch im Beruf oder auch die Nachfolge, die man sieht, also 90% von der Nachfolge gehen eben an Männer und vor allem an Söhne.
0: An Familienunternehmen, oder?
1: Auch bei Familienunternehmen, ja. Es ist verrückt, oder? Es ist verrückt, die Zahl 2026.
0: Ihre Mutter hingegen, die ist als Bergbauerntochter in richtiger Armut aufgewachsen, ist mit 12 dann als Magd an eine reichere Bauernfamilie ausgelegt worden, wenn man das so sagen darf. Wie präsent war die Geschichte bei Ihnen zu Hause am Familientisch?
1: Also für mich ist das lange nicht so bewusst sehr prägend gewesen. Aber meine Mutter war natürlich ein Mensch, der ohne Stimmrecht geboren wurde. So mal. Also ein bisschen Mensch zweiter Klasse. Es waren Frauen lang gewesen. Und dann eben auch nicht einmal eine Ausbildung hat dürfen machen. Sie hat sie dann heimlich gemacht, oder? Sie haben gemeint, sie sind einfach so Büroaushilfe. Sie geht dort ein und aus. Und dann ist es natürlich schon auch so gewesen, wenn man so aus einer armen Familie kommt, wenn nicht einmal das Geld da war für Weihnachtsgeschenke, dass man sich schon jeden Tag bewusst ist und dankbar ist, was man erreicht hat. Oder? Und dass das ein Wahnsinnsprivileg ist. Sie hätte ja auch alles können werden wie ich. Sie hätte auch können Akademikerin sein oder studieren von der Intelligenz her, von allem. Und sie hätte auch Träume gehabt und hätte können Unternehmerin werden. Aber das ist einfach in diesem Lebensentwurf gar nie überhaupt noch so weit gekommen, dass man so hat dürfen denken.
0: Und Geld war immer das Thema bei Ihnen. Was haben Sie denn von Ihrer Mutter über Geld beigebracht bekommen? Oder was haben Sie sich geschworen, dass Sie anders machen?
1: Das ist ganz typisch. Oder? Das geht über Generationen und Generationen so weiter. Das sieht man auch bei anderen Familien. Geldwissen wird von den Müttern an die Töchter weitergegeben und von den Vätern zu den Söhnen. Und die macht das sehr, sehr fundamental anders. Bei den Müttern geht es über Generationen darum, Milchbüchli rechnen, Haushalten, sparen, Kosten im Griff haben. Es ist nicht so lustvoll, so über Geld reden, macht irgendwie keinen Spass. Und bei den Männern und Söhnen geht das wirklich auch über Generationen so, dass sie darüber reden, etwas aufbauen, Wünsche erfüllen, Träume ermöglichen, eben auch über Fremdkapital aufnehmen, um etwas, zum eine Firma gründen oder vielleicht Immobilien kaufen, zum investieren. Viele Söhne oder Männer hören auch viel früher etwas von Kredit, was ist das, oder eben auch von Börsen, Anlegen. Also Aktien sind auch etwas, sind auch Wertpapier, wo man quasi einen Anteil an Firmen gehört. Das ist ein Besitz oder etwas, was einem dann gehört. Es ist nicht einfach ein Konsumkredit. Also es ist ganz anders. Die machen das lustvoller, muss man sagen. Und das ist auch klar, wenn man historisch schaut. Erst seit Ende der 80er Jahre können ja Frauen ohne Unterschrift von ihrem Mann ein Bankkonto eröffnen.
0: Das sind sich vielleicht nicht bewusst.
1: Ja, ja, genau. Oder Immobilien erwerben. Also wir haben ja gar nicht mal 40 Jahre Zeit gehabt, um überhaupt Geldkompetenz aufzubauen als Frauen.
0: Aufgewachsen sind Sie in einer Mietwohnung im zürcherischen Flurlingen, gerade im Kanton Schaffhausen. Sie haben BWL studiert an der Uni Zürich, zum Teil auch in Madrid. Und dann der Wechsel in Journalismus. Kurz bei der NZZ und dann mit einer Stage angefangen beim SRF. So eine klassische Aufsteigerinnen-Geschichte. Wann haben Sie zum ersten Mal gespürt, ich gehöre jetzt zu einer anderen Welt, als jetzt Ihre Eltern hergekommen sind?
1: Ja gut, mein Vater ist natürlich schon aus einer kaufmännischen Familie
0: gekommen. Also Ihre Mutter vor allem,
1: ja,
0: oder?
1: Ja, meine Mutter vor allem.
0: Sie sagen, es gibt von mir zu Töchtern weitergehen.
1: Ja, genau. Und das hat mich dann auch dazu getrieben, eben das Vorsichtige, das Sparende. Da habe ich auch mit der Säule 3a, die ja so wichtig ist für alle Frauen, also für Männer und Frauen, das zu haben. Oder man hat eine doppelte Rendite, man kommt auch vom Einkommen her wird, quasi, wird das abgezogen vom steuerbaren Einkommen. Da hat man dort schon einen gewissen Vorteil und dann noch Performance an der Börse. Oder das ist wirklich eines der besten Produkte zum Anfang investieren. Aber viele lassen das im Sparanteil. Das ist mir natürlich auch passiert, trotz Wirtschaftsstudium, trotz allem. Aber das kommt von der Gelderziehung, kommt von diesen Glaubenssätzen, die so limitierend sind. Oder? Achtung, Börse ist des Teufels und Aktien. Und, ich meine, meine Eltern haben nie mit mir über Börse oder Aktien geredet. Die haben das gar nicht gemacht, die haben das eher kritisiert. Oder?
0: Und jetzt sind Sie genau in diesem Business. Wie kommt denn das?
1: Genau, das ist natürlich etwas, was mich wahnsinnig viel Zeit gebraucht hat, um die Glaubenssätze zu überwinden.
0: Aber haben Sie bewusst wollen dort hin, oder ist es einfach passiert?
1: Nein, ich wollte schon auch aus feministischen Gründen ganz klar ein Männerstudium machen, Wirtschaft studieren. Wir waren dort nur 17% Frauen gewesen. Es ist immer noch sehr unterschiedlich, gerade bei der Volkswirtschaft. Es ist immer noch überhaupt nicht ausgeglichen, HSG auch. Die Nummern sind sehr unterschiedlich. Leider, also bei uns ist es ja mittlerweile ausgeglichen, also sogar mehr, und Medizin auch, aber Wirtschaft und alles so ein bisschen eben die naturwissenschaftlichen und eher mathematischen Fächer sind halt immer noch so verblieben. Und dann habe ich das wollen. Und ich habe, bevor man etwas ändern kann, System und das Wirtschaftssystem, muss man es ja verstehen. Und das ist eine ganz grosse Motivation von mir.
0: Sie sind bekannt worden als Gesicht von der SRF Börse. Sie haben bei der Tagesschau und 10 vor 10 gearbeitet und sehr eine bekannte Persönlichkeit dann wurde, schweizweit. Und dann haben Sie gekündigt beim SRF, haben Ihren sicheren Job aufgegeben und sind zu CNN Money Switzerland. Nur ein halbes Jahr später ist CNN Money Switzerland dann Konkurs gegangen und sie hat mal gesagt, sie hätten vom ersten Arbeitstag an eigentlich gewusst, dass es finanziell knapp kann werden bei CNN. Jetzt, wenn Finanzen so ein grosses Thema sie sind in ihrem Leben immer, warum sind sie trotzdem gegangen?
1: Ja, ich habe natürlich seit 2017, 2018, wo die Sally Krawcheck, eine von den wenigen Frauen, die es ganz oben an Wall Street geschafft hat, L-West in New York gegründet hat, eine Plattform für Frauen, eine Finanzplattform, habe ich ab 2017, 2018 angefangen, einen Businessplan zu schreiben, für die Schublade natürlich. Ich habe einfach auch gefunden, das muss geschlossen werden, Gender Investment Gap, weil ich habe immer Börsensendung nur Männer gefunden, Anlagechefs oder Chefökonomen, alles nur Männer, immer auch Experten, und Frauen sind gar nicht dabei gewesen, haben die historische Rendite nicht mitgenommen. Und dann habe ich gewusst, da muss man etwas machen. Und wo sie dann dort gegründet hat, habe ich ein bisschen angefangen. Und dann ist das Offer gekommen von CNN Money. Da habe ich gedacht, ja, jetzt mal zum Absprung machen, top oder flop. Ich weiss, dass es knapp ist, aber man kann sicher auch vieles lernen. Es war auch ein Start-up damals. Und nachher habe ich natürlich am meisten gelernt für mein Leben sowieso. Weil, ich meine, es waren 40 Leute. Sie haben keine Landessprache können, die meisten Native Speaker, also English Speakers. Und die Menschen auch durch einen Konkurs begleitet. Ich glaube, das war die beste Lebensschule gewesen. Und gleichzeitig habe ich gesehen, wie viele Millionen innerhalb von 2-3 Jahren können verbraten werden. Da habe ich irgendwie dann schon gefunden, okay, das kann ich besser.
0: Und dann haben Sie Alex gegründet und haben sich selbstständig gemacht. Und dort wollen Sie Frauen zum Investieren und zur finanziellen Selbstständigkeit erziehen. Ob das gelingt und über die Herausforderungen reden wir gerade als nächstes. Frau Leri, was ist der nächste Titel?
1: Mojiba. Und das ist auch ein trauriger Song. Es ist alles ein bisschen traurig. Also, aber mir gefällt das, wenn man einen gewissen Schmerz auch spürt in den Songs.

0: mir im Studio ist die ehemalige SRF-Frau und Unternehmerin Patricia Lehri. Wir haben gerade darüber geredet, wie sie ihren sicheren Job im SRF aufgegeben hat und sich selbstständig gemacht hat nach dem Konkurs von CNN Money Switzerland. Sie haben die Investorinnen-Plattform Alex gegründet, Frau Lehri, und mit der wollen sie Frauen dazu bewegen, dass sie investieren und finanziell selbstständig werden. Jetzt haben wir 2026, Frau Lehri. Glauben Sie nicht, dass Frauen langsam selbstständig genug sein können?
1: Das Problem ist ja, wenn man die Zahlen anschaut und die zeigen halt weltweit die gleichen Muster und dass es immer noch nicht ist. In der Schweiz sind wir sogar noch weit. Ich würde auch sagen, das ist ein bisschen der Alex-Effekt, wo wir angefangen haben, haben nur 18% der Frauen investiert, jetzt 30%. Und hoffentlich haben wir ein bisschen Teil sein von dem. Aber immer noch 70%, vielleicht über 70% investieren nicht die Frauen. Und da haben wir so viel eben historisch zu überwinden, weil wir gar keine richtige Gelderziehung gehabt haben, Sozialisierung, Glaubenssätze. Geld ist dreckig, über Geld redet man nicht. Geld ist das grössere Tabu als Sex und der Tod. Mhm. Das ist so, das haben wir in einer Studie festgestellt. Und darum ist es sehr wichtig, dass wir da daran arbeiten und aufbrechen können. Ich habe die Firma übrigens auch nicht alleine gegründet. Ich glaube, es ist etwas auch vom Wichtigsten, zusammen zu gründen. Wir haben das dritte gegründet. Und das würde ich allen empfehlen.
0: Sie haben Alex mit dem Ziel gegründet, die weltgrösste Investing-App für Frauen zu werden. Und man muss schon sagen, die Berichterstattung über ihre Idee damals war nicht wirklich wohlwollend gewesen. Sie haben sich aber nie von dem verunsichern lassen und sie haben dann Anfang Juli dieses Jahr können verkünden, Alex ist in die Top 10 von den Swiss Fintechs gewählt worden und ist in der Schweiz dieses Jahr auf der Roadshow in London vertreten. Was heisst das für Sie?
1: Es ist ein wahnsinniger Meilenstein und für uns auch, man kann es fast nicht in Worte fassen, oder? Es ist auch eine Anerkennung. Wir sind ja von Tag 1 an in einschlägigen Blogs von Inside Paradeplatz pleite geschrieben worden, also wirklich jedes Jahr und abgeschrieben worden und ja, wir haben natürlich auch gehört, dass es Clickbait ist oder dass wir gut klicken. Aber gleichzeitig ist es auch mega rufschädigend, es verunsichert Investoren, es verunsichert Kundinnen, Community. Gut, Community liest zum Glück nicht ja, also irgendwelche Finanzblogs, das ist ja eher Gossip Girl for Bankers, wo mir da drin immer erscheinen. Also wir haben fast Live-Berichterstattung gehabt. Aber trotzdem, oder, das ist einfach wirklich in einem professionellen Umfeld nicht wirklich förderlich, immer so gepresst zu haben. Mhm. Und jetzt, gerade erst kürzlich, ist eigentlich eine Welle gekommen, wo auch seriöse Wirtschaftsjournalisten das mal angeschaut haben und auch normale Artikel über uns geschrieben haben. Weil als Start-up ist es ja sowieso schon so. Und Female Founders kommen 1% vom globalen Risikokapital, vom Wagniskapital über, vom Big, Big Money. Also mega wenig, eigentlich nichts. Die Statistiken lügen nicht. Man hat ja schon wie einen 20-Kilo Rucksack für einen Hürdenlauf und man steht dann noch hinter der Startlinie. Also von dem her wäre es wirklich nicht so nötig.
0: Also dann reden wir doch über die Zahlen. 2021 haben sie gegründet und dann 2023 hat es das Crowdinvesting gegeben als Finanzierungsrunde. Die Kampagne hat gut 1,4 Millionen Franken eingebracht und ist damals als grösstes Crowdinvest von weiblichen Gründerinnen in Europa bezeichnet worden. Klar, sie hatten einen schweren Stand gehabt mit ziemlich negativ konnotierter Medienberichterstattung über ihr Startup, aber trotzdem, die Zahlen sind ja schon nicht so gut. Sie haben 1 Million Umsatz für 2023 prognostiziert und gut 26 Millionen für 2026. Real sind es jetzt letztes Jahr rund 500'000 Franken gewesen, bei 4,3 Millionen Bilanzverlust. Wir sind mit im 26, Faktor 50 daneben. Haben Sie gewusst, dass Sie die Zahlen so nicht erreichen?
1: Nein, und das ist auch ganz einfache Erklärung. Wir sind dreimal hinter dem Ziel zurückgeblieben. Wir haben ja wollen, zwischen 5 bis 8 Millionen reinnehmen. Mhm. Und wenn man halt dreimal weniger Funding hat als berechnet, tut sich das alles auch im Businessplan etc. auswirken. Man kann dann nicht so wachsen wie andere. Es gibt auch viele im Kryptobereich, die upfront 20 Millionen bekommen, um eben die Lizenz reinzuholen. Das haben wir gewusst, wird uns nicht passieren. Trotzdem war es ein Europarekord für Female Founders. Das war schon wahnsinnig. Aber wir haben natürlich wirklich 3 bis 4 Mal weniger können reinnehmen als damals geplant. Und haben natürlich dann auch gerade so von der Crowd Investors geschrieben, so mit so einem tiefen Funding im Fintech-Space werden wir das nicht erreichen können. Mit den 3 bis 4 Mal müssen wir raisen.
0: Aber in der Firmenbewertung, wo Sie das Crowdinvesting mit beworben haben, war es 16 Millionen. Das ist das 88-fache vom Umsatz. Und eben 1300, 1400 Kleinanlegerinnen, die haben damals über 1,4 Millionen investiert. Viele davon eben genau Frauen, die sie ja schützen wollen. Was sagen Sie denn denen heute?
1: Also im Schnitt haben die Crowd Investors 1000 Franken investiert. Die Aktie hat es ja für wenige hundert gegeben. Es heißt niemand, der ein riesen, weil darum haben wir ja so viele Ambassadors, sind auch 94% Frauen gewesen, die wirklich einen Wandel wollen im Finanzbereich haben. Und ich meine, die Bewertungen sind natürlich nichts im Vergleich zu anderen, im Umfeld zu anderen Fintechs, die wir gehabt haben. Auch jetzt ist das natürlich eine tiefe Bewertung, weil man muss sehen, wir sind in einem Wachstums-, also Startups, Growth Startups heisst das Feld, wo ganz andere Dynamiken herrschen und wo man Millionen in Technologie muss investieren, in Sicherheit, in eben auch Funktionalitäten und das, und Anbindungen, Schnittstellen mit Partnerbanken, sogenannte APIs, Open Banking. Und das sind ganz andere Dimensionen. Das ist nicht ein Dienstleistungsunternehmen, das man gründet. Das ist auch nicht ein Medienunternehmen, das man gründet, oder? Sondern das ist ein Technologieunternehmen. Und darum kommen auch die Bewertungen zustande. Das heisst, weil diese Technologieunternehmen sind viel eher skalierbar. Also man kann... Wir sind ja schon in 16 Ländern live zum Beispiel. Man kann natürlich wirklich die Bildungsinhalte, wir sind ja auf Deutsch und Englisch, kann man natürlich viel schneller und breiter überall freischalten, dort mit einer digitalen Basis.
0: Reden wir über Produkte selber, die Sie verkaufen, weil auch die stehen in der Kritik. Zum Beispiel, ich muss an dieser Stelle sagen, ich bin nicht von der Branche. Ich bin selber Juristin, aber laut meiner Recherche kostet Ihr Einsteigerprodukt 1,1% Gebühren. Fachleute, die ich mit Ihnen geredet habe...
1: Achtung, das ist natürlich total veraltet, oder? Also wir haben eine ETF-Sparplanlösung und da haben wir auch gesehen, es hat eine Recherche gehabt bei CH Media. Wir sind einer der günstigsten Orte. Also ETF-Sparpläne von 0,4%. Das gibt es bei keiner Hausbank. Und es gibt es bei einigen Fintechs und so. Und das andere, was Sie erwähnen, ist natürlich Jahre zurück. Das ist ein Baustein. Das ist ein Genderlands-Investing-Produkt mit der Microbank zusammen, wo für uns, das ist ganz...
0: Und das verkaufen Sie so gar nicht mehr?
1: Das doch. Das ist aber für Menschen, die sagen, uns ist ganz wichtig, dass ESG, also das S von Social, ganz durchgesetzt wird weltweit mit ganz strenge Kriterien und das wird so umgesetzt, zusammen mit der Microbank. Und das war aber ein Produkt, das wir mit ihnen in Kooperation erstellt haben. Und wir, unser Hauptgrund, sind ganz günstige ETF-Sparpläne.
0: Aber so günstig sind die auch nicht. Also die Fachleute, die ich mit ihnen geredet habe, die haben gesagt, normalerweise gibt es die für 0,2 und 0,3%.
1: Das sind Produktkosten, das ist bei uns genau gleich. Aber man muss dann die ganze Rechnung machen. Jeder ETF, wenn man den Monat 7 ETFs kauft bei Trading-Plattformen, kostet das pro ETF 9 bis 18 Franken. Was das für Gebühren sind, bei uns ist es eine Pauschalgebühr von dem investierten Vermögen. Und da, eben, der Artikel ist auch auf Watson oder auf anderen Plattformen gekommen. Der war sehr gut recherchiert gewesen. Wir gehören zu den günstigsten dort.
0: Mit was Sie auch Schlagzeilen gemacht haben, und das müssen wir auch ansprechen, ist, dass Sie sich dagegen wehren, dass Frauen auf ihr Äußeres reduziert werden. Es geht Ihnen also nicht nur darum, dass Frauen auch in frauenuntypischen Branchen gestärkt werden, eben in der Finanzwelt, sondern ganz generell in der Businesswelt ernst genommen werden. Von wegen, schöne Frauen können nicht finanziell erfolgreich sein oder werden mindestens nicht ernst genommen. Über das reden wir gerade weiter. Zuerst machen wir nochmal ein Stück Musik. Was ist denn der Titel?
1: Ein bisschen fröhlicher damals, von der Heather Nova, natürlich auch Jahre zurück, während der Studienzeit. Viel Glück, Beautiful Ride.

0: Doppelpunkt mit Patricia Lehri. Wir reden über Frauen im Business und schöne Frauen in der Finanzwelt. Bei mir ist die bekannte ehemalige SRF-Frau, Wirtschaftsjournalistin und Unternehmerin und Gründerin vom Finanzunternehmen Alex, speziell für Finanzprodukte für Frauen. Frau Lehri, Sie sind in dieser Finanzwelt in einer heutzutage immer noch Männerdomäne. Wie fühlt sich das an für Sie heute?
1: Wir sind natürlich schon eine Ausnahmeerscheinung und das auch weltweit gesehen. Nur 4% der Fintech-Gründer sind eben Frauen. Und das merken wir jeden Tag auch. Wir sind ja wirklich auch so ein bisschen, wir werden angeschaut als etwas, wo eigentlich nicht sein kann und auch nicht gerne da in dieser männerdominierten Finanzbranche gesehen wird. Und es ist auch irgendwie schade, oder? Weil ich glaube, es ist so eine verpasste Chance, weil es kommt nicht von ungefähr, dass Frauen nicht investieren, weil sie haben sich einfach gar nie angesprochen gefühlt. Wir fühlen uns auch von vielen Investment-App und Fintechs überhaupt nicht angesprochen. Es ist total überfordernd. Es blinkt überall schwarz, rot, grün, tausende von Titeln. Welcher Mensch hat überhaupt Zeit, sich mit dem auseinanderzusetzen? Und auch vom Design her schrecklich. Wir haben ja zum Glück als Co-Founderin eine Künstlerin und Designerin, die einen Design-Thinking-Ansatz anwendet.
0: Design braucht es das bei einer Investmentplattform?
1: Wir sagen sogar extrem, also wenn man auch Behavioral Science anschaut.
0: Aber es ist kein Kosmetikprodukt.
1: Frauen reagieren ganz anders auf Design. Und da beleidigt mir jetzt mega eine ganze Branche, wenn man sagt, Design ist nicht wichtig. Design kann extrem viel für Glaubwürdigkeit, für Trust, Vertrauen. Da, wir sagen immer, Finance made with love. Man muss bei allem, was wir machen, spüren, dass dahinter andere Menschen, Frauen gesessen sind, die sich die Lebenssituationen der Frauen vorgestellt haben. Und die sind leider, wenn man das Finanzleben sieht, nicht linear und immer wieder gibt es Beförderungen und mehr Geld, sondern sind Unterbrüche, Sorgearbeit, Scheidungen, Altersarmut. Das ist ganz wüst, das Finanzleben von vielen Frauen.
0: Fühlen Sie sich denn heutzutage tatsächlich immer noch nicht genug ernst genommen in der Branche?
1: Ja, also wir haben jetzt gerade natürlich, sind wir in Top 10 Fintechs, Swiss Fintechs gewählt worden. Das ist eine Anerkennung. Wir hätten es jetzt in der Schweiz nicht können erträumen. Das ist jetzt wirklich etwas, das ist eine grosse Anerkennung. Aber voran, muss man sagen, die 4,5 Jahre voran, war das schon ein Herzpflaster gewesen. Und man hat uns nicht ernst genommen. Aber das Wichtigste war ja eigentlich auch, dass Community, dass wir können die wirklich die grösste Community, Finanzcommunity, auch im Vergleich mit UBS Schweiz oder Neon, wo das grösste Fintech ist, können aufbauen und zeigen, das ist eben keine Nische, das ist die Mehrheit der Bevölkerung. Und da ist das Bedürfnis herum, Finanzbildung eben und mehr über Finanzen zu verstehen.
0: Aber wie hat sich das dann geäussert, wenn Sie sagen, Sie sind nicht ernst genommen worden? Also Sie als Person nicht oder Sie als Unternehmen nicht, weil es von Frauen gemacht ist?
1: Gut, in den Medien, oder? Wir haben ja nur ein Bashing gehabt. Also wir haben jetzt gar gegen Sexismus müssen klagen. Hat mich auch Seite 2 gehört, das Finanzjournalismus genannt und so weiter. Und wir haben das dort wirklich auch durchgebracht und der verantwortliche Journalist hat dann mehrere tausend Franken müssen im Namen von Alex an Frauenhäuser zahlen. Es geht wieder in die Richtung, wie wir gestartet sind, oder Frauen können nicht rechnen.
0: Weil sie gut aussehen.
1: Unter anderem auch das, oder? Aber jetzt, wenn man natürlich Kommentare liest über uns, ist immer noch Escort-Service, gehen Onlyfans, machen D-Business, gehen weg vom Finanzbereich, verstehen nichts, oder? Das hunderte so Kommentare, immer noch.
0: Was braucht es denn, dass man Frauen ernster nimmt, ohne Bewertung von ihrem Aussehen?
1: Also sicher eben die Role Model. Auch auf internationalen Bühnen haben wir natürlich sehr wenig Bankchefinnen oder im Finanzbereich, sicher besser im angelsächsischen Raum, aber in der Schweiz, ich meine, es ist unter 1%, wir haben ja mehrere hundert Banken und Bankenchefinnen haben wir leider wirklich viel, viel zu wenig. Marianne Wildi, die über Jahre war, aber sie ist jetzt auch in VW gewechselt. Und ich meine, jetzt dank Marianne Wildi haben wir Open Banking, sind 25 Fintechs eingeloggt bei der Hüppi Lenzburg und können überhaupt in Innovation bieten, weil sie auf Technologie gesetzt hat und technologische Lösungen.
0: Jetzt gibt es ja die, die sagen, ja, dann müsst ihr halt euer Aussehen reduzieren, sprich nicht wirklich immer schick anlegen. Was entgegnet sie diesen Leuten?
1: Oh, das liebe ich gar nicht. Das ist auch so etwas.
0: Ja, das ist der Klassiker. Du musst mit höheren Schuhen rumlaufen, also, wenn du nicht willst, dass dein Äußeres nicht bewertet wird.
1: Aber wer maßt sich an, Frauen immer zu bewerten? Es darf doch jeder rumlaufen, wie sie oder
0: aber sie werden nicht ernst genommen. Das passiert ja offensichtlich. Wenn man das bekämpfen will, dann könnte man ja sagen, ja gut, dann macht man es.
1: Also mit Turnschuhen wird man genauso wenig ernst genommen, sonst hätten wir wirklich mehr Female Founders, auch im Fintech-Bereich. Also das ist ja ganz unterschiedlich. Oder? Wir sind 3 Founders, unsere Künstlerin ist meistens in Sneakers, auch meine Co-Founderin, die Anwältin ist, Nadine Jürgensen. Also es ist ja ganz unterschiedlich, wie wir auftreten und was wir für einen Stil haben. Aber wir scheinen alle anzuecken, oder?
0: Jetzt sagen Sie, Sie wollen nicht aufs Äußere reduziert werden und gleichzeitig ist ja Ihr Gesicht das wichtigste oder das wichtigste Kapital von Alex. Kann man Schönheit als Geschäftsmodell nutzen und sich gleichzeitig beklagen, dass sie einem vorgehalten wird? Funktioniert das?
1: Also ich glaube, jetzt mit einem Ökonomiestudium und über Dekaden Analyse von Börsen und Kommentieren, glaube ich nicht, dass ich jetzt ein Fintech gegründet habe wegen meinem Äußeren. Also, das ist jetzt nur eine schräge, steile These. Also, sorry, ich muss ein bisschen, lachen.
0: Sie werden also nicht ernst genommen wegen Ihrem Aussehen oder wegen Ihren Prognosen, die um knapp Faktor 50 daneben liegen, wie wir am Anfang gehört haben.
1: Genau, eben, wir haben ja auch das Funding nicht erreicht. Und dann ist es natürlich so, das kennt jedes Unternehmen, jedes Startup. Businessplan ändert sich. Ich war ja auch lange Wirtschaftsjournalistin. Kein Businessplan ist so alt wie über den, den wir gerade geredet haben, an Bilanzmedienkonferenz. Tausende gemacht. Das ist, jeder, der in der Wirtschaft arbeitet, weiss, dass sich die ändern. Und das ist abhängig, wie viel Geld reinkommt, wie viel Geld Funding das man hat, wie viel das man verkauft, wie die Wirtschaft läuft, geopolitische Rahmen. Seit Corona haben wir nicht einfache Zeiten. Das weiss man auch in der Wirtschaft. Oder, und auch

0: man eben auch inklusiv sind, die, also die kosten auch nicht viel. Es gibt solche, die für tausende Franken verkauft werden, wenn wir nicht, dass alle eben können einsteigen können. Und Coachings und Memberships, ganz unterschiedlich. Aber auf Social Media sieht man ja von außen. Es sind jetzt nicht gerade unbedingt wenig Leute, die das spannend finden.
1: Also reden wir über Ihr Kernanliegen in der Businesswelt, nämlich Frauen finanziell stärken. Für das bildet sie besondere Investitionsmöglichkeiten, die genau auf das Bedürfnis von Frauen zugeschnitten sind. Das ist ihre USP und das ist einzigartig auch. Aber was heisst denn das genau? Was brauchen denn Frauen in der Finanzwelt anders als Männer?
0: Also man hat in vielen Studien gesehen, 92% der Frauen finden nachhaltiges Investieren eben wichtig und es wird einfach gar nicht auf sie eingegangen. Dann hat man noch festgestellt, sie werden sogar schlechter beraten als Männer, ihnen werden teurere Produkte verkauft und eben auch weniger Rabatt zugesprochen. Und das ist ja generell so das Problem, oder? Dass das so unnötig kompliziert aufgebaut wird in dem Jargon, Bankenjargon. Das machen übrigens auch andere Fintechs, die von Männern gegründet sind, die einfach sagen, Aktien, Börse anlegen, das muss demokratisiert werden. Es geht heute auch viel günstiger und einfacher.
1: Das ist ja auch so ein bisschen das, was sie Werbung machen damit. Es ist einfacher und darum auch zugänglich für Frauen. Und da, Frau Lehri, habe ich ein bisschen Mühe bekommen. Sie haben Werbung auf Instagram zum Beispiel, die so tönt.
2: Eigentlich müsstest du wirklich jede Frau animieren, Investorin zu werden.
3: Ich weiss. Aber weißt du, es ist so schwierig. Sie haben einfach das Gefühl, es sei so kompliziert.
2: Genau darum gibt es Elix. Einfach fair und günstig.
3: Check it out.
1: Ich glaube, ich weiss, was Sie meinen mit dem, Frau Lehri. Aber also, das kommt mir so über. Man kreiert Finanzprodukte für Frauen, weil die nicht rauskommen. Wir machen es einfach, damit es auch Frauen verstehen. Das ist doch genau das Gegenteil von dem, was sie eigentlich aussagen wollen.
0: Kann man jetzt verstehen, wie man will. Also, das ist ja eigentlich eine Kritik an Banken, oder? Dass sie alles so kompliziert machen. Und das Problem ist ja auch, Männer wie Frauen, wir haben keine Finanzbildung in der Schule. Mhm. Da sollte ja schon viel früher darüber geredet werden, über Zinseszinseffekte, über Teuerung, über eben auch die Wachstumskurven an der Börse und die historischen Renditen. Und dass man aus Kapital, das Kapital viel weniger besteuert wird als Arbeit. Dass man es mit einem Einkommen viel mehr Steuern zahlt und in der Schweiz nicht einmal muss Kursgewinn versteuern. Aber das sind so die Sachen, oder? Und das sind eigentlich einfache Grundsätze, aber die werden einem ja nicht weitergeben. Und das wäre so wichtig für ein Leben, oder? Also ich meine, also historisch hat die Börse zwischen 8-10% im Schnitt jedes Jahr zugelegt.
1: Ja, aber Sie sagen, Sie machen einfache Produkte, damit es Frauen auch verstehen. Frau Lehri, mit Verlaub, das ist doch eine sehr rückschrittliche Ansicht von Feminismus und Emanzipation.
0: Das haben wir nicht gesagt. Also ich glaube, wenn man die Werbung noch mal hört, ist ganz klar, dass wir Kritik üben, dass alles so kompliziert ist und so aufgebaut ist unnötig. Sind wir übrigens auch nicht die Einzigen. Also wir sind in guter Gesellschaft mit Fintechs, mit anderen, die sagen, hey, das geht nicht, oder? Dass es so teuer muss sein, so kompliziert, immer Beratung, von der Beratung abhängt, sondern dass man monatlich einfach mit Sparplänen langfristig Vermögen aufbauen kann, ganz einfach. Also sind wir ja nicht, das ist jetzt glaube ich unabhängig, Frauen und Männer, es gibt so viele coole Fintechs in der Schweiz, wo ja das gerade auch sagt, ein Investieren muss demokratisiert werden, es muss einfach werden.
1: Aber Sie sagen, es ist einfach und darum eben so gut für Frauen, das klingt ein bisschen nach, Sie bauen Lego-Technics für Männer, die coole Sachen konstruieren und dann gibt es für Frauen so die Lego-Duplo-Version ganz einfach, damit man es auch versteht.
0: Also ich glaube, Frauen, die bei uns investieren, ziehen auch ihre Männer an, ihre Partner. Wir haben jetzt mehrere, die sich wirklich auch melden. Und
1: also Männer können binär machen?
0: Das ist absolut, wir schliessen die Männer ja nicht aus. Es ist auch für die Männer einfach fair und günstig, ist gut. Und dafür das kämpfen wir auch. Ich meine, wir sind ein kleines Team, wir haben nicht fett und, fette Boni und hohe Bankenlöhne. Wir können das sehr schlank anbieten und darum sind wir auch viel günstiger.
1: Studien zeigen, dass natürlich viel mehr Männer investieren als Frauen. Sie haben vorhin ein paar Zahlen genannt. Studien zeigen aber auch, Frauen legen häufig disziplinierter und erfolgreicher an, wenn sie es dann machen. Für was braucht es denn die extra Wurst noch?
0: Dass die Frauen, die es machen, es sind ja nicht viele, über 70% in der Schweiz investieren nicht und in Europa noch viel mehr, die nicht investieren. Und da sind natürlich die investieren, sind die Hausaufgaben extrem gemacht haben für Finanzbildung, die sich eben informieren und anschauen, also hin und her macht Taschenlehre, Daytrading macht mittelfristig einfach über 90% machen Verlust. Oder die informieren sich, die wissen, dass das schwierig ist, die

0: informieren sich über Gebühren und schauen die genau an, weil jede Gebühr frisst wieder die Rendite. Und wir sehen in unseren Coachings so viele Frauen mit krass schlechten Produkten, also wo immer noch über 2% zum Teil aktiv gemanagte Produkte. Dann zahlen sie, wenn die Börse gut laufen, noch eine Performance-Gebühr obendrauf. Wenn sie schlecht laufen, aber kommen sie kein Geld zurück. Wenn sie dann aus dem Produkt noch wollen, zahlen sie nochmal eine Gebühr. Sie kommen fast nicht aus diesen Produkten raus. Und das ist heute der Standard bei den Hausbanken. Man müsste die Hausbanken genau anschauen und dann ihre Produkt. Und das ist das, was wir kritisieren.
1: Sie sind Feministin, setzen sich ein, für dass Frauen finanziell besser dastehen, aber ein rosa Produkt mit Händchen heben, jetzt überspitzt gesagt, oder einer Frau einfach zuzutrauen, dass sie es selber kann und mit dem gleichen Instrument wie ein Mann, wäre das nicht die Idee, wäre das nicht bestärkender?
0: Also man muss eher sagen, die Männer tun sich leider zu wenig informieren. Und das wäre auch noch eine Aufgabe, um die Männer retten von den Brokers und Trading und Meme-Coins und Krypto-Scams.
1: Also wenn sie den Mann nicht so reinkommen, oder?
0: Ja, also wirklich, weil es tut mir so leid, an mich zum Geschichten zu hören, wenn die Männer, ich kenne auch in meinem Alter, die noch mal auf alles in einen Scam hineingesetzt haben und so. Also, Männer sollten sich einfach auch über Basics auch mal kurz informieren. Aber da machen wir zum Beispiel auch kostenlose Webinare. Das kann man in einer Stunde verstehen. Es braucht wirklich nicht ultra viel Kurs und Bücher und alles. Man versteht die Basics in einer Stunde. Und das ist bei uns ganz klar als Motto. Und es dürfen auch Männer kommen. Und das würde mich sehr freuen, wenn ich sie könnte von Verlust bewahren auf irgendwelche Trading-Apps.
1: Also, wir machen noch einen kurzen Abstecher in die Finanzwelt. Generell, Frau Lehri, was ist der nächste Titel?
0: Der nächste Titel ist Billie Eilish, Wildflower.

0: Patricia Lehri ist bei mir im Studio. Frau Lehri, ich habe Ihnen heute ziemlich harte Fragen gestellt, weil das Thema das verdient, zum Ernst genommen werden. Nicht, weil das Ziel falsch wäre. Wo wir uns sicher einig sind, ist, dass viele Menschen in der Schweiz, egal ob Mann oder Frauen, sich zu spät um Vorsorge und Vermögen kümmern. Wo müssten Sie und Ihre Kritiker eigentlich am gleichen Strick ziehen, damit das funktioniert und Leute wirklich sich früher um die Vorsorge kümmern?
1: Ja, wir sagen ja immer, Zeit ist die beste Freundin von der Anlegerin. Und es ist natürlich besser, wenn man schon mit Investieren anfängt, gestern als heute. Das ist so das Wichtigste, zum eigentlich mal zuerst begreifen. Also jedes Jahr mehr. Und es ist wirklich, auch wenn man mit 18 anfängt und auch kleine Beträge, oder? Das zeigen wir dann auch mit dem Zinseszinseffekt und den Wachstumskursen.
0: Was heisst ein kleiner Betrag?
1: Ja, wenn man jetzt 200 pro Monat.
0: Das ist aber viel.
1: Ja, mit Leute, 18 sicher noch.
0: Ja, aber auch für Leute, die 4'000 Franken verdienen im Monat, ja, und den Lebensunterhalt mit bestimmt.
1: Ist es viel, aber wenn man 200 gerade automatisiert wegtut, dann kann man es nicht verkonsumieren und das ist wichtig.
0: Oder aber mit man müsste es vielleicht, weil man das Geld halt einfach nicht hat.
1: Wenn man Familie hat und so weiter, das ist natürlich schon normal, da reden wir ganz eine andere Liga, aber als Einzelperson, wenn man nur für sich selber muss sorgen, dann ist es für viele, also auch wenn man Durchschnittslöhne anschaut, oder in der Schweiz, dann sollte das möglich sein. Man hat ja auch vom Bundesamt für Statistik so ein typisches Haushalteinkommen und man sagt auch 50-30-20 Regeln, also da sollte man eigentlich 20% können eben fürs Sparen, investieren, spenden können, von seinem Lohn.
0: Für das man die Ferien kann, aber nicht für das man investiert. Und da hat
1: also
0: ja
1: 30% ist für die ganze Self-Care und Fun. Und 50% sollte sein eben für Grundbedürfnisse und all die Fixkosten, oder mit Miete in Krankenkassen und so weiter.
0: Und wenn man das nicht kann, gibt es die gleiche Möglichkeit?
1: Also eben, ich sage mit Familie, gerade Alleinerziehende und alles, das ist das grösste Armutsrisiko.
0: Wie
1: und
0: hilft man denn?
1: Altersarmut ist auch weiblich, das ist ja wirklich das Schlimme. Mhm. Und da gibt es natürlich zuerst mal das Wichtigste, weil immer, das ist auch, also das ist ein guter Punkt, 400'000 Menschen in der Schweiz sind verschuldet. Also wenn man jetzt auch auf die vor allem anspricht, oder, die das nicht können, ist ganz wichtig, aus der Schule rauszukommen. Da haben wir auch kostenlose Checklisten, interaktiv und auch Artikel, was man kann für Prinzipien anwenden, um mal aus den Schulden rauszukommen. Weil vorne lohnt es sich wirklich nicht, zum investieren. Oder? Aber ist natürlich hoffen wir, dass mit 18 nicht schon alle schon verschuldet reinsteigen und vielleicht dann auch, wenn sie schon anfangen zu arbeiten nach der Lehre, eben, also sie können ja auch mit 50 anfangen. Also es kommt ja einfach darauf an, dass man eben mal anfängt. Yeah. Und eben mit den 3a umso besser. Säule 3a, da kann man auch alles investieren, wenn man über 10 Jahre Zeit hat, gerne dort einen höheren Aktienanteil rein. Das bringt dann wirklich auch die grössten Chancen auf Rendite.
0: Aber es ist etwas, was man immer gehört, oder? Säule 3a, man weiss nicht so recht, will man jetzt die Person einfach etwas verkaufen, wie sie verdient hat, oder stimmt es wirklich? Ich glaube, die Unsicherheit in der Bevölkerung, die nicht rauskommt, ist schon auch gross.
1: Ja, aber gerade bei den 3a habe ich das Gefühl, haben sich die Leute schon sehr auch weitergebildet und machen das auch. Man kann sie ja auch wieder beziehen, aus gewissen Gründen, oder? Wenn man dann eine Immobilie kauft oder Gründung oder ins Ausland geht und so weiter. Das ist, da hat man auch die Möglichkeit, das Geld wieder rauszukommen bei grossen Investitions-Events, nicht nur erst, wenn man pensioniert ist. Also es ist wirklich ein extrem schlaues Instrument und auch, wo ein bisschen Ungleichheit kann ausgleichen, oder? Also das sieht man jetzt ja, Deutschland wird ja auch neu einführen, Schweden hat ja etwas Ähnliches. Und umgekehrt wäre es eben auch noch cool, wenn man in Amerika hat jetzt das Prinzip der Babybonds, dass ein 3a eigentlich für Babys und die dürfen das Geld mit 18 auch aus verschiedenen Gründen beziehen, sei es für die Ausbildung, Immobilie oder auch eine Gründung, damit man die Innovation und auch die Wirtschaft können fördern. Es gibt da viele spannende Ansätze, aber das ist eines der schlauesten Produkte, die wir haben, also auch von der Ungleichheit reduzierenden Instrument und kann auch in einer Partnerschaft, wenn jemand mehr Sorgearbeit hat, trägt, oder? Dass man dort ausgleicht über 3a, auch ganz, ganz wichtig.
0: Wir haben viel über Ihre Zahlen auch geredet von Alex, von Ihrem Unternehmen, und ich habe Sie auch kritisiert für diese Zahlen oder mindestens kritisch hinterfragt, wie Sie nicht so gut aussehen von außen. Sagen Sie, Profitabilität bei Ihnen ist in Sichtweite. Was sind die Pläne, wo Sie sagen, dann stehen wir wirklich auf stabilen Beinen?
1: Mein Start-up ist immer so, hängt immer so ab davon, eben, wie fest expandiert man oder wächst. Und wenn wir jetzt in der Skalierungsphase sind und ein Lead-Investor kommt und macht für die Expansionspläne, dann ist man noch lange nicht profitabel. Also ein Fintech normalerweise braucht 5 bis 10 Jahre, bis sie profitabel sind. Wir sind jetzt erst 4,5 Jahre. Wir wären sehr früh profitabel, wenn wir jetzt schon nächstes Jahr wären. Für den Swiss Case sieht das aber super aus. Also es ist wirklich, dass das in kürzester Zeit für ein Fintech wirklich möglich ist, dass wir profitabel werden. Das ist der Schweizer Case, weil wir da allein auch schon 300 Milliarden Frauen Geld haben, das nicht investiert ist.
0: Ist das nicht ein bisschen schwierig, um den Frauen spezifisch versprechen, wir sorgen für eure finanzielle Sicherheit und selber als Unternehmer steht man aber schlecht da?
1: Das ist doch nicht schlecht. Das ist das Grundprinzip des Wachstums-Startups. Das ist halt europäisch, das versteht man nicht, dass Innovation so viel kostet, sei es Biotech, Medtech. All diese Startups brauchen ja wahnsinnig viel Kapital zum Starten und investieren, um in Technologie investieren. Und das, ich meine, in Amerika können ja sogar die Technologieunternehmen, das Basic oder andere, gehen sogar mit roten Zahlen an die Börse. Also wir reden da von einem ganz... Und ich glaube, das ist schon schwierig für die Leute, zu verstehen, in was für eine Branche wir sind. Man muss ja immer Fintech mit Fintech vergleichen oder nicht Äpfel mit Birnen. Und man kann uns jetzt nicht mit einer Medienplattform vergleichen, wenn wir ein Fintech sind und Millionen in Technologie investieren.
0: Das heisst, Alex ist etwas, was Sie ganz sicher Ihren Kind auch empfehlen.
1: Ja, klar, ich habe für sie auch schon Sparpläne eröffnet. Oder? Also das ist auch sehr wichtig. Wir haben ganz viele Mütter, die bei uns investieren. Und die sorgen eben auch für Kinder mit Sparplänen von schon ganz früh, dass sie bessere Chancen haben. Und was viele Menschen in der Schweiz auch nicht begreifen, Wertpapier, sei es ETF oder Aktien, sind Sondervermögen. Die sind bei einem Konkurs nicht betroffen. Also wenn man jetzt zum Beispiel 200'000 Franken hat, alles in Bar, dann verliert man 100'000 auf einer Bank bei einem Konkursfall, weil der Einlagerschutz nur 100'000 ist. Wenn man 200'000 in ETF oder Wertpapier oder Aktien hat, verliert man gar nichts in einem Konkurs, weil das ist geschützt von Gläubigern. Das ist leider auch so etwas, was die Leute nicht begreifen. Also dann werden sie noch weniger besteuert auf diesen Kursgewinn, zahlen sie gar nichts auf den Kursgewinn und sie auch in einem Konkursfall gehört ihnen alles noch.
0: Und zum Schluss, wenn jetzt wirklich die Wirtschaftsjournalisten, die es ein bisschen böse gemeint haben mit ihnen, recht haben, wo sie tot gesagt haben von Anfang an, also nicht sie, sondern natürlich Alex in die Plattform, falls es wirklich eintrifft und Alex in 5 Jahren nicht mehr gibt, was ist das, was sie sagen, was soll bleiben in den Köpfen der Leute immerhin?
1: Also wenn sie recht hätten, wären wir schon lange nicht mehr da. Weil 90% der Startups verschwinden in den ersten 4-5 Jahren. Das ist so. Jetzt sind wir immer noch da. Offensichtlich haben einige jetzt gemerkt, dass wir immer noch da sind. Und ich glaube, grundsätzlich, was wir können machen, ich habe gesagt, der Alex-Effekt, dass jetzt mehr Frauen wirklich investieren. Nur 18% haben investiert, um angefangen haben. Und wir haben auch ein Buch geschrieben auch über die 9 Geldlücken im Leben von Frauen. Das bleibt sowieso für die Ewigkeit. Dort ist eigentlich das ganze Wissen, Checkliste und Artikel von Alex gebündelt.
0: Also Sie kämpfen seit 5 Jahren gegen viel Widerstand. Das nötigt auch Kritiker Respekt ab, muss man an dieser Stelle sagen. Ich hoffe, wir streiten weiter über den Weg, aber sind beim Ziel am gleichen Strick. Danke vielmals, Frau Leri, dass Sie sich diese Fragen gestellt haben. Wir haben noch mal einen Song für Sie. Was ist der letzte Titel?
1: Das ist «Sass Dulau».
0: Das war der Doppelpunkt mit der Patricia Leri. Den nächsten Doppelpunkt gibt es heute in einer Woche. Haben Sie bis dann eine gute Zeit. Am Mikrofon verabschiedet sich für heute Elena Wagen. Bis bald!

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5: Ich bin Laura Kühne. Guten Abend. Fürs Klima kann es sich laut einer neuen US-Studie lohnen, einen Benziner frühzeitig durch ein Elektroauto zu ersetzen. Die Forschenden haben am Beispiel eines durchschnittlichen SUVs berechnet. Selbst wenn ein Benziner erst 2 Jahre alt ist, gleicht das E-Auto die zusätzlichen Emissionen seiner Herstellung nach rund 3 Jahren aus. Danach fällt die Klimabilanz besser aus, schreibt der Tagesanzeiger. Die Forschenden schlagen deshalb sogar Anreize vor, um Benziner früher zu verschrotten. Ärztinnen und Ärzte müssen Rabatte auf Medizinprodukte grundsätzlich an ihre Patientinnen und Patienten weitergeben. Ob sie das tatsächlich tun, hat das Bundesamt für Gesundheit in den letzten Jahren aber kaum kontrolliert. Laut der NZZ am Sonntag fehlt dem BAG das Personal. Mitarbeitende, die seit 2020 für diese Kontrollen vorgesehen waren, wurden für Arbeiten rund um die Krankenkassenprämien eingesetzt. Bereits Ende des letzten Jahres berichtete die NZZ, dass Ärzte mit Rabatten der Pharmabranche Millionen verdiene. Die großen Schweizer Detailhändler wollen Kinder besser vor Werbung für ungesunde Lebensmittel schützen, dies indem sie die Werbung entsprechend einschränken. Das berichtet die NZZ am Sonntag. Die Detailhändler halten sich damit an eine Regulierung, die das Bundesamt für Lebensmittelsicherheit Ende Mai mit Vertretern der Lebensmittel- und Werbeindustrie erarbeitet hatte. Auch Firmen wie Nestle, Emmi, Rivella und Coca-Cola machen mit. Nichts dabei ist der Verband der Schweizer Schokoladenhersteller Schokosuisse. Er hält zusätzliche Massnahmen für unnötig. Alle Beamten der umstrittenen US-Einwanderungsbehörde ICE sollen bis Ende Monats mit einer Kamera ausgestattet werden. Das hat der Direktor der Behörde angekündigt. Damit reagiert ICE auf Kritik, nachdem bei Einsätzen wiederholt Menschen getötet wurden. In mehreren Fällen trugen die Beamten keine Kameras am Körper, weshalb die Vorfälle nicht rekonstruiert werden konnten. Ob das Videomaterial der Bodycams aber künftig veröffentlicht wird, könne die Einwanderungsbehörde weiterhin selbst entscheiden. In der heutigen dritten Fußball-Superleague-Runde gewinnt der FC Lugano zu Hause gegen den FC Zürich gleich mit 5:0. Der FC Basel schlägt den Meister Thun zu Hause mit 4:2. Auch für Sion gibt es einen Heimsieg gegen Vaduz mit 3:2. Das Spiel St. Gallen-Luzern ging unentschieden mit 2:2 aus.
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5: Heute Abend gibt es immer wie mehr Wolken, muss aber nicht überall gerade Regen heissen. Nur an gewissen Orten gibt es nämlich einen Sprotz. Sonst bleibt es trocken und auch immer noch heiss. Morgen starten wir recht sonnig in die neue Woche. Je länger denn der Tag geht, desto mehr steigt auch das Gewitterrisiko und ein paar Regentropfen sind lokal möglich. Die Temperaturen bewegen sich dann zwischen 32 und 34 Grad.
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5: Es stockt im Moment noch auf der A1 Bern Richtung St. Gallen zwischen dem Limmatalen Kreuz und dem Gobrist. Dann auf der A1 St. Gallen Richtung Zürich, dort zwischen dem Rastplatz Balteswil und Zürich Ost. Plus braucht dann etwa 20 Minuten mehr auf der A3 Chur Richtung Zürich zwischen Murg und Reichenburg. Allen unterwegs ganz eine gute und sichere Fahrt.

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1: Herzlich willkommen. In dieser Stunde geht es um das Album Graceland von Paul Simon. Die musikalische Antwort auf die Apartheid in Südafrika.
2: A white guy playing perfectly comfortably with black musicians, which was exactly the opposite of what apartheid stood for.
1: Ein weißer Mann, der mit schwarzen Musikern zusammengeschafft hat, sagt Paul Simon. Alles dazu in dieser Stunde in der Radio 1 Jukebox.
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1: Angefangen mit «The Boy in the Bubble», ein Lied, das Paul Simon zuerst gar nicht gefallen hat.
2: «Boy in the Bubble», I wrote an entirely different song and finished it and said, well, the truth is, I really don't like this. I mean, it took a little while for me to say that, because once you invest yourself, you really... You know, you can fool yourself and you say, you think you like it because you worked hard.
1: Also hat das Lied überarbeitet.
2: But the truth was, I didn't like it and I said, okay, I have to throw it out and start over again. And I did and rewrote Boy in the Bubble.
1: Das Lied über Terror, the bomb in the baby carriage, also die Bombe, die im Kinderwagen gezündet wird, aber auch das Lied über Hoffnung. These are the days of miracle and wonder. Also sind die Tage von der Wunder und Hoffnung. The Boy in the Bubble, der Bub in der Seifenblase. Angefangen mit dem brummenden Akkordeon vom südafrikanischen Musiker, dem Vorere Motlohelwa.

0: in the Bubble von Paul Simon, die Eröffnung vom Album Graceland, wo wir in dieser Stunde in der Radio 1 Jukebox werden thematisieren. Siebter Studioalbum von Paul Simon aus dem Jahr 1986. Sein erfolgreichstes Soloalbum mit über 14 Millionen verkauften Tonträgern und zwei Grammys. Ein Grammy fürs Album vom Jahr und ein Grammy für die Aufnahme vom Jahr, fürs Lied zum Album Graceland. Die perfekte Mischung aus südafrikanischer und amerikanischer Musik, sagt Paul Simon.
1: Graceland is really the true hybrid of South African music and American.
0: Benannt nach dem Anwesen von Elvis Presley in Memphis, Tennessee. Ursprünglich gedacht war als Platzhalter, wo er aber schlussendlich den gleichen so stahlen hat, weil ihm nichts anderes in den Sinn gekommen ist. Und weil er dann auch Graceland selber mal besuchen ist. Mehr dazu gerade nach dem Lied, das eigentlich nach amerikanischen Country tönt, gemischt mit der Gitarre vom südafrikanischen Musiker Ray Fury.
1: I said to Ray one day, I like this drum pattern. Take a listen to it and see if it does anything for you. You know, it sounds like a kind of a country thing to me. So he started to play his version of American country. And then he was playing, you know, like he did. And the drums are going down. Oh, then he went. Which is a relative minor chord to that key.

0: Graceland von Paul Simon. Das Lied zum Album aus dem Jahr 1986, wo die Stunde Thema ist in der Radio 1 Jukebox. Das, weil es schlicht ein Meisterwerk ist. Eine musikalische Vermischung von Amerika und Afrika. Mit dem Titel, aber zum Anwesen vom King of Rock'n'Roll, Elvis Presley. Graceland war ursprünglich einfach mal ein Platzhalter, bis der Paul Simon Graceland besucht hat.
1: Then I went to Graceland. I didn't tell anybody I was coming. I didn't get any special treatment. I just waited on the line and went there, walked around, was singularly unimpressed. Till you finish the tour and you come outside and then there's his grave. And it said, Elvis Presley, whose music touched millions of people all around the world. And I read it and I just started to cry.
0: Er ist durchs Anwesen und durchs Museum. Das alles hat ihn aber nicht besonders beeindruckt, bis er außerhalb vom Gebäude, als Ende von dieser Tour, das Grab gesehen hat von Elvis Presley, wo ihn dann zum Brüllen gebracht hat. Das, weil drauf gestanden ist, dass der Elvis Presley mit seiner Musik Millionen von Menschen berührt hat.
1: I thought, it's really true. I mean, this guy was loved by everybody. And being in the crowds that come to Graceland, it's almost like a religious thing about Elvis. So the song started to, you know, write itself. It became a narrative and eventually became about this journey, this father and son journey to mend a broken heart. And Graceland became more like a metaphor than an actual destination.
0: Und so ist Graceland dann vom Platzhalter zum Titel geworden fürs Album und auch fürs Lied. Wo es darum geht, dass der Vater nach der Scheidung eine Reise macht nach Graceland mit seinem Sohn. The Child of My First Marriage.
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0: Über eins von meinen Lieblingsalben, Graceland von Paul Simon aus dem Jahr 1986. Aufgenommen in 5 Studios, verteilt auf 3 Kontinente, Nordamerika, Europa und Afrika. Genauer gesagt in Südafrika. Und über das Land hat er anfänglich musikalisch noch nicht so viel gewusst. Und darum hat ihn der Produzent einfach einmal 10 südafrikanische Alben geschickt.
1: He said, you know, what do you know about South African music? And I said, really very little. And he said, well, would you like to hear, you know, some examples? And I said, yeah, I would love to. And he sent me, you know, 10 albums, something like that.
0: Wie das war, zu Zeiten von der Apartheid mit schwarzer Musik vor Ort in Johannesburg aufzunehmen, obwohl die UNO einen Boykott von kulturellem Austausch mit Südafrika verboten hat. Das, weil eben die Vereinten Nationen die Rassentrennung scharf verurteilt hat. Das hören Sie alles noch ausführlich in dieser Stunde in der Radio 1 Jukebox. Erzählt von Paul Simon und auch von den Mitgliedern von der südafrikanischen A Cappella-Band Ladysmith Black Mambazo.
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0: Ja, die spielen wir jetzt. Die Musik. 2 Lieder am Stück. Gumboots und I Know What I Know. Auf Deutsch, ich weiss, was ich weiss. Quasi der Tribut an sein Selbstvertrauen. Also trotz Kritik, Warnungen, Drohungen und Boykott von der UNO genau dort ein Album in Südafrika aufzunehmen, zum Fesseln zu sprengen von der Rassentrennung.

0: Radio 1 Jukebox mit Gumboots von Paul Simon. Der Start von seinem Meisterwerk Graceland, wo wir diese Stunde thematisieren in der Jukebox. Er hat nämlich von seiner Kollegin Heidi Berg ein Tape namens Gumboots, Accordion Jive, jetzt Number 2 geschenkt bekommen. So ein Bootleg-Tape aus den südafrikanischen Townships, wo seine musikalisch richtig auf radikale Art und Weise verändert hat. Besonders eben der erste Track, den wir darauf gehört haben, Gumboots von den Boyoyo Boys. Und genau mit diesen Boys hat er dann seine Version von Gumboots aufgenommen, auf Deutsch. Gummistiefel gemeint sind sie dabei. Die schweren Stiefel, die vor allem die Minen- und die Eisenbahnarbeiter in Südafrika beim Arbeiten angekommen haben.
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0: Jetzt zum Leben in Südafrika, wo nach wie vor das Apartheidsthema ist. Trennung zwischen Schwarz und Weiß. Und das, obwohl 1994 die Rassentrennung ja eigentlich aufgehoben worden ist und der Nelson Mandela zum ersten schwarzen Präsident vom Land worden ist. Und vor dieser Zeit ist der Paul Simon trotz dem UNO-Boykott von kulturellem Austausch nach Südafrika und hat 1985, 1986 mit schwarzen Musikern ein paar Lieder aufgenommen. Nicht aber «Diamonds on the Soles of Her Shoes». Das Lied, das ist in New York aufgenommen worden, nachdem der Paul Simon die südafrikanische Band Ladysmith Black Mambazo eingeladen hat, mit ihm das Lied in der Sendung «Saturday Night Live» zu performen.
2: So, when I invited Gideon and Isaac and Ray and Ladysmith to come to New York, I mean, first of all, they got off the plane, they were met by a limo, you know, and a white driver, and they drove into Manhattan, and, you know, it was free, you're free.
0: Also für die Band schon mal eine Überraschung gewesen, dass sie vom Weissen in einer Limousine chauffiert worden sind. Und sehr eindrücklich ist es dann gewesen, wo die Band den Central Park hat besuchen und dann gefragt haben, wo sie für das die Bewilligung bekommen. Als Schwarze brauchen sie ja eine Bewilligung.
2: I remember, I can't remember if it was Begidi or Isaac said, we want to go to Central Park, where do we go to get a permit? And I said, you don't need a permit, you just go. And go anywhere you want. So those guys were coming from, you know, an imprisoned society into freedom for the first time. It was very touching. It was really amazing.
0: Der Paul Simon hat ihnen dann erklärt, dass sie jetzt in den USA sind und sie da keine Bewilligung brauchen. Ihr könnt hingehen, wo ihr wollt. Habt also die Freiheit zum ersten Mal in eurem Leben.
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0: Alles zum Album Graceland von Paul Simon aus dem Jahr 1986. Meiner Meinung nach das Meisterwerk, eine Vermischung von afrikanischer und amerikanischer Musik. Gehört jetzt «Diamonds on the Soles of Her Shoes», aufgenutzt New York, eben mit der südafrikanischen Band Ladysmith Black Mambazo, inklusive einem westafrikanischen Musikstar Youssou N'Dour.

0: Sie ist so reich, dass sie sogar Diamanten an der Schuhsohle trägt. Und er ist so arm, er hat gar nichts, hat aber wiederum nichts zu verlieren und tröstet sie sogar. «Diamonds on the Soles of Her Shoes», ein weiterer genialer Song auf dem Album «Graceland» von Paul Simon, der in dieser Stunde das Thema ist in der Radio 1 Jukebox.
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0: «Graceland», aufgenommen mit schwarzen Musikern aus Südafrika, das 1985, 86 zu Zeiten von der Rassentrennung. Darum hat die Band Ladysmith Black Mamba zuerst gar nicht können glauben, dass der Paul Simon mit ihnen zusammenarbeiten will, hat mir dem Ledge Albert Masibuko gesagt. Er ist seit 1969 Mitglied von der Band, die auch heute noch unterwegs ist.
2: You know, our reaction and the thought, I like that. Because we say, how is he going to work with us? Because he said he wants to work with us. How are we going to sing with him? Because he sings a different music. Because we knew his music. It was always playing on the radio in South Africa, especially the song, The Troubled Water. When we listened to that, we said, wow, how is it going to happen? But it did happen at the end.
0: Sie haben Paul Simon gut kennt, durch den Hit unter anderem von Simon & Garfunkel, Bridge Over Troubled Water, aber umgekehrt, dass der Paul Simon Ladysmith Black Mamba so kennt, das hat sie schon überrascht, aber extrem gefreut. Der Bandname Ladysmith Black Mambazo kann man übrigens so zusammenfassen.
2: Ladysmith is our hometown. Black Mambazo refers to the span of oxen because on the farm where we grew up, we use these oxen to cultivate the land. So they were different colors, but the black ones, they were powerful than the others. And Mambazo tool, the chopping axe, and with an axe we will pave the way and build our future.
0: Also Ladysmith ist eine Stadt in Südafrika, von wo sie herkommen. Black, weil sie schwarz sind und früher auf dem Feld mit einem starken, kräftigen, schwarzen Ochs geschaffen haben. Und Mambazo als Axtbieli, weil sie mit ihrem Gesang quasi alle umgehauen haben und sich so eine Zukunft geschaffen haben. Ladysmith Black Mambazo, auch heute noch unterwegs, ganz ohne Aufseher, was sie damals ja noch hatten, weil die Regierung ja die schwarze Bevölkerung unterdrückt hat. Mehr dazu gerade nach «You Can Call Me Al», wo wir die Band im Hintergrundgesang gerade nochmal hören. Und per Zufall ist es auch gerade noch der Lieblingssong von Ledge Albert Masibuko.
2: My favorite song, Call Me Al, the way that Paul Simon sings there is a mouthful. You know, it's a song that when he sings, he says so many lyrics and then he put them together and so beautiful. And then when we are singing behind him, the way the song was created and arranged, it's a beautiful song. It is my favorite.

0: All Me All mit dem unglaublich brutalen Basspart von Bakidi Khumalo, einem schwarzen Südafrikaner. Ein Penny Whistle Solo von Maurice Goldberg, einem weißen Südafrikaner. Und einen lustigen Videoclip mit dem Schauspieler Chevy Chase. Und im Hintergrund gehört die südafrikanische A Cappella-Gruppe Ladysmith Black Mambazo, die dort mal mit dem Paul Simon am Album Graceland mitgeschafft hat. Das trotz der Rassentrennung, trotz Apartheid, wie das in Südafrika geheißen hat, 1985, 1986. Kritik hat es da nur von außen gegeben an Paul Simon wegen dem kulturellen Verbot von der Vereinten Nationen, von der UNO. Die südafrikanische Regierung aber, die hat kein Problem gehabt. Das, weil Ladysmith Black Mambazo eine Band war, die die Leute nicht zum gewaltsamen Aufstand anstachelt, so dem letzten Albert Matsibuko.
1: Government, he didn't mind us because they knew us that we are not a people that were influencing people to be violent. Our music is a peace and harmony, it's a peaceful music.
0: Und trotzdem hat die Regierung einen geschickt, um die Band zu überwachen, um zu überprüfen, was sie machen und was sie bei den Interviews sagen.
1: When our government find out that we collaborate with Paul Simon, the one thing that they did, everywhere we travel, we had somebody for the government to monitor us, what we are saying to people when we're doing the interview, looking that if we're making some bad something about the government.
0: Und wie Homeless entstanden ist, für mich das Lied, wo der Gesang von Ladysmith Black Mambazo am meisten zur Geltung kommt, das hören Sie gerade in der Radio 1 Jukebox nach Under African Skies. Quasi die musikalische Erlösung von all dem Hass, Gewalt und der Rassentrennung mit gesanglicher Unterstützung von der Linda Ronstadt.

0: Sie hören die Radio 1 Jukebox zum Album Graceland von Paul Simon, aufgenommen im 85, 86 in 5 verschiedenen Studios verteilt auf 3 Kontinenten, Nordamerika, Europa und Südafrika. Und es hat sich ja auch gelohnt. Es ist das erfolgreichste Soloalbum geworden von Paul Simon mit über 14 Millionen verkauften Tonträgern und 2 Grammys.
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0: Wir haben ja angefangen die Stunde mit dem Album-Opener «The Boy in the Bubble» und sind jetzt auch bei meinem Favorite, das Lied Nummer 9, «Homeless».
2: The beginning of the song is like a folk song or a traditional song. I said, well, what does it mean? And they said, oh, we're far away from home and we're sleeping and our fists are our pillows. And I said, oh, so that's beautiful.
0: Ein südafrikanischer Volkssong mit der Band Ladysmith Black Mambazo, wo es darum geht, dass man weit weg ist von die Heimen und draussen übernachtet. Statt einem Küsse schlafen wir einfach auf der Faust. Ein Lied somit über die Heimatlosigkeit aufgrund von Gewalt auch und Massaker an die schwarze Bevölkerung, sagt dem letzten Albert Matsibuko von der Band Ladysmith Black Mambazo.
3: The meaning of that is as we are sleeping in the cliff, we are sleeping on the mountain. Because when the idea came, so in South Africa was a lot of violence. People, they were fleeing their homes and then sleeping on some other places outside their home. So the song was so good. And when we went to London, so we recorded the song, so the song was in one day.
0: Homeless ist auch das perfekte Beispiel von dieser Vermischung von 2 fremden Kulturen. Es fängt mit afrikanischer Volkssprache Zulu an und wird ergänzt von Paul Simon, und zwar mit dem Wort homeless, also heimatlos, obdachlos, und dem Satz Moonlight Sleeping on a Midnight Lake, also im Mondlicht schlafen draussen am See.
4: We just look one another, okay guys? Just like I'm angry. And then Paul, homeless. I thought he's going to wait until we finish. And he gets there in a right position.

0: Mein Lieblingslied auf einem von meinen Lieblingsalben, Homeless, auf dem Meisterwerk Graceland von Paul Simon, wo die Stunde Thema ist in der Radio 1 Jukebox. Auch noch interessant, dass Homeless der Band Ladysmith Black Mambazo zuerst ein bisschen Kopfzerbrechen verursacht hat, seit dem letzten Albert Mazzibuco.
1: We tried the song from 2 o'clock until 6 in the evening. And then the song didn't want to work at all. And Paul Simon said, okay, let's call it a day and then we'll see it tomorrow. We went back to our hotel very disappointed because usually Ladysmith Black Mambazo, we record 12 songs a day. But this time, only one song, we couldn't make it. We were so disappointed. And then when we got in the hotel, so we had dinner and then we got together, we pray.
0: Normalerweise nehmen sie an einem Tag 12 Songs auf und da haben sie es einfach nicht fertig gebracht, Homeless an einem Tag aufzunehmen. Darum sind sie am Abend enttäuscht ins Hotel zurück, gehen beten und üben.
1: And then so we practiced the song until 12 midnight. And then the song was together. The next day when we went to the studio and Joseph Jackson woke up to Paul Simon and said, we have been practicing. So we want you to listen what we have been practicing.
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0: Eine Stunde zum Album Graceland, wo der weisse Paul Simon zu Zeiten von der Rassentrennung mit schwarzen südafrikanischen Musikern aufgenommen hat, 1985, 1986.
3: It was really about how to express the indignation, you know, with the sin of apartheid. Are you going to get up there and, you know, say, I have incredible indignation with the sin of apartheid? Well, that's fine if you can say it musically. If you can't say it musically, it's a flop and nobody's going to listen to you. And the other part of it was, you know, just trying to make a really great record with a bunch of really great musicians and then bringing them out and playing around the world. And what you saw was a white guy playing perfectly comfortably with black musicians, which was exactly the opposite of what apartheid stood for.
0: Also daraus geworden ist das Album gegen die Apartheid, gegen die Rassentrennung von Schwarz und Weiss. Obwohl das ja nicht ganz einfach war zu dieser Zeit. Zum Beispiel haben die schwarzen Musiker bei der Aufnahme zu Johannesburg, Südafrika, ab dem 5 am Abend nicht mehr dürfen auf der Straße sein. Darum hat der schwarze Saxophonist, der Barney Redjabani, dann auch bei der Aufnahme plötzlich seine Sachen gepackt.
3: I remember one incident where I was putting a saxophone on gumboots with Barney Redjabani and I wanted him to play a harmony to the part that he wrote. And he said, no, he played the part and then he's packing up his instrument. And I said, no, don't pack up yet. I want you to play a harmony. He said, no, I got to go. I said, no, I need you to play, you know, don't go yet. I need you to play a harmony. He said, no, I have to go. I got to be out of the garage by 5 o'clock because I don't have a permit to be in Johannesburg after 5 o'clock. And if I don't have a permit, I can be arrested.
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0: Die Musik mit unglaublicher Geschichte zum Meisterwerk Graceland. Aufgenommen mit südafrikanischen Musikern zu Zeiten der Apartheid. Der Paul Simon aber, der hat sich der Rassentrennung widersetzt und auch dem kulturellen Boykott von der UNO. Gott sei Dank. Und ich danke Ihnen fürs Zuhören von der Radio 1 Jukebox. Für Sie im Studio war der Dani Wüthrich.

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0: 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Es ist 8 Uhr. 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
1: Ich bin Laura Kühne. Guten Abend.
2: Die großen Schweizer Detailhändler wollen Kinder besser vor Werbung für ungesunde Lebensmittel schützen, dies indem sie die Werbung entsprechend einschränken. Das berichtet die NZZ am Sonntag. Die Detailhändler halten sich damit an eine Regulierung, die das Bundesamt für Lebensmittelsicherheit Ende Mai mit Vertretern der Lebensmittel- und Werbeindustrie erarbeitet hatte. Auch Firmen wie Nestlé, Emmi, Rivella und Coca-Cola machen mit. Nicht dabei ist der Verband der Schweizer Schokoladenhersteller Schokosuisse. Er hält zusätzliche Massnahmen für unnötig. Ärztinnen und Ärzte müssen Rabatte auf Medizinprodukte grundsätzlich an ihre Patientinnen und Patienten weitergeben. Ob sie das tatsächlich tun, hat das Bundesamt für Gesundheit in den letzten Jahren aber kaum kontrolliert. Laut der NZZ am Sonntag fehlt dem BAG das Personal. Mitarbeitende, die seit 2020 für diese Kontrollen vorgesehen waren, wurden für Arbeiten rund um die Krankenkassenprämien eingesetzt. Bereits Ende des letzten Jahres berichtete die NZZ, dass Ärzte mit Rabatten der Pharmabranche Millionen verdienen. Bei Schüssen in einer dänischen Kleinstadt nahe der Hauptstadt Kopenhagen sind 3 Männer verletzt worden. Lebensgefahr bestehe nicht, teilte die Polizei mit. Bevor die Schüsse fielen, sei es innerhalb einer größeren Gruppe in einer Wohnsiedlung zu einer Schlägerei gekommen. Nach ersten Erkenntnissen seien die mutmaßlichen Täter dann in einem Auto geflohen. Zum genaueren Motiv könne man derzeit keine Angaben machen, so die Polizei weiter. Alle Beamten der umstrittenen US-Einwanderungsbehörde ICE sollen bis Ende Monat mit einer Kamera ausgestattet werden. Das hat der Direktor der Behörde angekündigt. Damit reagiert ICE auf Kritik, nachdem bei Einsätzen wiederholt Menschen getötet wurden. In mehreren Fällen trugen die Beamten keine Kameras am Körper, weshalb die Vorfälle nicht rekonstruiert werden konnten. Ob das Videomaterial der Bodycams aber künftig veröffentlicht wird, könne die Einwanderungsbehörde weiterhin selbst entscheiden. Demi Vollering gewinnt die Frauen-Tour de France. Die Niederländerin im Maillot-Jaune setzte sich 15 Kilometer vor dem Ziel von ihrer Konkurrentin Kasia Nivia-Doma ab und sicherte sich auch den 3. Etappensieg dieses Jahres. Für die Schweiz endete die Rundfahrt hingegen mit einer Enttäuschung. Marlene Reusser stürzte. In der heutigen 3. Fußball-Superleague-Runde gewinnt der FC Lugano zu Hause gegen den FC Zürich gleich mit 5:0. Der FC Basel schlägt den Meister Thun zu Hause mit 4:2. Auch für Sion gibt es einen Heimsieg gegen Vaduz mit 3:2. Das Spiel St. Gallen-Luzern ging unentschieden mit 2:2 aus.
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1: Heute Abend gibt es immer wie mehr Wolken, muss aber nicht überall gerade Regen heissen. Nur an gewissen Orten gibt es nämlich einen Sprutz. Sonst bleibt es trocken und auch immer noch heiss. Morgen starten wir recht sonnig in die neue Woche. Je länger denn der Tag geht, desto mehr steigt auch das Gewitterrisiko und ein paar Regentropfen sind lokal möglich. Die Temperaturen bewegen sich dann zwischen 32 und 34 Grad.
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1: Gute Nachrichten, ich habe gerade keine Meldungen von grösseren Störungen unterwegs. Das heisst, ihr habt eine freie Fahrt, kommt gut und sicher euch ein Ziel und geniesst euch einen Sonntagabend.
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Das ist der Doppelpunkt. Mein heutiger Gast ist der Michel Jordi. Er hat ein Buch herausgegeben, der Urschweizer, mit H geschrieben. Er ist natürlich Uhrmacher. Mit ihm unterhalten sich im Verlauf von dieser Stunde der Roger Schawinski.

0: Mein heutiger Gast, also der Michel Jordi, er ist eine Marke und hat eine Marke oder hat viele Marken und jetzt hat er ein Buch, eine Biografie und ist jetzt bei mir im Studio und darum frage ich dich zuallererst, danke vielmals, dass du gekommen bist. Michel, wer bist du?
1: Ja, ich bin der Michel, wie du weißt, ich bin Ethnopapst und ich glaube, viel mehr muss man gar nicht mehr sagen.
0: Papst, du hast dich selber zum Papst genannt?
1: Nein, das haben die Journalisten so glatt gefunden und ich bin einfach zu dem Wort.
0: Oder? Gut, und was bist du für ein Typ? Bist du eigentlich nur Marken oder bist du auch noch etwas anderes?
1: Ich bin ein lebendiger Dieb. Ja. Mein Buch fängt an, die ersten drei Worte in meinem Buch, Sein ist tun.
0: Gut, und du hast aber auch Untertitel von deinem Buch, Aufgeben ist keine Option.
1: Ja, ich glaube, es passt zu mir. Ich habe in meinem Leben 5 Firmen gegründet.
0: Eben, die hast du immer wieder aufgegeben.
1: 500 Arbeitsplätze geschaffen, oder?
0: Und wie viel vernichtet?
1: Ich glaube, nicht viel, nein.
0: Ja, die gibt es alle nicht mehr.
1: Ja, die gibt es nicht mehr, aber die haben immer wieder eine Möglichkeit gefunden, die Leute andersweitig anzustellen.
0: Gut, also du bist ein Verkäufer, kann man mal sagen. Von deiner Person und von deinem Produkt. Grossartig. Und jetzt gehen wir aber mal zurück. Du kommst aus Grenken. Dein Vater war selber Uhrmacher und du schreibst in deinem Buch, das ich gelesen habe, eigentlich, wo dann eine düstere Zeit kam, eine Wolke in deinem Leben. Er war Alkoholiker und auch gewalttätig.
1: Ja, das ist richtig.
0: Erzähl mal.
1: Ja, wie gesagt, ich habe geschrieben in einem Buch vom H.D. Läppli. Das ist ein Film, den du sicher auch gesehen hast. Sie gehen um 7, sie kommen um 12, sie gehen um 1 und kommen um 5. Und so gehen sie nachher in eine Beiz trinken.
0: Alfred Rasser.
1: Alfred Rasser. Unvergessen. Ja. 1957. Und mein Vater effektiv, ich weiss nicht, aus Gründen oder vielleicht Stresssituationen, hat er sich plötzlich in einer Periode zum Alkoholiker entpuppt. Und das waren ja zeitweise dramatische Szenen, wenn er heimgekommen ist und um Mitternacht und nachher mit einem Messer den ganzen Küchentisch verschnitzt hat und so weiter und getobt hat und uns Angst gemacht hat.
0: Und die haben euch einschliessen
1: müssen? Wir haben uns einschliessen und haben uns sogar, ist im Buch beschrieben, müssen zum Fenster ausflüchten. Und in den Finken.
0: Aber wie war das jetzt für dich gewesen, wenn du überlegst deine weitere Laufbahn? Was hat das für Einfluss gehabt auf dein Leben?
1: Ja, ich glaube, was sehr wichtig war, ist, es hat uns unheimlich zusammengebrochen. Ich hatte 2 Schwestern gehabt mit meiner Mutter. Meine Mutter war eine unwahrscheinlich starke Frau gewesen. Eine liebe Frau, also grenzenlose Liebe, die es uns gegeben hat. Ich glaube, es hat uns zusammengeführt. Hat uns vereint und hat uns aber auch gesehen, dass wir auf den eigenen Füßen
0: sind. Aber der Vater selber war natürlich nicht ein Vorbild gewesen. Die Mutter hat sich auch scheiden lassen, etc. Du hast dich müssen irgendwie von ihm abgrenzen.
1: Nein, das stimmt nicht. Mein Vater hatte 2 Seiten. Auf der anderen Seite war er ganz grosszügig und ein lieber Mensch. Ein Sportfanatiker auch schon, ein Berggänger. Er hat fast alle 4000 gemacht im Wallis, war im Matterhorn. Und hat mich als junger Bub mitgenommen. Hat mich auch mitgenommen, mein erstes Skirennen zu fahren, als ich 13 war auf dem Grenkenberg. Und durch das bin ich eben auch sehr sportorientiert worden.
0: Mhm. Du bist dann selber, glaube ich, Uhrmacher geworden. Ist das automatisch, wenn man im Grenker ist, das ist dort, wo die Uhrenindustrie war oder immer noch ist, dass man da einfach in diesen Beruf hineingegangen ist?
1: Ich glaube, es hat gar nicht viele andere Möglichkeiten gegeben. Wobei, ich habe nicht Uhrenmacher gelernt. Ich wollte Botschafter werden von der Schweiz, ich wollte meine Uhren in die Welt raustragen.
0: Aber du hast eine KV-Lehre gemacht?
1: Darum habe ich eben eine KV-Lehre gemacht, in einer Uhrenfabrik zu Grenken.
0: Mhm. Genau. Und hast du dort einen sehr guten Abschluss gemacht, wie du schreibst?
1: Ja, das ist auch wieder eine Anekdote im Buch. Ich war fanatischer Skifahrer und hatte auch ein bisschen Talent. Ich hatte 1967, also vor 50 Jahren, ein ganz grosses Jahr. Ich hatte im NSV der Regionalmeisterschaften alle 4 Titel gewonnen. Abfahrt, Riesenslalom, Slalom und Kombination.
0: Und hast du davon geträumt, richtiger Skifahrer werden wie damals, wie war das, der Roger Staub?
1: Nein, der Bernhard Russi.
0: Ah, der ist aber nachher gekommen.
1: Nein, der Roger, ja klar, Roger Staub, 1960 Olympiasieger in Squaw Valley. Genau. Hey, man träumt natürlich von dem, aber als Unterländer muss ich sagen, man hat das sehr rasch verstanden, dass am Grenkenberg aber nicht ein grosser Champion kannst werden.
0: Okay, also wo hast du denn deine anderen Ambitionen gesucht?
1: Eben nur zu deiner Frage, die du vorhin gestellt hast, zurückgefahren wegen der Schule und so weiter. Die Meisterschaft vom NSV war im Februar, Anfang Februar. Und ich bin ein fauler Sieg in der Schule, weil ehrlich sagen, im KV, ich habe lieber Ski gefahren und geschuttert im Sommer. Aber nachher habe ich gesagt, dass du machst nur eine Lehrabschlussprüfung. Und das ist wichtig, dass die nicht verpasst ist. Dann habe ich meine Ski in eine Ecke gestellt und habe 2 Monate lang nur büffelt, nachher revidiert, nachgelesen. Und dann plötzlich an der Schule, Abschlussprüfung, wo ich Diplom bekommen in Solothurn, im Kunsthaus, habe ich plötzlich angefangen zu lesen, Rang 1 und dann Rang 2. Michel Jorti, ich bin fast selber hing auf den Rücken gefallen, ich konnte es nicht glauben. Oder?
0: Aber was bedeutet das? Ich habe ein ähnliches Erlebnis gehabt bei meiner Matur. Wenn man plötzlich das Gefühl hat, wenn man sein Bestes gibt, wenn man sich wirklich einsetzt, kann man praktisch alles erreichen. Oder? Dann ist das etwas, wo einem Selbstvertrauen und Selbstbewusstsein gibt, das lange anhebt, oder?
1: Du hast recht. Und ich erinnere mich an eine Anekdote, die in meinem Buch mehrmals vorkommt. Ich habe dann auch Fußball gespielt, beim FC Grenchen.
0: Und wir haben Trainer. Das war auch gut, dort anzuwarten.
1: Dann sind wir Nationalliga angesehen.
0: Ich weiss, der Palabio im Goal.
1: Ja, logisch, klar.
0: Grossartiger Goalie gewesen. Nationalgoalie.
1: Ja, klar. Und hat die Schweizer Cup gewonnen 1959 mit 40. Dann war Palabio schon 40 im Goal, oder? Und nur zu sagen, ich hatte dort einen Trainer gehabt, der hat Pitt und Pfister geheissen. Und das war ein verrückter Sieg. Wir haben doch als 13-, 14-Jähriger Fußball spielen, nicht Konditionstraining machen. Mhm. Und dann ist es 10 Mal ums Fußballfeld herumgejagt.
0: Super, das hat man gerne gehabt.
1: Und nachher haben wir natürlich probiert, zu schinden oder? Und zu versäckeln. Haben eine Runde ausgesetzt oder haben Ecken abgekürzt und so weiter. Und dann hat Pito gesagt: Hört, meine Herren, was ihr hier macht, das ist mir wurscht. Ich komme 2 Tage, 2 Mal in der Woche, dann meine Freizeit für euch offen. Die Zeit, die ihr investiert, für euch hier weiterzubilden und einen guten Fußballer zu werden, das macht ihr nicht für mich, das macht ihr nur für euch. Und das habe ich nie vergessen. Mhm. Und darum habe ich eben dann auch gesagt, Pito, das mache ich nur für mich. Die Ski in Ecke stellen und jetzt wird büffelt und wird revidiert. Und es hat sich gelohnt.
0: Es hat sich gelohnt. Und das war der Anfang von einer sehr illustren Karriere. Machen wir zwischen deiner Musik und reden nachher weiter. Zweiter Titel, den du mitgebracht hast, ist...
1: Das ist der Polo Kiosk.
0: Ja, und der Polo leider nicht mehr bei uns, aber der Titel hat uns, glaube ich, lange
1: also begleitet. Der Polo ist, wenn ich auch ein verrückter Sieg gesehen und du, er gehört zu dem Trio, oder? Hat auch Platz, ich glaube, ein Spanbrechen gewesen mit dem Mundartrock und so weiter. Und ja, letztes Jahr ist ja gerade kurz, ich glaube, im Juli ist er, glaube ich, stopp, kurz vor dem 1. August. Und im 1. August habe ich das nicht Nationalhymne, letztes Jahr habe ich nicht Nationalhymne gespielt, sondern den Polo Hofer Kiosk gespielt.

0: Bei mir ist der Michel Jordi und der Michel Jordi aus Grenken ist dann, wenn ich das im Buch nachblättere, irgendwo im Alter von 23 in Tokio gelandet. Wie ist das passiert?
1: Juhu! Merci, Polo. Nur müssen wir Merci sagen.
0: Gut, okay.
1: Nein, los. Es ist eine lange Geschichte, ich glaube, ich kann dir nicht in zwei Minuten mit dem Radio erklären.
0: Aber du hast irgendwie das Gefühl, du musst weit weggehen.
1: Ich habe einfach einmal gemerkt, das war anfangs der 70er Jahre, als die Schweizer unter Druck kamen von der japanischen Industrie. Uhrindustrie, Seiko, Sitzen und so weiter.
0: Also die elektronischen Uhren, die da eigene Schweizer Uhrindustrie gemacht hat während ein paar Jahren.
1: Wo die Schweizer erfunden haben, keiner hat daran geglaubt.
0: Genau.
1: Für haben nachher da die Japaner das so richtig ausgenutzt und die Schweizer unter Druck gebracht. Aber sie haben noch etwas anderes gehabt. Alle japanischen Uhren sind mit Metallbändern verkauft worden. Und die Schweizer haben nur Lederbänder gehabt, außer Rolex, die so Fixoflex-Bänder gehabt hat. Und ich habe hier eine grosse Chance gesehen, weil man hat gemerkt, dass eben in allen warmen Ländern, asiatischen Ländern, südlichen Ländern, die Leute, wenn man schwitzt, dass das Lederband in 3 Monaten oder 2 Monaten vorbei ist. Und darum hat es eine grosse Lücke, Marktlücke gegeben, Metallbänder. Ich bin 1971, 23-jährig auf Japan gegangen, mit 10'000 Franken Reisescheck und habe den grössten Metallband, Armbandfabrikanten angeklopft und gefragt, ob er nicht bereit wäre, mit mir ein Joint Venture einzugehen und in der Schweiz ein Büro zu eröffnen.
0: Und das hat funktioniert?
1: Und ich habe mich dann zuerst entschuldigt und darum kam auch zurück zu Imagine. You may say I'm a dreamer, sagt ja John Lennon dort. Und ich habe mich dort entschuldigt bei dem japanischen Chef und gesagt, ich bin noch jung, habe noch keine Erfahrung, aber ich habe einen grossen Traum. Da hat mich nicht einmal fertig reden und gesagt, Jordi son, you must have a big dream.
0: Hat er Englisch können? Ist noch gut.
1: Hat
0: nicht viele Japaner gegeben, das mal.
1: Hat ein bisschen Englisch können. Ja. Und das ist für mich ein zweiter Vater geworden, ist mein Mentor gewesen und hat mir die Augen geöffnet.
0: Gut, du hast also über Japan geschrieben, vor allem über deine Sexerlebnisse. Ziemlich detailliert, ist überraschend. Ein älterer Herr im Alter von 69 tut 6 Szenen mit einer jungen Japanerin, die dann 23 war, im Detail beschrieben. Warum?
1: Also ich bin jetzt überrascht, Roger, mein Buch hat 357 Seiten und das ist auf einer Seite oder auf einer halben Seite beschrieben.
0: Ich weiss
1: nicht, wie das gemacht ist.
0: Wie hast du
1: gerade auf diese Seite gestossen bist? Nein, lass, wenn du 23 bist und du kommst nach Japan, ich war einer von den wenigen Jungen zu Japan gewesen, und ich glaube, nicht so schlecht ausgesehen. Alle Leute haben mich immer angesprochen, Alain Delon, Alain Delon, Alain Delon. Weil dann ist der Alain Delon gerade aufgekommen als Schauspieler. Und ich muss sagen, ich war natürlich sehr angezogen von diesen schönen, netten, sexy Japanerinnen. Und ich denke, als 23-Jähriger gehört mindestens eine Anekdote in das Buch hinein.
0: Ja gut. Also,
1: ich habe es mit Freude geschrieben und auch mit Freude noch einmal erlebt.
0: Und deine Frau ist ja auch Japanerin, oder?
1: Sie ist Koreanerin.
0: Eine Koreanerin, wo sie das gelesen hat?
1: Sie hat das noch nicht gelesen. Und sie weiss es gar nicht.
0: Sie weiss es nicht. Kann sie es überhaupt lesen? Kann sie überhaupt Deutsch lesen?
1: Eben, zum Glück ist Deutsch.
0: Aha.
1: Nächste Woche kommt in die französische Version raus und ich habe mir schon vorgenommen, dass das Kapitel gestrichen
0: wird. Gut, weil dort werden also Sexpraktiken im Detail dargestellt. Ich weiss nicht, ob das bei den Koreanerinnen auch so ist wie bei den Japanerinnen.
1: Jetzt gehst du gleich zu weit mit deiner Frage.
0: Also gut. Aber dann bist du zurückgekommen und hast gesagt, irgendwann einmal, ich muss eine eigene Marke werden. Michel Jordi tönt gut. Und hast dann eigene Uhren selber unter deinem Namen rausgegeben, oder?
1: Das war nicht ganz so. Also, ich war immer noch im Bändergeschäft und bin einmal zu Kollegen gegangen, so Designers, die diskutieren über neue Armbandkreationen und so weiter. Ich bin dann auch ein bisschen beraten von der Seiko-Uhren für so Bänderkollektionen. Und dann habe ich dort so eine Zeichnung gesehen vom Tisch liegen, so schon verbraunt von der Sonne und alles. Wo so eine Tischuhr in einer Form von einem, wie ein Klemmerli hat ausgesehen, gelegen ist. Und das hat mich einfach irgendwie sehr irritiert. Ich bin nachher heimgegangen und plötzlich am Nacht, am Morgen um 2, 3 bin ich wach und habe nicht mehr schlafen. Und nachher habe ich die Uhr plötzlich ganz in einer anderen Form gesehen. Das war gerade am Anfang von der Swatch, wo die Swatch schon weltweit einen Erfolg hat mit ihren plastik- und farbigen Uhren.
0: Und da hast du gedacht, ich mache auch so etwas, aber anders.
1: Genau.
0: Und der Name war?
1: Le Clip.
0: Le Clip, dass man es nämlich dort anstecken, oder?
1: Du kannst an allen Orten anhängen. Also die Uhr, die das Handgelenk befreit. Oder? Befreien das Handgelenk, das ist das Slogan.
0: Er hat schon so unglaubliche Problem, dass Handgelenk immer irgendwie eingeklemmt ist.
1: Genau,
0: oder?
1: Das ist grässlich. Kannst du mal schreiben, kommst du immer an mit der Uhr.
0: Dummzeug. Also das hat irgendwie funktioniert, oder?
1: Das war eine Riesensache. Also wir haben im ersten Jahr über 1 Million Stück verkauft, 23 Millionen Umsatz.
0: Wo hast du die produzieren lassen?
1: Im Tessin, in Stabio.
0: Eine eigene Fabrik oder einfach dort
1: im Auftrag? Nein, Partnerschaft mit Ronda, die mir die Werke geliefert hat, Ronda von Lausen. Und die haben eine Fabrik in Tessin, in Stabio, Reglatronik, und die haben wir das. Wir haben, Entschuldigung, um zu sagen, wir haben im Juni, am 9. Juni, haben wir diesen Clip lanciert. Wir waren 4 Personen. Gewesen. Wir waren im November 21 Personen gewesen und haben am Tag 10'000 Clipbuden produziert.
0: Also bist du in No-Time richtig reich geworden dort?
1: Es hat casualed.
0: Und hast du gedacht, es geht immer so weiter?
1: The sky is the limit, Roger.
0: Und dann ist die Realität gekommen und die ist wie gewesen? Irgendwann war das vorbei, oder?
1: Also, das ist ja logisch. Es ist bei anderen Geschäften so, du weißt das, wenn sie schnell wachsen, plötzlich geht das Geld aus.
0: Eben, also du hast Liquiditätsprobleme.
1: Ja, Liquiditätsprobleme, wir müssen Partner finden. Und ja, also die Partner, die ich die zwei haben nicht mehr mitmachen oder nicht mehr wollen mitmachen. Nachher habe ich eine Kaufoption verlangt von meinen Aktien. Haben sie mir gegeben. Also von ihren Aktien haben sie mir gegeben. Die haben nachher einen gefunden, der gesagt hat, 7,5 Millionen investieren. Der hat 2,5 auf den Tisch gelegt, die anderen 5 sind nie gekommen. Nachher habe ich einen Anwalt genommen und habe den also richtig unter Druck gesetzt. Ja. Und das Nächste, was ich gewusst habe, ist jemand vorbeigekommen und hat gesagt, Jorti, die müssen in die Ferien, die sind müde. Und 2 Wochen später ist man gekündigt worden. Weil durch...
0: Dir ist gekündigt worden? Ja, was in deiner eigenen Firma?
1: Ja, das die haben natürlich beim Aktienaufkauf, bei diesem Deal von 7,5 Millionen, haben sie die Mehrheit von der Firma
0: bekommen. Oder bist du aus deiner eigenen Firma rausgeknallt worden?
1: Bin aus meiner eigenen Firma rausgefallen worden.
0: Und die Firma ist dann nachher pleite gegangen?
1: Ja, etwa 2-3 Jahre später.
0: Gut. Also, das war mal die erste Etappe gewesen. Aber, wie du sagst, aufgeben ist keine Option. Du hast gedacht, du musst den nächsten Hammer bringen. Und wie war der nächste Hammer gewesen?
1: Ja, also ich muss sagen, also, das ist auch nicht so schnell gegangen. Ich bin zuerst also wirklich am Boden zerstört gewesen, deprimiert. Also ich
0: wie lange ist das gegangen?
1: Ein Jahr.
0: Ein Jahr.
1: Also ich bin komplett unten gewesen.
0: Und hast du gedacht, jetzt ist es vorbei? Der Jahr ist vorbei?
1: Ja, am Anfang schon. Ich meine, hast keine Ahnung. Ich meine, dann war der Jorti auch noch nicht der Jorti gewesen. Dann hat es nur mal einen Clip gegeben. Es hat keinen Jorti gegeben. Der Jorti hat niemand kennt, oder? Und dann hat eben meine Frau gesagt, ja, hey, warum machst du doch nicht die eigene Uhr? Dann habe ich gesagt, komm, ich gehe erst auf eine Weltreise, bin die Welt umgefahren, alle alten früheren Kollegen, unter anderem die Japaner, besuchen. Und dann hat für jeden gesagt, mach doch ein Jahr, eine typische Schweizer Uhr, Spirit of Switzerland. Dann habe ich gesagt, wie sieht die aus und aus. Und dann bin ich heimgekommen und gesagt, also nur noch kurz, ich war viel zu scheu. Ich habe doch das kannst du dir gar nicht vorstellen.
0: Nein, kann mir nicht vorstellen.
1: Ich hätte mir nicht vorstellen können, dass irgendwie ein Mensch eine Uhr wie kauft, was drauf Michel Jorti heisst.
0: Wieso? Hast du das Gefühl gehabt, Kränke, ein bisschen und irgendwie nicht sexy?
1: Ja. Und Michel Jorti, das ist ja nichts, das ist ja kein Name, oder?
0: Ja, ist fast wie Alain Delon, oder?
1: Ja, das ist eben nicht das Gleiche gewesen. Darum haben sie mir gesagt, Alain Delon. Und nachher hat mich meine Frau, also ich würde sagen, überzeugt, jetzt von einer schon machen etwas. Und nachher haben wir entschieden, wir machen das. Und wir haben am 31. August 1988, das war unser Hochzeitstag, gewesen, unsere Firma gegründet, Michel Jorti.
0: Und das hätte Glück bringen in dem Fall?
1: Das war ein Zufall.
0: Aha, gut, hat sich so gegeben. Gut, aber dann vergisst man den Hochzeitstag weniger schnell.
1: Genau.
0: Gut, und dann haben wir eine Firma gemacht und eine Uhr gemacht, die geheissen hat, wie?
1: Michel Jorti, Etno.
0: Etno?
1: Etno.
0: Das ist eben Etno gekommen. Also die Schweizer Uhr, du bist voll auf die Swissness abgefahren, die dort so langsam gekommen ist. Oder hast du sie vielleicht sogar begründet?
1: Das habe ich begründet.
0: Die Swissness mit Alpen, nein, mit Edelweiss und was alles. Was sind
1: Edelweiss,
0: so Symbole?
1: Edelweiss, Kühli, Kuhfell und so weiter hat es auf diesen Uhren gehabt. Also so richtiger Edelkitsch, muss ich schon sagen.
0: Man also
1: hat es auch Edelkitsch genannt.
0: Gut.
1: Hat mich auch nicht gestört. Aber am Anfang hat die Uhr gar niemand wollen kaufen.
0: Nicht.
1: Weil jeder gesagt hat, das kauft doch kein Schweizer, das kauft vielleicht ein Zinterlack oder ein Zürich oder ein Luzern. Oder
0: ein Japaner.
1: Ein Japaner, aber die Schweizer kaufen das nie.
0: Aha.
1: Und nachher haben wir eben einen richtigen Werbeslogan finden. Nachher haben wir gefunden, Swiss Ethnofever, wo kein Knochen gewusst hat, was das heisst.
0: Das heisst ja nichts.
1: Sie haben zum Laden reingegangen, zum Bucher, gesagt, was heisst das, was ist das? Wir haben den Bucherer angerufen, vom Schwanenplatz in Luzern.
0: Also der grosse, grosse also, Bucherer.
1: Ja, ich muss den Namen ändern. Das fühlst du niemand, was Ethno heisst. Also das Alpine Watch heisst oder irgendetwas.
0: Ja, und Fever hat es überhaupt noch gegeben. Das Fever kann man ja nicht selber machen, das muss ja selber entstehen, oder?
1: Aber er hat es gemacht, dass es entstanden ist.
0: Aha.
1: Und es hat gefackt.
0: Gut, aber die Leute haben dann nachher Ethno verstanden.
1: Ja, das ist nachher zum, ich meine, du weißt ja selber, das ist zu einer Ikone und zu einem Symbol geworden. Und heute weiss in der Schweiz jeder, was Ethno heisst und Ethno ist.
0: Gut, also und das hat funktioniert. Wie viele Uhren haben dort verkauft?
1: Ja, so also über 500.000 von diesen Uhren verkauft, und zwar in der ganzen Welt rum. Und ich bin auf eine Art fast wie ein Botschafter von der Schweiz geworden. In jedem Eck, wo ich her bin, haben die Leute willkommen geheißen. Sie haben gefunden, dass es wirklich ist, sie gläsig und sie glatt war.
0: Okay. Okay, aber dann hast du ein bisschen irgendwie über Marke das Gefühl gehabt, so, jetzt habe ich etwas, jetzt bin ich der Arnoy Armani. Dann hast du eine ganze Kollektion gemacht, Porzellan, Ring, Sonnenbrille, Kleider, Schuhe, Boutique etc. Alles unter Ethno und Michel Jordi. Ist ein bisschen too much gewesen, oder? Wieder, würde ich sagen, hat es im Fall wahrscheinlich irgendeinen Punkt ein Liquiditätsproblem gegeben.
1: Es war nicht ein Liquiditätsproblem.
0: Sondern?
1: Es war eine Übersättigung, eine Banalisierung. Und weil Erfolg geht ja sehr oft viel nieder. Und nur ein kurzes Beispiel, das ich auch im Buch beschreibe, die DNA von dieser Marke war so stark gewesen. Und in der Schweiz haben wir etwa 3000 Uhrenhändler, so Uhrenfachgeschäfter, 3000. Und ich musste selektiv vorgehen. Ich habe nur 250 Läden, die ich Uhren beliefert habe. Was haben die anderen gemacht? Die 2750, die haben eine Kopie gekauft.
0: Wo hat es denn eine Kopie gegeben?
1: Nachher hat es mehr Kopien auf dem Markt als Original.
0: Ja, aber was heisst Kopie? Aber nicht unter dem Namen, der Name ist ja geschützt gewesen.
1: Das ist klar, der Name geschützt gewesen, aber die haben genau gleich ausgesehen. Oder? Das Einzige, was eben anders war, ist der Name auf dem Zifferblatt. Aber das hat nachher das ganze Produkt banalisiert. Die Leute haben das Interesse verloren. Verkäufe sie einbrochen, zusammenbrochen, also es ist schwierige Zeit.
0: Aber in die Ausweitung eben auf alle möglichen Sachen, eben so wie der Armani oder Zara heute und was, wie die alle heissen, wo plötzlich alles verkaufen, von Hausartikeln über Kleider, über alles, ist das eine richtige Entscheidung gewesen?
1: Ich bin überzeugt, ja.
0: Ja?
1: Ich bin überzeugt, ich dachte,
0: aber hast du nicht den Überblick verloren, was denn, du überhaupt anbietest? Und Kugelschreiber, ich hatte so einen gehabt, und der war wunderschön, aber er hat nicht so gut geschrieben. Er ist ein bisschen geschmiert und so. Habe ich das Gefühl gehabt, Qualitätskontrolle vielleicht nicht immer können funktionieren.
1: Ja, da hast du nicht eine gute Mine drin gehabt.
0: Ja, ich habe sie von dir. Ich habe keine gute Mine gemacht. Böses Mine. Ja. Aber man kann doch nicht einfach alles anbieten und alles soll dann Qualität sein, oder?
1: Also ich glaube, was Qualität anbelangt, nein, das kann man nicht sagen, weil die Minen sind vom Schmidt gekommen, im Schwarzwald. Das ist eine der besten Minenfabrikanten, der liefert hier die ganze Welt rum. Aber ich meine, es gibt auch vielleicht die anderen Minen,
0: die aber hast schmieden. Du dort den Überblick können behalten über all diese Sachen? Ist das nicht ein bisschen zu viel geworden, auch für dich als Einzelmaske? Als Chef von dieser ganzen Sache. Deine Frau hat natürlich mitgeholfen, hat Marketing gemacht. Aber gleich ist das nicht einfach ein bisschen zu viel gewesen.
1: Lass uns schlussendlich, hat es vielleicht schon eine Übersättigung gegeben, aber das Problem war auch, dass der Erfolg einfach sehr stark auf die Schweiz konzentriert war. Weil so, die Ausländer haben es gekauft in der Schweiz. Aber wenn du in New York bist oder zu Paris oder Champs-Élysées, willst du nicht den Schweizer Souvenir
0: aber
1: kaufen.
0: Aber hast du es auch probiert, oder?
1: Ich habe es probiert, aber es war schwierig.
0: Okay, und wie schnell hast du dann gemerkt, dass das ein Hype war, der zurückgeht? Oder hast du es dann spät gemerkt eigentlich?
1: Wir haben versucht, wir haben das andere Produkte eingeführt, Pharaon, Spirit of the West und so weiter. Aber die anderen Produkte haben nicht die gleiche Kraft gehabt, von der Swiss Ethno. Und die Swiss Ethno war so stark verknüpft mit meinem Namen, dass die Leute gemeint haben, Jordi ist Ethno und Ethno ist Jordi. Hast du nicht mehr unterscheiden zwischen beiden?
0: Eben, du bist eigentlich Marke geworden. Du hast alles dafür gemacht. Du hast immer dich mit Promis umgeben, dich mit Promis fotografieren lassen, mit Andy Warhol, Claude Knobs, Tina Turner, Thomas Gottschalk etc. Hast du gedacht, spare ich mir Marketingkosten in mich an, wenn ich zur Marke will. Aber hast du auch richtig geliebt, immer mit Promis zu sein und selber ein Promi zu werden, oder? Das kann man sagen ohne falsche Scham.
1: Es hat Freude gemacht. Es hat Freude und Spass gemacht. Unter anderem haben wir Glück, dass ich Roger Schawinski lehren kennen. Oh. Wir haben ein paar gute Sendungen gemacht, zusammen im Radio und im Fernsehen. Und wir haben sogar einmal zusammen Fußball gespielt, am Timo Konetzka seinem Geburtstag.
0: Genau. Du bist eben immer natürlich auch noch Sportler gewesen. Vor allem, was war dein Sport gewesen? Velofahren oder Fußball oder Skifahren? Was war der Hauptsport gewesen bei dir?
1: Ja, im Winter Skifahren, das ist ganz klar. Im Sommer Fußball, durch den Sommer durch. Ich habe auch Nationalliga Fußball gespielt, bei Grenk und Pirania. Und nachher habe ich ein bisschen Tennis gespielt mit meinem Sohn, zeitweise. Und wo nachher mein Ethno-Imperium zusammengeht, ist, vor 15 Jahren habe ich angefangen.
0: Okay, also, dann ist das Ethno-Imperium, sagst du dem, ist zusammengeht und dann ist wieder, aufgeben ist keine Option, hast dich wieder neu müssen erfinden. Machen wir zwischen in der Musik, wenn wir schauen, was dir dort noch eingefallen ist. Nächster Titel?
1: Forever Young.
0: You wish.

0: Forever Young von Bob Dylan. Und jetzt erinnere ich mich gerade an die letzte Fernsehsendung von Paul Hofer, weil wir ihn vorher erwähnt haben, hat er diesen Song gesungen und er hat schon wie ein uralter Mann ausgesehen, kurz vor dem Tod, und hat das gesungen, Forever Young. Das ist so ein bisschen, was soll ich sagen, ein Traum, den viele Leute haben, vielleicht wir auch haben. Wie hat das Date auf dich gewirkt, als du das gesehen hast?
1: Ja, es war traurig, das ist klar, hat mich auch betroffen, aber der Paulo hat auf seine eigene Art gelebt und ich glaube, am Schluss hat er sein Leben auf seine Art genossen.
0: Aber wie ist es für dich, wenn du sagst Forever Young, hast du den Song ausgewählt, wie gehst du um mit dem Älterwerden?
1: Das denke ich gar nicht, ich merke es
0: auch. Ja, aber wenn du so einen Song nimmst, dann denkst du daran.
1: Weißt du, was ich denke? Weil ich immer so jung fühle. Ja. Weil ich genau fühle, wie Bob Dylan da singt. Aber meine Frau wird mich immer etwas erinnern. Der Tod vergisst niemand. Mhm. Das heisst also, wir, oh, das ist klar, wir werden nicht unsterblich sein. Aber wichtig ist, wenn ich jeden Morgen gesund aufstehen kann und in den Spiegel schauen und ich sehe, ich bin immer noch da. Bin ich froh.
0: Also, du hast die zweite Pleite gehabt, nachdem das Imperium, das Ethnozentrum-Imperium zusammengekracht ist. Und dann, was ist als nächstes passiert?
1: Nachher habe ich gemerkt, dass plötzlich in den 90er Jahren die Schweizer mechanischen Uhren sich zu Luxusuhren entwickelt haben. Und dank der CNC...
0: Was ist das?
1: CNC... ich weiß nicht, wenn man das auf Deutsch übersetzt, das sind Maschinen, wo du kannst Computer steuern kannst und mit ganz wenig Investitionen kannst du dieser Maschine kannst Präzisionsteile herstellen zu geringen Preisen, ohne grosse Werkzeugkosten.
0: Also, aber die Uhrwerk kann ich, so wie ich es verstanden habe, kann man nur noch bei der ETA, also bei Swatch kaufen. Die machen die, oder?
1: Nein, eben, das hat eben erlaubt, die CNC-Maschinen haben erlaubt, dass man kann selber Uhrwerk herstellen in kleinen Quantitäten.
0: Aha.
1: Und das hat nachher eine Florierung von Haufen kleinen Uhrenfirmen, die Uhren mit Komplikationen, also Komplikationen mit komplizierten Mechanismen, wie Chronographen, Retrograd, Jahreskalender und so weiter können entwickeln.
0: Und das hast du dann irgendwie aufgenommen und hast gesagt, jetzt gehe ich von der Billigmarke, wo ich bis jetzt gehe, gehe ich in die Haute Horlogerie. Was immer das heissen mag, was heisst das eigentlich? Haute Horlogerie, wie ist da die Definition?
1: Eben feine Uhrentechnik.
0: Eben die teuer sind.
1: Nein, das ist eben nur...
0: Die Uhrwerke sind ja immer fast die gleichen, oder?
1: Eben nicht. Und ich glaube, eine Uhr kannst du nicht nur teuer verkaufen, weil Menschen jetzt einen höheren Preis anhängen, sondern du kannst sie teuer verkaufen, weil du etwas ganz Spezielles tust, offerieren. Fine Watchmaking.
0: Aber da gibt es ja so viel so viele Marken, die man kennt seit vielen Jahren, die grosse Namen haben, von Longines über Rolex, über x andere Marken, Omega und so weiter. Und wenn man dort wirklich punkten und eben noch keinen Namen hat, weil das hast du, glaube ich, nicht mehr können unter Michel Jordi so verkaufen, ist es noch schwer, oder?
1: Ich habe genau wegen dem, dass ich die Haute Horlogerie gegangen bin, weil wenn ich jetzt eine Uhr hätte, verkaufen von 395 die Retno, Clip war bei 50, dann habe ich plötzlich eine Uhr gemacht für 2.000-3.000 Franken, hätte ich keine Chance gehabt, mich zu messen gegenüber Longines, Omega oder Rolex, wie du sagst. Aber wenn ich etwas ganz Spezielles mache, ich habe eine Entwicklung gemacht, der kleinste Monopusher-Chronograph der Welt. Monopusher, das heißt, hast du nur einen Knopf, wo du alle Chronographen Funktionen betätigen. Und das kleinste war 2,5 mm dick, das Werk, das Komplikationenwerk. Und nachher, entsprechend von dem, hast du auch den Preis nachher anpassen. Und was ich gemacht habe, das ist die Uhren, die Twins geheissen. Das heisst, das sind zwei Uhren auf zwei Etagen gewesen, wo du hast fächerförmig öffnen und zur gleichen Zeit beide Zifferblätter ablesen können. Und nur schnell kurz zu sagen, ich habe die Uhr gelanciert im Dezember 2004, Anfang Dezember. Ich hatte nach zwei Wochen Bestellungen für ein ganzes Jahr. Ich hatte die Russen, die zu mir, ich hatte keine Büro, ich war dann noch bei mir daheim. Die Russen sind zu mir gekommen, die Amerikaner sind zu mir gekommen. Der Gottschalk hat mir ein Fax geschickt aus Malibu und gesagt, Michel, ich bin der Thomas Gottschalk, ich bin der grosse TV-Master von Deutschland, wenn du meinen Fall noch nicht kennst, oder?
0: Hat er mir geschrieben. Auch irgendwie noch ein bisschen Problem gehabt mit dem Selbstbewusstsein. Gut, okay.
1: Und er ist nachher gekommen, ich habe nachher die Uhr persönlich geliefert, nach München, beim Buchrenner, der die Übergabe macht, steht in meinem Buch drin. Und ist ein Fanwort, wo er gesagt hat, du bist ein verrückter Sieg, du bist ein Spinner, wenn ich gehe. Und ich habe gerne deine Uhr. Und durch das, dass ich immer zwischen Amerika und Europa pendle, muss ich eine Uhr, wo ich beide Zeiten, gerade zur gleichen Zeit, auf gleichen Zifferblatt ablesen.
0: Also, das hat geheißen, glaube ich, Swiss Icon.
1: Nein, Twins.
0: Twins, aber Swiss
1: Twins
0: Icon
1: Heritage.
0: Ist ein
1: Name.
0: Genau, jawohl. Also, du hast irgendwelche so Namen erfunden, nach dem Fever ist die Ikone geworden. Du hast es gerade selber
1: gesagt. Icon ist die fünfte, das letzte.
0: Bist
1: schnell.
0: Bin ich schnell, okay. Also gut. Aber du hast immer wieder solche Sachen gebracht, die sich gut irgendwie anfühlen, die toll tönen, aber wo man kann sagen, eine Ikone wird man nicht in dem es gerade macht, oder? Das dauert ja meistens ein bisschen, oder?
1: Ja, wie alt bist du jetzt, Roger?
0: 72.
1: Hast du so lange gebraucht, bis du eine Ikone geworden bist?
0: Ich bin keine Ikone.
1: Ja, klar bist du eine Ikone.
0: Ich bin keine Ikone. Aber du hast es wohl am ersten Tag gehabt, dass deine Uhr am ersten Tag eine Ikone ist.
1: Es ist nicht um mich gegangen, es ist um die Uhr gegangen.
0: Ja,
1: ich will sagen, dass das eine Ikone ist. Und ich habe eine, kannst du den nicht anlängen. Es ist ein ikonisches Produkt, muss ich ehrlich sagen.
0: Gut, aber habe ich jetzt eine Pleite verpasst in dem
1: Ja,
0: Sinn?
1: Das ist die letzte. Mehrere Millionen. Die Swiss Icon, die ist so rund und fein wie ein Kieselstein aus der Rhone.
0: Aha.
1: Da bin ich im Rhonegletscher so einen Riesenstein geholt und hat die Uhr in dem Sinn gemacht, dass sie ganz kaptig ist und sich wohl wird am Handgelenk.
0: Mhm. Aber dort, also du bist von der ganz billigen Uhr zu der ganz teuren gekommen. Hat die teuerste wie viel gewesen? 175?
1: 225. Flying Tourbillon.
0: Tourbillon ist
1: das? Nein, 9 Stück gemacht. Wieso? Ich war 2 Monate verkauft.
0: Tourbillon ist irgendwie wegen Constantin?
1: Nein, Tourbillon, das hat der Louis Abraham Böge im 18. Jahrhundert das erfunden. Und zwar, damals hat man nur Taschenuhren gedreht. Und wenn du eine Taschenuhr hier im Skileck hast, in der vertikalen Position, hat die Uhr immer so ovalförmig, also das Palast hat ovalförmig gedreht und ist nicht präzise geworden. Ein Tourbillon hat eben die Schwingungen ausgeglichen, dass du, wenn die Uhr jetzt vertikal oder horizontal gedreht hast, dass die Gängigkeit vom Werk ausgeglichen hat.
0: Also nur
1: die Schwerkraft von oder?
0: Eine Uhr, die man für 225'000 Franken verkauft, jetzt unter uns zwei, wie viel kostet die in der Herstellung?
1: Die hat viel gekostet.
0: Ja, viel.
1: Die hat viel Geld gekostet.
0: Wie viel?
1: Ja, du weißt, normalerweise nimmt der Uhrenhändler den Wiederverkäufer, nimmt er schon 50% vom Gewinn weg.
0: Gut, aber du hast sie ja direkt verkauft, also hast du keine Uhrenverkäufer gehabt.
1: Ja, ja, Geld braucht fürs Marketing zu zahlen, also ich eine Werbung machen bei Radio 1.
0: Wir sind in einem ja, das ist grossartig. Aber sind wir in einem heiklen Gebiet, weil eben die Frage ist, was kostet denn die Uhr? Ich mag mich erinnern, der George Kern, der noch Chef war von IWC, hat gesagt, an einer Präsentation mal, eigentlich der Grossteil vom Preis sind Marketingkosten.
1: Das ist ja so.
0: Und der Uhrenwert ist nur noch 25% von dem, was wir an Uhrenhändler liefern. Also eigentlich ein Bruchteil.
1: Ja, es ist in dieser Grössenordnung. Also mal bei meinem Einstandspreis muss man 5 bis 6 Mal also multiplizieren für zum Endpreis.
0: Also nur, wo 6'000 kostet in der Produktion 1'000.
1: Ja, 1'000, ja.
0: Genau.
1: Ja,
0: also ist ja unglaublich, die Marge, oder? Wo man da so drauf hält.
1: Wie gesagt, du musst den Wiederverkäufer zahlen und du musst die Werte zahlen.
0: Gut.
1: Marketingkosten.
0: Also nur bei 225'000 mal 6 ist natürlich bleibt mehr übrig als bei einer von 1'000.
1: Zum Glück.
0: Aber es hat gleich dann
1: nicht... Wir haben nicht so viel gemacht.
0: Gut, aber hat es dann funktioniert? Oder wie lange hat es funktioniert?
1: Das hat sehr gut funktioniert. Bis am 15. September 2008. Lehman Brothers, Konkurs,
0: ja,
1: Finanzkrise.
0: Was?
1: Die ganze meine Wirtschaft ist zusammengebrochen. Und durch das habe ich nach einem Tag aufeinander meine grossen Kunden, das waren die Russen, die haben alles gekauft, was ich machen konnte in dieser Preiskategorie.

0: Draussen.
1: Und wie hat die ausgesehen, die Lösung?
0: Ja, liquidieren. Liquidieren.
1: Aber das hast du schon gewusst, wie das geht, oder?
0: Zum Glück habe ich ein bisschen Erfahrung gehabt.
1: Ist das dann das Letzte gewesen? Hast du jetzt nicht gesagt, jetzt ist genug? Weil du schreibst, aufgeben ist keine Option. Irgendwann hast du ja dann aufgegeben, oder? Es ist eben nicht ganz richtig, was da auf dem Buchtitel steht.
0: Aufgeben hat man erst, wenn der Deckel zugeht.
1: Ja, das ist klar. Aber wir reden ja jetzt mal vom Beruflichen. Was ist denn passiert, dass denn du gesagt hast, Michel, jetzt ist gut. Jetzt hast du alles probiert, hast vieles erlebt, hast viel Fun gehabt, hast viele schöne Fotos. Das Buch ist voller Fotos mit spannenden, berühmten Leuten etc. Aber jetzt ist dann irgendwie gut. Jetzt kann ich nur noch das toppen oder beenden, indem ich noch ein Buch schreibe darüber.
0: Es hat sich aber nicht ganz so entwickelt. Und es gibt ja auch ein Lied von John Lennon, sagt, Life is what happens to you while you're busy making other plans. Aha. Oder das Leben ist das, was dir passiert, wenn du ganz andere Pläne schweifen
1: willst. Also damit willst du was sagen?
0: Ich hatte einen schweren Unfall gehabt.
1: Mhm. Nämlich?
0: 2014, am 20. Oktober, ich mich sehr gut erinnern, beim Velo, der Jura abgefahren bei Genolier und dort haben sie die Strasse neu teeren. Das war nichts anzeichnet, ich komme in die Kurve in meinem 50er. Der Teer war noch heiss gewesen. Das Vorderrad ist weggeleitet, ich Kopf voraus auf den Kopf geht. Der Helm hat gerade explodiert. Und ich bin echt bewusstlos im Spital, im Kreisspital Nio gelandet. Und bin dort erwacht mit einem riesenblauen Auge, drei gebrochenen Rippen, verschobene Halswirbel. Und dann habe ich so die Decke raufgeschaut und habe ich irgendwie so eine Stimme von oben gehört. Michel, jetzt ist genug Heidungen. Wenn du das jetzt nicht merkst, dann wird jemand anderes für dich entscheiden.
1: Aber das ist ja irgendwie seltsam, weil ein Velounfall und Tätigkeit als Geschäftsmann haben miteinander eigentlich nichts zu tun, oder?
0: Doch.
1: Wieso?
0: Ja, ich glaube, für das, was ich alles geleistet habe, die Energie, die ich für das gebraucht habe, die habe ich, glaube ich, nur generieren, wenn ich mich sportlich fit gehalten habe. Und das hat Velofahren, hat zu dem gehört, die machen etwa 2.500 Kilometer im Jahr.
1: Aber machst du immer noch?
0: Immer noch.
1: Ja. Eben, also kannst du ja auch weitermachen, oder?
0: Also, ich habe einfach keine Lust mehr gehabt. Ich war durch, ich war dann 67 und dann dachte ich, nein, komm, jetzt, das Leben ist nicht nur arbeiten. Jetzt hat sicher andere Türen, die es öffnen und kannst die anders irgendwie nützlich machen. Und dann ist plötzlich meine Tochter und mein Sohn ins Spiel gekommen und gesagt, Papi, jetzt ist Zeit für dein Buch. Jetzt schreibst du das Buch.
1: Aber hast du dann finanziell dir das können leisten, einfach nichts mehr zu machen?
0: Es scheint der Fall zu sein.
1: Ja, nein. Hast du irgendwie noch Reserven gehabt?
0: Ja, vorläufig schon, ja.
1: Hast du also genug? Also hast du gar nicht mehr müssen arbeiten. Also die Pleiten haben die Firma betroffen, aber du hast das Geld ein bisschen, wie sagt man, die Chips taken off the table. Du hast dich irgendwie auf die Art und Weise saniert. Kann man dem so sagen?
0: Ja, Roger, wegen dem haben wir Firmen, wegen dem haben wir eine AG, oder?
1: Eben, dass die anderen...
0: Ja, nicht, also, ich habe jetzt hier etwas sagen, dass bei allen Firmen, die ich geführt habe, dass ich am Schluss immer der grösste, ich war immer mit Abstand der grösste Gläubiger war. Ich habe Millionen müssen abstreichen, die wir vorher natürlich auch gewonnen haben, erwirtschaftet haben. Aber ich habe viel zurück investiert und zurückgeflossen, bis es einfach plötzlich so wie gegangen ist, wo ich sage, jetzt musst du aufhören. Sonst, Entschuldigung, bist du selber auf der Strasse. Und ich will nicht, dass es mir geht wie Boris Becker, oder?
1: Ja, er behauptet ja das Gegenteil, aber wir wissen es nicht genau. Also, das ist so fast schon Schluss. Und du hast dir da einen Song ausgesucht gehabt. Der kommt meistens in dem Moment bei Leuten in dem gewissen Alter, wo du hast. Entweder Je ne regrette rien oder Frank Sinatra.
0: Nein, Elvis Presley, nicht Frank Sinatra. Er hat gesagt, ich will die Version von Elvis Presley.
1: Aha, okay, aber der Song ist von Frank Sinatra berühmt worden.
0: Ja, richtig. Aber die Version von Elvis Presley. Und zwar, das ist wichtig, warum von Elvis Presley?
1: Ja.
0: Er ist am 8. Januar geboren, gleich wie ich.
1: Okay, das ist natürlich ein absolut unschlagbarer Grund.

0: Bei mir ist der Michel Jordi, der Elvis, I did it my way. Aber er hatte ja ein trauriges Ende gehabt. Also, wenn man sich jetzt überlegt, wer er war, was er gehabt hat, was er für Möglichkeiten gehabt hat, und dann ist er also wirklich in einem Desaster irgendwie weggegangen, oder?
1: Traurig, ja. Ähnlich wie der Michael Jackson. Und das sind vielleicht eben Situationen, die wir gar nicht beurteilen können, was für einen Druck und Emotionen die Leute erleben, auf ihrem Weg durch ihr Leben durchzukommen. Mm-hmm.
0: Und was bedeutet das für dich? I did it my way. Was ist das Wichtigste? Deine Konsequenz und Schlussfolgerung?
1: Dass ich immer meiner inneren Stimme gefolgt bin.
0: Und wenn du da überlegst, siehst du auch, was du für Fehler gemacht hast, wo du sagst, diesen Fehler hätte ich nicht machen dürfen.
1: Ich habe sicher einen Haufen Fehler gemacht. Wie du auch erwähnt hast, ich bin 5-mal auf die Nase gefallen.
0: Das ist eine Leistung in der Schweiz.
1: Das ist eine riesige Leistung.
0: Die meisten schaffen 1 bis 2-mal, ist fast schon Schweizer Rekord. Dass du immer wieder Geld geben gefunden hast.
1: Ja, es geht
0: nicht. Track Record.
1: Guinness Book of Records, gell? Ich arbeite dran. Ja. Nein, lass. Wichtig ist, ich bereue nichts. Und in meinem ersten Job mit den Japanern zusammen hat mir der Präsident Welland gesagt, Jordi-san, everybody is your teacher except yourself. Das heisst, jeder ist dein Lehrer, außer du selbst. Und ich habe aus jeder Niederlage gelernt. Und ich finde, es ist wichtig, weil nur aus Niederlagen oder Tiefschlägen kann man lernen. Alles, was du gut machst, das nimmst du gar nicht richtig wahr. Und wenn ich das vergleiche, bin ich immer ein ganz fanatischer Sportler. Und Sport hat mir auch gelernt, Niederlagen einzustecken. Mhm. Weil auch beim Fußball verlierst du ein Match oder auch im Tennis kannst du auch nicht immer der Beste sein. Aber es hat mich immer wieder weitergebracht. Und wenn der Federer 5-mal gegen Nadal nach lang verliert und wenn er auch nachher gerannt nach dem Match, er hat seine Karriere noch nicht verloren.
0: Und du sagst, ich bin der Federer vom Uhrenbusiness.
1: Bin ich nicht, aber es ist ein grosses Beispiel. Und ich sage, verloren hat man erst und fertig ist erst, wenn sie den Deckel zu hat.
0: Ja. Okay, ja. Was hast du denn noch für Pläne jetzt? Jetzt bist du noch jung, mit 69 im Puschbel. Wieder hast du dich erholt von diesem Unfall. Was hast du denn noch für Pläne?
1: Ich habe in meinem Buch ein Kapitel drin, meine letzte Mission. Und meine letzte Mission ist eben, mein Wissen weiterzugeben an den jungen Unternehmer, die sich selbstständig machen wollen. Dann behilflich sein, eben auch ein Kapitel im Buch, meine letzte Mission.
0: Das ist ein bisschen kurz geraten.
1: Der Verlag hat mir es gekürzt, weil sie gesagt haben, es sei eine Biografie, nicht ein Lehrbuch.
0: Okay, aber du hast alles in einen Titel reinbringen, klar. Aber vielleicht gibt es dann das noch ein bisschen ausführlicher
1: Form. Es wird ein zweites Buch in einer ausführlichen Form geben, nur über junge Unternehmer.
0: Und du kannst erklären, wie hat man Erfolg und wie geht man um mit Misserfolg?
1: Ja, ich glaube, das Wichtige ist, glorreich ist nicht nie zu stürzen, sondern glorreich ist immer wieder aufzustehen.
0: Also, und das hat er gemacht, Michel Jordi, danke vielmals. Letzter Musiktitel von dir?
1: Der Jordi-Jodel.
0: Nein.
1: Der Jordi im Etna-Fieber. Nein, das Hans-Ried im Etna-Fieber.
0: Und das hat der für dich geschrieben, oder?
1: Der Hans-Ried hat den Song für mich geschrieben. Ich habe es nicht gewusst. Mhm. Auf seine Art, plötzlich hat man erst angerufen und gesagt, Michel, jetzt habe ich für dich einen Song geschrieben, könntest du mir den Cover machen von der CD?
0: Ah, gut. Voilà. Hast du ihn finanziert?
1: Nichts. Hör ab. Nein, er hat auch nichts wollen.
0: Okay. Also, das war der Michel Jordi, wie er lebt und lebt. Danke vielmals, viel Erfolg mit dem Buch. Und das ist der Doppelpunkt, sein erster Doppelpunkt heute in einer Woche. Am Mikrofon verabschiedet sich der Roger Schawinski.

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